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1: Ich bin Philipp Ringe und das sind die wichtigsten Meldungen aus Berlin und Brandenburg. Erst gestoppt, jetzt sollen die Bagger wieder anrollen. Dem ehemaligen DDR-Freizeitzentrum SEZ droht nun doch der komplette Abriss. Mehr dazu von Jan Seifert aus der 104.6 RTL aktuell Redaktion.
2: Die landeseigene Wohnungsbaugesellschaft Mitte hat den Abriss des früheren DDR-Freizeitbades im Friedrichshain neu ausgeschrieben. Einen Tag nach der Abgeordnetenhauswahl berichten Tagesspiegel und Kurier. Bausenator Gäbler von der SPD will dort 600 Wohnungen, eine Schule und Gewerbe bauen lassen. Die Linke, seit der Wahl stärkste Kraft im Abgeordnetenhaus, will das SEZ dagegen erhalten und fordert einen sofortigen Stopp der Ausschreibung. Initiativen sprechen von einem Schlag ins Gesicht so kurz vor den Koalitionsverhandlungen und fordern, den Erhalt im Koalitionsvertrag festzuhalten.
1: Ab dem nächsten Jahr ist Bus- und Bahnfahren in Berlin und Brandenburg teurer. Der VBB zieht die Ticketpreise an, um mehr als 3%. Aber nicht bei allen. Das AB-Ticket in der City etwa bleibt bei 4 Euro. Teurer ist dagegen dann das Vierfahrtenticket. Das kostet künftig mehr als 13 Euro. Auch in Potsdam steigt der Preis für ein AB-Ticket. Der Blücherplatz in Kreuzberg heißt bald anders. Am 16. Oktober wird er nämlich in Eva-Mamlock-Platz umbenannt, zu Ehren der jüdischen Widerstandskämpferin. Der Eva-Mamlock-Platz soll den jüdischen und weiblichen Widerstand im Bezirk sichtbar machen, das sagt Bezirksbürgermeisterin Clara Herrmann. Am Tag der Umbenennung ist vor der Zentral- und Landesbibliothek auch die Enthüllung eines Gedenkzeichens geplant. Danach wird noch in der ZLB gefeiert. Und jetzt weitere Meldungen aus Deutschland und der Welt.
3: Ich bin Tine Klimach. Israels Ministerpräsident Benjamin Netanyahu war gestern an der Reihe mit seiner Rede bei der UN-Generaldebatte. Rund um das UN-Gebäude herum wurde zum Teil heftig protestiert. Dabei nahmen die Polizei Berichten zufolge auch Stars in Gewahrsam.
4: Schauspielerinnen Susan Sarandon, Hannah Einbinder und Cynthia Nixon waren bei den Protesten dabei. In einem Foto war Sarandon zu sehen, von Polizisten umringt. Es gab Sitzblockaden und viele Demos rund um die Absperrungen um das UN-Gebäude am East River. Bürgermeister Mamdani unter anderem hatte dazu aufgerufen. Netanyahu verteidigte sein Vorgehen im Gazastreifen und den Iran-Krieg. Irans mörderische Diktatur dürfe keine Atomwaffen besitzen, die Israel vernichten und die ganze Welt bedrohen könnten. Aus den USA, Tina Eck.
5: Zur Entlastung der Autofahrer von hohen Spritpreisen soll heute der Weg für einen erneuten Tankrabatt freigemacht werden. Die schwarz-rote Koalition will dafür eine vorhergesehene Steuersenkung im Bundestag beschließen. Kurz darauf soll das Gesetz dann auch gleich den Bundesrat passieren, damit es noch zum 1. Oktober in Kraft treten kann. Bis Ende Dezember soll die Energiesteuer auf Diesel und Benzin damit gesenkt werden. Die Mehrwertsteuer eingerechnet, ergibt sich eine Entlastung um 17 Cent pro Liter. Beim Staat wird dadurch mit Steuerausfällen von bis zu 2,5 Milliarden Euro gerechnet, die Bund und Länder jeweils zur Hälfte tragen sollen. Viele Menschen in Deutschland sprechen mit KI-Chatbots über persönliche und vertrauliche Themen. Einer Umfrage des Software-Dienstleisters Proton zufolge haben 68% der befragten Nutzer bereits mindestens ein sensibles Thema mit einem KI-System besprochen. Gleichzeitig ist das Misstrauen beim Datenschutz groß. Gut 40% vertrauen den Anbietern wenig oder gar nicht beim Schutz vertraulicher Daten. Zum Sport. In der Nations League hat die deutsche Fußballnationalmannschaft 1:1 unentschieden gegen die Niederlande gespielt. Joshua Kimmich bei RTL auf die Frage, wie sich das Spiel angefühlt hat.
6: Ja, nach einem intensiven Fußballspiel, in dem nicht alles perfekt war, von unterm Strich verdient es unentschieden.
5: Den erst in der Nachspielzeit verpassten Sieg bei seinem Bundestrainerdebüt trauerte Jürgen Klopp nicht lange nach. Er hätte super gerne gewonnen, aber er könne mit dem Punkt auch leben, sagte Klopp.
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1: Ich bin Philipp Ringe und das sind die wichtigsten Meldungen aus Berlin und Brandenburg. Erst gestoppt, jetzt sollen die Bagger wieder anrollen. Dem ehemaligen DDR-Freizeitzentrum SEZ droht nun doch der komplette Abriss. Mehr dazu von Jan Seifert aus der 104.6 RTL Aktuell-Redaktion.
2: Die landeseigene Wohnungsbaugesellschaft Mitte hat den Abriss des früheren DDR-Freizeitbades im Friedrichshain neu ausgeschrieben. Einen Tag nach der Abgeordnetenhauswahl berichten Tagesspiegel und Kurier. Bausenator Gäbler von der SPD will dort 600 Wohnungen, eine Schule und Gewerbe bauen lassen. Die Linke, seit der Wahl stärkste Kraft im Abgeordnetenhaus, will das SEZ dagegen erhalten und fordert einen sofortigen Stopp der Ausschreibung. Initiativen sprechen von einem Schlag ins Gesicht so kurz vor den Koalitionsverhandlungen und fordern, den Erhalt im Koalitionsvertrag festzuhalten.
1: Ab dem nächsten Jahr ist Bus- und Bahnfahren in Berlin und Brandenburg teurer. Der VBB zieht die Ticketpreise an, um mehr als 3%. Aber nicht bei allen. Das AB-Ticket in der City etwa bleibt bei 4 Euro. Teurer ist dagegen dann das Vierfahrtenticket. Das kostet künftig mehr als 13 Euro. Auch in Potsdam steigt der Preis für ein AB-Ticket. Der Blücherplatz in Kreuzberg heißt bald anders. Am 16. Oktober wird er nämlich in Eva-Mamlock-Platz umbenannt, zu Ehren der jüdischen Widerstandskämpferin. Der Eva-Mamlock-Platz soll den jüdischen und weiblichen Widerstand im Bezirk sichtbar machen. Das sagt Bezirksbürgermeisterin Clara Herrmann. Am Tag der Umbenennung ist vor der Zentral- und Landesbibliothek auch die Enthüllung eines Gedenkzeichens geplant. Danach wird noch in der ZLB gefeiert. Und jetzt weitere Meldungen aus Deutschland und der Welt.
3: Ich bin Tine Klimach. Die Spritpreise jagen einen Rekord nach dem nächsten. Die Politik ringt um Entlastungsmaßnahmen. Bundestag und Bundesrat sollen heute den nächsten Tankrabatt auf den Weg bringen.
4: Jetzt muss es schnell gehen, denn der Rabatt soll schon ab Oktober, also ab nächsten Donnerstag, für 3 Monate gelten. Der Liter Sprit wird mit der Steuersenkung ab 17 Cent günstiger, wenn die Tankstellen den Rabatt voll weitergeben. Bei der ersten Auflage im Mai und Juni hatten Institute und das Bundeskartellamt errechnet, dass das nur teilweise der Fall war. Die Mineralölwirtschaft bestreitet das. Viele Experten kritisieren den Rabatt, denn er ist vergleichsweise teuer und nicht zielgenau. Er unterstützt auch Menschen, die keine Hilfe bräuchten. Wer kein Auto hat, aber unter hohen Preisen leidet, bekommt dagegen nichts davon. Aus Berlin, Ursula Winkler.
5: Kein Einlenken bei Gaza, keine Zweifel am Vorgehen gegen den Iran. Israels Ministerpräsident Netanyahu hat bei den Vereinten Nationen seinen Kurs mit Nachdruck verteidigt. Internationale Vorwürfe gegen sein Land wies er zurück und griff zugleich seine Kritiker an. Israel des Völkermords zu bezichtigen sei die größte Lüge des Jahrhunderts, sagte er in New York. Zahlreiche Ländervertreter haben aus Protest gegen den israelischen Ministerpräsidenten vor dessen Rede den Saal verlassen. Auch draußen vor dem Gebäude gab es Proteste. Die deutsche Wirtschaft könnte deutlich stärker wachsen als bisher angenommen. Führende Forschungsinstitute verdoppeln in ihrer Herbstprognose die Wachstumserwartung für das laufende Jahr auf 1,3%. Der Iran-Krieg und die stark gestiegenen Energiepreise haben die deutsche Wirtschaft aber nicht so stark beeinflusst wie befürchtet. Zum Sport. Jürgen Klopp hat beim Debüt als Bundestrainer mit der deutschen Fußballnationalmannschaft ein Unentschieden geholt. Das DFB-Team spielte zum Auftakt der Nations League in Amsterdam gegen die Niederlande 1:1. Trainer Jürgen Klopp bei RTL.
6: Wir hätten sehr, sehr gerne gewonnen hier heute, keine Frage. Hätte am Spielverlauf nichts geändert. Wir müssen die Eindrücke, die Informationen, die wir kriegen, müssen wir nehmen. Und die Ergebnisse müssen wir auch akzeptieren. Und deshalb, wir heute 1:1, hätte super gerne gewonnen, aber kann man den Punkt auch nehmen.
5: Außerdem sagte er sei mit vielen Einzelleistungen sehr, sehr zufrieden. So Bundestrainer Jürgen Klopp.
1: 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Erstmal auf den Steglitz-Zubringer, die A103. Da gibt's nämlich Wartungsarbeiten im Tunnel Feuerbachstraße. Zwischen 21 und 5 Uhr ist hier die Strecke zwischen Saar- und Philanderstraße komplett gesperrt. In Charlottenburg gibt's außerdem Bauarbeiten auf dem Tegler Weg. Die laufen jetzt erstmal bis Mitte Oktober und so lange gibt's in Richtung Jakob-Kaiser-Platz hinter der Max-Dorn-Straße nur eine freie Spur. Und in Hellersdorf, auch da wird gebaut. Aktuell ist die Kreuzung an der Hellersdorfer Straße, Ecke Sizilienstraße, noch bis ca. 15 Uhr in alle Richtungen komplett dicht. Geblitzt wird in Mitte auf der Heidestraße und in Neukölln auf der Buschkrugallee. 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
1: In der Nacht sind ein paar Wolken unterwegs, deshalb hier und da auch ein paar Schauer. Und einmal mehr eine ziemlich kühle Nacht mit nur 12 bis 9 Grad. Am Tag dann erstmal weiter Wolken, dabei bleibt's aber soweit trocken und das bei 15 bis 19 Grad maximal.
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1: Ich bin Philipp Ringe und das sind die wichtigsten Meldungen aus Berlin und Brandenburg. Erst gestoppt, jetzt sollen die Bagger wieder anrollen. Dem ehemaligen DDR-Freizeitzentrum SEZ droht nun doch der komplette Abriss. Mehr dazu von Jan Seifert aus der 104.6 RTL aktuell Redaktion.
2: Die landeseigene Wohnungsbaugesellschaft Mitte hat den Abriss des früheren DDR-Freizeitbades im Friedrichshain neu ausgeschrieben. Einen Tag nach der Abgeordnetenhauswahl berichten Tagesspiegel und Kurier. Bausenator Gäbler von der SPD will dort 600 Wohnungen, eine Schule und Gewerbe bauen lassen. Die Linke, seit der Wahl stärkste Kraft im Abgeordnetenhaus, will das SEZ dagegen erhalten und fordert einen sofortigen Stopp der Ausschreibung. Initiativen sprechen von einem Schlag ins Gesicht, so kurz vor den Koalitionsverhandlungen, und fordern, den Erhalt im Koalitionsvertrag festzuhalten.
1: Ab dem nächsten Jahr ist Bus- und Bahnfahren in Berlin und Brandenburg teurer. Der VBB zieht die Ticketpreise an, um mehr als 3%. Aber nicht bei allen. Das AB-Ticket in der City etwa bleibt bei 4 Euro. Teurer ist dagegen dann das Vierfahrten-Ticket. Das kostet künftig mehr als 13 Euro. Auch in Potsdam steigt der Preis für ein AB-Ticket. Der Blücherplatz in Kreuzberg heißt bald anders. Am 16. Oktober wird er nämlich in Eva-Mamlock-Platz umbenannt, zu Ehren der jüdischen Widerstandskämpferin. Der Eva-Mamlock-Platz soll den jüdischen und weiblichen Widerstand im Bezirk sichtbar machen. Das sagt Bezirksbürgermeisterin Clara Herrmann. Am Tag der Umbenennung ist vor der Zentral- und Landesbibliothek auch die Enthüllung eines Gedenkzeichens geplant. Danach wird noch in der ZLB gefeiert. Und jetzt weitere Meldungen aus Deutschland und der Welt.
3: Ich bin Tine Klimach. Die Spritpreise jagen einen Rekord nach dem nächsten. Die Politik ringt um Entlastungsmaßnahmen. Bundestag und Bundesrat sollen heute den nächsten Tankrabatt auf den Weg bringen.
4: Jetzt muss es schnell gehen, denn der Rabatt soll schon ab Oktober, also ab nächsten Donnerstag, für 3 Monate gelten. Der Liter Sprit wird mit der Steuersenkung knapp 17 Cent günstiger, wenn die Tankstellen den Rabatt voll weitergeben. Bei der ersten Auflage im Mai und Juni hatten Institute und das Bundeskartellamt errechnet, dass das nur teilweise der Fall war. Die Mineralölwirtschaft bestreitet das. Viele Experten kritisieren den Rabatt, denn er ist vergleichsweise teuer und nicht zielgenau. Er unterstützt auch Menschen, die keine Hilfe bräuchten. Wer kein Auto hat, aber unter hohen Preisen leidet, bekommt dagegen nichts davon. Aus Berlin, Ursula Winkler.
5: Kein Einlenken bei Gaza, keine Zweifel am Vorgehen gegen den Iran. Israels Ministerpräsident Netanyahu hat bei den Vereinten Nationen seinen Kurs mit Nachdruck verteidigt. Internationale Vorwürfe gegen sein Land wies er zurück und griff zugleich seine Kritiker an. Israel des Völkermords zu bezichtigen, sei die größte Lüge des Jahrhunderts, sagte er in New York. Zahlreiche Ländervertreter haben aus Protest

0: zum Sport. Jürgen Klopp hat beim Debüt als Bundestrainer mit der deutschen Fußballnationalmannschaft ein Unentschieden geholt. Das DFB-Team spielte zum Auftakt der Nations League in Amsterdam gegen die Niederlande 1:1. Trainer Jürgen Klopp bei RTL.
1: Wir hätten sehr, sehr gerne gewonnen hier heute, keine Frage. Hätte am Spielverlauf nichts geändert. Wir müssen die Eindrücke, die Informationen, die wir kriegen, müssen wir nehmen. Und die Ergebnisse müssen wir auch akzeptieren. Und deshalb, wir heute 1:1, hätte super gerne gewonnen, aber kann man den Punkt auch nehmen.
0: Außerdem sagte er sei mit vielen Einzelleistungen sehr, sehr zufrieden. So Bundestrainer Jürgen Klopp.
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1: Ich bin Philipp Ringe und das sind die wichtigsten Meldungen aus Berlin und Brandenburg. Erst gestoppt, jetzt sollen die Bagger wieder anrollen. Dem ehemaligen DDR-Freizeitzentrum SEZ droht nun doch der komplette Abriss. Mehr dazu von Jan Seifert aus der 104.6 RTL aktuell Redaktion.
2: Die landeseigene Wohnungsbaugesellschaft Mitte hat den Abriss des früheren DDR-Freizeitbades im Friedrichshain neu ausgeschrieben. Einen Tag nach der Abgeordnetenhauswahl berichten Tagesspiegel und Kurier. Bausenator Gäbler von der SPD will dort 600 Wohnungen, eine Schule und Gewerbe bauen lassen. Die Linke, seit der Wahl stärkste Kraft im Abgeordnetenhaus, will das SEZ dagegen erhalten und fordert einen sofortigen Stopp der Ausschreibung. Initiativen sprechen von einem Schlag ins Gesicht so kurz vor den Koalitionsverhandlungen und fordern, den Erhalt im Koalitionsvertrag festzuhalten.
1: Ab dem nächsten Jahr ist Bus- und Bahnfahren in Berlin und Brandenburg teurer. Der VBB zieht die Ticketpreise an um mehr als 3%. Aber nicht bei allen. Das AB-Ticket in der City etwa bleibt bei 4 Euro. Teurer ist dagegen dann das Vierfahrtenticket. Das kostet künftig mehr als 13 Euro. Auch in Potsdam steigt der Preis für ein AB-Ticket. Der Blücherplatz in Kreuzberg heißt bald anders. Am 16. Oktober wird er nämlich in Eva-Mamlock-Platz umbenannt, zu Ehren der jüdischen Widerstandskämpferin. Der Eva-Mamlock-Platz soll den jüdischen und weiblichen Widerstand im Bezirk sichtbar machen. Das sagt Bezirksbürgermeisterin Clara Herrmann. Am Tag der Umbenennung ist vor der Zentral- und Landesbibliothek auch die Enthüllung eines Gedenkzeichens geplant. Danach wird noch in der ZLB gefeiert. Und jetzt weitere Meldungen aus Deutschland und der Welt.
3: Ich bin Tine Klimach. Im laufenden Jahr erwarten die führenden Wirtschaftsforschungsinstitute einen Anstieg des Bruttoinlandsprodukts um 1,3%. In ihrem Frühjahrsgutachten hatten sie noch mit 0,6% gerechnet. Die Experten haben aber auch Sorgen.
4: Die Prognose hat sich zwar verdoppelt, aber es ist eher ein kleines Plus als ein echter Aufschwung. Unter anderem angetrieben durch die staatlichen Milliarden für Verteidigung und Infrastruktur. Nach Einschätzung der Institute bleibt die deutsche Wirtschaft in den kommenden Jahren leistungsschwach. Der Titel des Gutachtens, Aufschwung mit Strukturproblemen, Finanzpolitik auf Abwägen. So hieß es von den Experten unter anderem, die Rentenreform führe unter dem Strich zu einer steigenden Beitragsbelastung. Bei der Energiepolitik erkenne man nicht mal ansatzweise eine Vision und der Tankrabatt sei kontraproduktiv. Aus Berlin, Ursula Winkler.
3: Über die geplante Rentenreform wird in der schwarz-roten Bundesregierung heftig gestritten. Der Sozialverband VdK Deutschland fordert nun in einem Interview mit der deutschen Presseagentur einen Sozialcheck. Konkret rät VdK-Präsidentin Verena Bentele dem Bundeskanzler, die Chance für eine Überarbeitung der Reform zu nutzen.
5: Die geplante Abschaffung der Rente mit 63, ein Unding, auch für den Sozialverband. Viele hätten ihren Renteneintritt schon geplant. Deswegen könne man die Rente nach 45 Beitragsjahren nun nicht einfach canceln. Wir brauchen mindestens Übergangsfristen, heißt es, eine Reform zum Wohl der Menschen. Mehr Nähe zu den Leuten, nicht mit dem Kopf durch die Wand, das hört man nun auch immer wieder aus der Koalition. Doch noch ringt die Regierung um einen Rentenkompromiss. Claudia Wächter, Nachrichtenredaktion.
3: Der Streit zwischen US-Präsident Trump und Medienhäusern um den Zugang zum Weißen Haus überschattet in den USA den Besuch von Chinas Staatschef Xi Jinping. Eine Live-Übertragung gab es nicht. Trump kündigte zum Auftakt des Besuchs an, man werde Fragen im Kontext von Sicherheit, Technologie und KI erörtern. Auch der heftige Handelsstreit sollte Thema sein. Zum Sport. Beim Debüt von Jürgen Klopp als Bundestrainer hat die deutsche Fußballnationalmannschaft einen Sieg knapp verpasst. Das DFB-Team kam zum Nations League-Auftakt in Amsterdam gegen die Niederlande zu einem 1:1 Unentschieden. Felix Metscher brachte Deutschland in der 32. Minute in Führung. In der Nachspielzeit erzielte Cody Gakpo den Ausgleich für die Niederlande.
1: 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Erstmal auf den Steglitz-Zubringer, die A103. Da gibt's nämlich Wartungsarbeiten im Tunnel Feuerbachstraße. Zwischen 21 und 5 Uhr ist hier die Strecke zwischen Saar- und Philanderstraße komplett gesperrt. In Charlottenburg gibt's außerdem Bauarbeiten auf dem Tegler Weg. Die laufen jetzt erstmal bis Mitte Oktober und so lange gibt's in Richtung Jakob-Kaiser-Platz hinter der Max-Dorn-Straße nur eine freie Spur. Und in Hellersdorf, auch da wird gebaut. Aktuell ist die Kreuzung an der Hellersdorfer Straße, Ecke Sizilienstraße, noch bis ca. 15 Uhr in alle Richtungen komplett dicht. Geblitzt wird in Mitte auf der Heidestraße und in Neukölln auf der Buschkrugallee. 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
1: In der Nacht sind ein paar Wolken unterwegs, deshalb hier und da auch ein paar Schauer. Und einmal mehr eine ziemlich kühle Nacht mit nur 12. 12 bis 9 Grad. Am Tag dann erstmal weiter Wolken, dabei bleibt es aber soweit trocken und das bei 15 bis 19 Grad maximal.
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1: Ich bin Philipp Ringe und das sind die wichtigsten Meldungen aus Berlin und Brandenburg. Erst gestoppt, jetzt sollen die Bagger wieder anrollen. Dem ehemaligen DDR-Freizeitzentrum SEZ droht nun doch der komplette Abriss. Mehr dazu von Jan Seifert aus der 104.6 RTL aktuell Redaktion.
2: Die landeseigene Wohnungsbaugesellschaft Mitte hat den Abriss des früheren DDR-Freizeitbades im Friedrichshain neu ausgeschrieben. Einen Tag nach der Abgeordnetenhauswahl berichten Tagesspiegel und Kurier. Bausenator Gäbler von der SPD will dort 600 Wohnungen, eine Schule und Gewerbe bauen lassen. Die Linke, seit der Wahl stärkste Kraft im Abgeordnetenhaus, will das SEZ dagegen erhalten und fordert einen sofortigen Stopp der Ausschreibung. Initiativen sprechen von einem Schlag ins Gesicht so kurz vor den Koalitionsverhandlungen und fordern, den Erhalt im Koalitionsvertrag festzuhalten.
1: Ab dem nächsten Jahr ist Bus- und Bahnfahren in Berlin und Brandenburg teurer. Der VBB zieht die Ticketpreise an, um mehr als 3%. Aber nicht bei allen. Das AB-Ticket in der City etwa bleibt bei 4 Euro. Teurer ist dagegen dann das Vierfahrtenticket. Das kostet künftig mehr als 13 Euro. Auch in Potsdam steigt der Preis für ein AB-Ticket. Der Blücherplatz in Kreuzberg heißt bald anders. Am 16. Oktober wird er nämlich in Eva-Mamlock-Platz umbenannt, zu Ehren der jüdischen Widerstandskämpferin. Der Eva-Mamlock-Platz soll den jüdischen und weiblichen Widerstand im Bezirk sichtbar machen. Das sagt Bezirksbürgermeisterin Clara Herrmann. Am Tag der Umbenennung ist vor der Zentral- und Landesbibliothek auch die Enthüllung eines Gedenkzeichens geplant. Danach wird noch in der ZLB gefeiert. Und jetzt weitere Meldungen aus Deutschland und der Welt.
3: Ich bin Tine Klimach. Im laufenden Jahr erwarten die führenden Wirtschaftsforschungsinstitute einen Anstieg des Bruttoinlandsprodukts um 1,3%. In ihrem Frühjahrsgutachten hatten sie noch mit 0,6% gerechnet. Die Experten haben aber auch Sorgen.
4: Die Prognose hat sich zwar verdoppelt, aber es ist eher ein kleines Plus als ein echter Aufschwung. Unter anderem angetrieben durch die staatlichen Milliarden für Verteidigung und Infrastruktur. Nach Einschätzung der Institute bleibt die deutsche Wirtschaft in den kommenden Jahren leistungsschwach. Der Titel des Gutachtens: Aufschwung mit Strukturproblemen, Finanzpolitik auf Abwägen. So hieß es von den Experten unter anderem, die Rentenreform führe unter dem Strich zu einer steigenden Beitragsbelastung. Bei der Energiepolitik erkenne man nicht mal ansatzweise eine Vision und der Tankrabatt sei kontraproduktiv. Aus Berlin, Ursula Winkler.
3: Über die geplante Rentenreform wird in der schwarz-roten Bundesregierung heftig gestritten. Der Sozialverband VdK Deutschland fordert nun in einem Interview mit der deutschen Presseagentur einen Sozialcheck. Konkret rät VdK-Präsidentin Verena Bentele dem Bundeskanzler, die Chance für eine Überarbeitung der Reform zu nutzen.
5: Die geplante Abschaffung der Rente mit 63, ein Unding, auch für den Sozialverband. Viele hätten ihren Renteneintritt schon geplant. Deswegen könne man die Rente nach 45 Beitragsjahren nun nicht einfach canceln. Wir brauchen mindestens Übergangsfristen, heißt es, eine Reform zum Wohl der Menschen. Mehr Nähe zu den Leuten, nicht mit dem Kopf durch die Wand, das hört man nun auch immer wieder aus der Koalition. Doch noch ringt die Regierung um einen Rentenkompromiss. Claudia Wächter, Nachrichtenredaktion.
3: Der Streit zwischen US-Präsident Trump und Medienhäusern um den Zugang zum Weißen Haus überschattet in den USA den Besuch von Chinas Staatschef Xi Jinping. Eine Live-Übertragung gab es nicht. Trump kündigte zum Auftakt des Besuchs an, man werde Fragen im Kontext von Sicherheit, Technologie und KI erörtern. Auch der heftige Handelsstreit sollte Thema sein. Zum Sport. Beim Debüt von Jürgen Klopp als Bundestrainer hat die deutsche Fußballnationalmannschaft einen Sieg knapp verpasst. Das DFB-Team kam zum Nations League-Auftakt in Amsterdam gegen die Niederlande zu einem 1:1 Unentschieden. Felix Metscher brachte Deutschland in der 32. Minute in Führung. In der Nachspielzeit erzielte Cody Gakpo den Ausgleich für die Niederlande.
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1: Ich bin Philipp Ringe und das sind die wichtigsten Meldungen aus Berlin und Brandenburg. Erst gestoppt, jetzt sollen die Bagger wieder anrollen. Dem ehemaligen DDR-Freizeitzentrum SEZ droht nun doch der komplette Abriss. Mehr dazu von Jan Seifert aus der 104.6 RTL Aktuell-Redaktion.
2: Die landeseigene Wohnungsbaugesellschaft Mitte hat den Abriss des früheren DDR-Freizeitbades im Friedrichshain neu ausgeschrieben. Einen Tag nach der Abgeordnetenhauswahl berichten Tagesspiegel und Kurier. Bausenator Gäbler von der SPD will dort 600 Wohnungen, eine Schule und Gewerbe bauen lassen. Die Linke, seit der Wahl stärkste Kraft im Abgeordnetenhaus, will das SEZ dagegen erhalten und fordert einen sofortigen Stopp der Ausschreibung. Initiativen sprechen von einem Schlag ins Gesicht so kurz vor den Koalitionsverhandlungen und fordern, den Erhalt im Koalitionsvertrag festzuhalten.
1: Ab dem nächsten Jahr ist Bus- und Bahnfahren in Berlin und Brandenburg teurer. Der VBB zieht die Ticketpreise an, um mehr als 3%. Aber nicht bei allen. Das AB-Ticket in der City etwa bleibt bei 4 Euro. Teurer ist dagegen dann das Vierfahrtenticket. Das kostet künftig mehr als 13 Euro. Auch in Potsdam steigt der Preis für ein AB-Ticket. Der Blücherplatz in Kreuzberg heißt bald anders. Am 16. Oktober wird er nämlich in Eva-Mamlock-Platz umbenannt, zu Ehren der jüdischen Widerstandskämpferin. Der Eva-Mamlock-Platz soll den jüdischen und weiblichen Widerstand im Bezirk sichtbar machen. Das sagt Bezirksbürgermeisterin Clara Herrmann. Am Tag der Umbenennung ist vor der Zentral- und Landesbibliothek auch die Enthüllung eines Gedenkzeichens geplant. Danach wird noch in der ZLB gefeiert. Und jetzt weitere Meldungen aus Deutschland und der Welt.
3: Ich bin Tine Klimach. Israels Ministerpräsident Benjamin Netanyahu war gestern an der Reihe mit seiner Rede bei der UN-Generaldebatte. Rund um das UN-Gebäude herum wurde zum Teil heftig protestiert. Dabei nahmen die Polizei Berichten zufolge auch Stars in Gewahrsam.
4: Schauspielerinnen Susan Sarandon, Hannah Einbinder und Cynthia Nixon waren bei den Protesten dabei. In einem Foto war Sarandon zu sehen, von Polizisten umringt. Es gab Sitzblockaden und viele Demos rund um die Absperrungen um das UN-Gebäude am East River. Bürgermeister Mamdani unter anderem hatte dazu aufgerufen. Netanyahu verteidigte sein Vorgehen im Gazastreifen und den Iran-Krieg. Irans mörderische Diktatur dürfe keine Atomwaffen besitzen, die Israel vernichten und die ganze Welt bedrohen könnten. Aus den USA, Tina Eck.
5: Die deutsche Wirtschaft könnte deutlich stärker wachsen als bisher angenommen. Führende Forschungsinstitute verdoppeln in ihrer Herbstprognose die Wachstumserwartung für das laufende Jahr auf 1,3%. Der Iran-Krieg und die stark gestiegenen Energiepreise haben die deutsche Wirtschaft aber nicht so stark beeinflusst wie befürchtet. Viele Menschen in Deutschland sprechen mit KI-Chatbots über persönliche und vertrauliche Themen. Einer Umfrage des Softwaredienstleisters Proton zufolge haben 68% der befragten Nutzer bereits mindestens ein sensibles Thema mit einem KI-System besprochen. Gleichzeitig ist das Misstrauen beim Datenschutz groß. Gut 40% vertrauen den Anbietern wenig oder gar nicht beim Schutz vertraulicher Daten. Zum Sport. Jürgen Klopp hat beim Debüt als Bundestrainer mit der deutschen Fußballnationalmannschaft ein Unentschieden geholt. Das DFB-Team spielte zum Auftakt der Nations League in Amsterdam gegen die Niederlande 1:1. Trainer Jürgen Klopp bei RTL.
6: Wir hätten sehr, sehr gerne gewonnen hier heute, keine Frage. Hätte am Spielverlauf nichts geändert. Wir müssen die Eindrücke, die Informationen, die wir kriegen, müssen wir nehmen. Und die Ergebnisse müssen wir auch akzeptieren. Und deshalb, für heute 1:1, hätte super gerne gewonnen, aber kann man den Punkt auch nehmen.
5: Felix Metscher brachte Deutschland in der 32. Minute in Führung. In der Nachspielzeit erzielte Cody Gakpo den Ausgleich für die Niederlande.
1: 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Erstmal auf den Steglitz-Zubringer, die A103. Da gibt's nämlich Wartungsarbeiten im Tunnel Feuerbachstraße. Zwischen 21 und 5 Uhr ist hier die Strecke zwischen Saar- und Philanderstraße komplett gesperrt. In Charlottenburg gibt's außerdem Bauarbeiten auf dem Tegler Weg. Die laufen jetzt erstmal bis Mitte Oktober und so lange gibt's in Richtung Jakob-Kaiser-Platz hinter der Max-Dorn-Straße nur eine freie Spur. Und in Hellersdorf, auch da wird gebaut. Aktuell ist die Kreuzung an der Hellersdorfer Straße, Ecke Sizilienstraße, noch bis ca. 15 Uhr in alle Richtungen komplett dicht. Geblitzt wird in Mitte auf der Heidestraße und in Neukölln auf der Buschkuckallee. 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
1: In der Nacht sind ein paar Wolken unterwegs, deshalb hier und da auch ein paar Schauer. Und einmal mehr eine ziemlich kühle Nacht mit nur 12 bis 9 Grad. Am Tag dann erstmal weiter Wolken, dabei bleibt es aber soweit trocken. Und das bei 15 bis 19 Grad maximal.
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2: 5 Uhr in Berlin, Berlin und Brandenburg. Einen schönen Freitag.
3: Guten Morgen.
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0: 5:04. Schönen guten Morgen.
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0: Minuten nach 5:08.
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0: Schönen Freitag, hier ist die 104.6 RTL Morgencrew. Berlins und Brandenburgs lustigste Morgenshow mit einer mega Überraschung von Taylor Swift.
1: Ja.
0: Für alle Fans. Ach, eigentlich für jeden Menschen da draußen. Taylor Swift hat heute 4 Songs rausgebracht.
1: 4?
0: Auf einmal.
1: Ja.
0: So, und wir spielen sie alle.
1: Natürlich.
0: Wir feiern von jedem einzelnen Song eine Premiere in der Morgencrew. Den ersten hörst du um 6:45 Uhr und dann gibt's stündlich Swift.
1: Geht immer so weiter.
0: Gleich fangen wir schon an mit einer Nummer, die du schon kennst. I knew it, I knew you. Vorher noch The Bowser, Magnetic.

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1: 5.20 Uhr. Ich bin Benjamin Herrmann. Guten Morgen. Dem ehemaligen Freizeitzentrum SEZ in Friedrichshain droht jetzt doch wieder der komplette Abriss. Die Pläne dazu wurden erst gestoppt, jetzt aber doch ganz plötzlich wieder ausgeschrieben. Philipp Ringe aus der 104.6 RTL aktuell Redaktion.
2: Die landeseigene Wohnungsbaugesellschaft Mitte hat den Abriss des früheren DDR-Freizeitbades in Friedrichshain neu ausgeschrieben. Einen Tag nach der Abgeordnetenhauswahl berichten Tagesspiegel und Kurier. Bausenator Gäbler von der SPD will dort 600 Wohnungen, eine Schule und Gewerbe bauen lassen. Die Linke, seit der Wahl stärkste Kraft im Abgeordnetenhaus, will das SEZ dagegen erhalten und fordert einen sofortigen Stopp der Ausschreibung. Initiativen sprechen von einem Schlag ins Gesicht kurz vor den Koalitionsverhandlungen und fordern, den Erhalt im Koalitionsvertrag festzuhalten.
1: In ganz Deutschland wollen heute Schülerinnen und Schüler gegen eine mögliche Wiedereinführung der Wehrpflicht protestieren. Die Initiative Schulstreik gegen Wehrpflicht rechnet mit rund 100 Demos. Im Kern geht es den Organisatoren darum, der Bundesregierung ihre Pläne zur schrittweisen Wiedereinführung auszureden. Seit Januar müssen junge Männer ab dem Jahrgang 2008 zur Musterung. Finden sich dabei zu wenig Freiwillige, kann der Bundestag auch eine Wehrpflicht ausrufen. Rheinland-Pfalz bleibt noch ein Jahr länger an der Spitze der Ministerpräsidentenkonferenz. Die Regierungschefs der Länder haben das einstimmig beschlossen, obwohl in wenigen Tagen Sachsen-Anhalt den Vorsitz übernehmen sollte. Der rheinland-pfälzische Chef der Ministerpräsidentenkonferenz, Gordon Schnieder, hat betont, dass es nicht darum geht, einen möglichen AfD-Vorsitz zu umgehen, sondern ihn in einem Bundesland zu lassen, in dem geordnete Verfahren möglich sind. Das ist laut ihm erst möglich, wenn in Sachsen-Anhalt eine Regierung steht. Im nächsten Jahr soll laut Plan dann ab Oktober Schleswig-Holstein den Vorsitz übernehmen. Durchmischtes Klopp-Debüt mit Deutschland. Lange stand es 1:0 gegen die starke Niederlande. Erst in der Nachspielzeit hat Oranje dann den 1:1 Endstand erzielt. Über das Spiel berichtet für uns Thomas Bremser aus Amsterdam.
3: Fast gelingt Jürgen Klopp der perfekte Start. Deutschland beginnt stark, danach spielen aber vor allem die Niederländer, denen zwei Tore aberkannt werden. Die neue Nummer 1, Ter Stegen, leistet sich einige Fehlpässe, verhindert aber auch das ein oder andere Gegentor. Jürgen Klopp ist zufrieden, sieht aber noch viel Luft nach oben. Während des Spiels steht er fast die ganze Zeit an der Linie, dirigiert, lobt und ärgert sich am Ende über den späten Ausgleich.
1: Weiter geht es für Klopp und sein Team dann schon am Sonntag in Augsburg gegen Griechenland. 104.6 RTL, immer 10 Minuten früher, auf den Punkt informiert.
4: 5:23 Minuten. Guten Morgen. Ich bin Commander Frank Hellberg aus dem 104.6 RTL Verkehrslagezentrum. Ein Blick nach Mitte, denn die Gleisbauarbeiten auf der Kastanienallee, die sind weitergerückt. Neuer Bauabschnitt. Die Kastanienallee ist jetzt Richtung Färbeliner Straße zwischen Schönhauser Allee und Oderberger Straße gesperrt. Geblitzt wird Dalgo-Döberitz auf der Wilmsstraße, Starkenheerstraße, Potsdam-Nutestraße. Staus und Blitzer, bitte an die 030 884-84110.
5: 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Guten Morgen, 13 Grad, 16 Grad höchstens heute, dicke Wolken, aber es regnet kaum noch. Am Wochenende wird es wieder richtig schön, die Sonne scheint und es bleibt meist trocken bei nochmal bis zu 23 Grad.
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0: Sheeran, Overpass Graffiti. Schönen guten Morgen, hier ist die 104.6 RTL.
1: Guten Morgen. Morgen,
0: Crew. Ich fahre ja jeden Morgen mit den Öffis von zu Hause hier in Sender.
1: Ja.
0: Und heute Morgen ist mir was passiert, das ist mir ja gefühlt noch nie passiert.
1: Was ist denn los?
0: Ich wurde in der S-Bahn kontrolliert.
1: Ach was, echt?
0: Ich wurde noch nie in der S-Bahn kontrolliert. Wurdest du schon mal kontrolliert?
1: Ja, aber kann ich, glaube ich, in meinem ganzen Leben unter 10 Mal, würde ich
0: voll, oder? Hoffen,
1: das ist
0: das
1: nicht
0: passiert
1: so
0: gefühlt nie und dann
1: eigentlich
0: auch noch
1: nicht
0: um die Uhrzeit, 4:30 Uhr.
1: Erstaunlich, dass die da schon unterwegs sind.
0: 4:30 Uhr haben sie mich kontrolliert.
1: Hätte ich gar nicht gedacht.
0: Das Ding ist, und an der Stelle tut es mir wirklich leid an die Ticketkontrolleure, jeder hat ein Ticket. Umsonst so früh aufgestanden.

0: Die Backstreet Boys, Quit Playing Games With My Heart. Schönen guten Morgen, hier ist die 104.6 RTL.
1: Guten Morgen.
0: Morgen Crew. Ja, die einen laufen Marathon am Wochenende, die anderen fahren Achterbahn auf dem Herbstrummel. Oh. Es gibt so viel zu erleben.
1: Eine Menge los.
0: Ja, und die besten Family- und Action-Tipps für dein Wochenende. Die Morgen Crew Weekend Vibes gibt es heute Morgen um 5 nach 7 bei uns in der Show.
1: Wird gut.
0: Die besten neuen Hits jetzt, Cat's Eye und Animal.

0: Einen schönen Freitag. Hier ist die 104.6 RTL Morgencrew. Morgen.
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0: Mit Luca, 7 Jahre alt, aus der Wilhelm-Busch-Grundschule in Blankenfelde. Luca, schönen guten Morgen. Du liebst Mathe, hat uns deine Mama schon gespoilert. Da gibt's scheinbar auch einen ganz tollen Witz drüber. Lass mal hören.
2: Oh, war gespannt.
3: Hallo, hier ist Luca. Ich habe einen Witz für euch. Was ist 7 mal 7? Feiner Sand.
2: Es der braucht 2 Sekunden, aber dann...
0: Um Sand 7, ne? Deswegen feiner Sand.
2: 7-mal durchgesiebt.
0: Die Rechnung geht auf.
2: Oh, voll gut.
0: Ey, aber mit so einem Ansatz wäre Mathe damals auch mein Lieblingsfach gewesen.
2: Ja, den mag ich, den Witz. Danke, Luca.
0: Schönen Schultag für dich.
2: Wenn deine Kids auch gerne mal ihren Lieblingswitz bei uns loswerden möchten, schick uns einfach eine WhatsApp 030 884 8484. Weiter geht's am Montag wieder um 10 vor 6.
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4: 5.49 Uhr. Ich bin Benjamin Herrmann. Guten Morgen. Dem alten DDR-Freizeitbad SEZ in Friedrichshain droht jetzt doch der komplette Abriss. Die Ausschreibung dafür wurde veröffentlicht. Bausenator Christian Gäbler will dort 600 Wohnungen, eine Schule und Gewerbe bauen. Die Linke hat als Wahlsieger dagegen schon angekündigt, den Abriss stoppen und das SEZ erhalten zu wollen. Damit kommt auch neue Schärfe in die anstehenden Sondierungsgespräche zwischen beiden Parteien, denn Gäbler ist in der SPD. Die Berliner Linke will heute auf einem Parteitag über Sondierungsgespräche mit Grünen und SPD abstimmen. Die Parteispitze ist dennoch zuversichtlich, dass dem zugestimmt wird. Heute soll der Tankrabatt beschlossen werden. Bundestag und Rat wollen ihn im Eilverfahren auf den Weg bringen. Gelten soll er dann schon ab nächster Woche Donnerstag. Ursula Winkler.
5: Jetzt muss es schnell gehen. Der Liter Sprit wird mit der Steuersenkung knapp 17 Cent günstiger, wenn die Tankstellen den Rabatt voll weitergeben. Bei der ersten Auflage im Mai und Juni hatten Institute und das Bundeskartellamt errechnet, dass das nur teilweise der Fall war. Die Mineralölwirtschaft bestreitet das. Viele Experten kritisieren den Rabatt, denn er ist vergleichsweise teuer und nicht zielgenau. Er unterstützt auch Menschen, die keine Hilfe bräuchten. Wer kein Auto hat, aber unter hohen Preisen leidet, bekommt dagegen nichts davon.
4: Israels Ministerpräsident Benjamin Netanyahu hat den Vorwürfen des Völkermords im Gazastreifen vor der UN-Vollversammlung scharf zurückgewiesen. Das sei die größte Lüge des Jahrhunderts, hat er dort gesagt und damit für mächtig Aufregung gesorgt. Nur kurz vorher hat Palästinenserpräsident Abbas in einer Videobotschaft Israel einen Völkermordkrieg vorgeworfen. Aus Protest haben zahlreiche Delegationen vor Netanyahus Rede den Saal verlassen. Auch vor dem UN-Hauptquartier gab es Proteste. Israels Ministerpräsident steht wegen des Gazakriegs weltweit in der Kritik. Auch westliche Partner sind inzwischen auf Distanz gegangen. Durchmischtes Klopp-Debüt mit Deutschland. Lange stand es 1:0 gegen die starke Niederlande. Erst in der Nachspielzeit hat Oranje dann den 1:1 Endstand erzielt. Über das Spiel berichtet für uns Thomas Bremser aus Amsterdam.
6: Fast gelingt Jürgen Klopp der perfekte Start. Deutschland beginnt stark, danach spielen aber vor allem die Niederländer, denen 2 Tore aberkannt werden. Die neue Nummer 1, Ter Stegen, leistet sich einige Fehlpässe, verhindert aber auch das ein oder andere Gegentor. Jürgen Klopp ist zufrieden, sieht aber noch viel Luft nach oben. Während des Spiels steht er fast die ganze Zeit an der Linie, dirigiert, lobt und ärgert sich am Ende über den späten Ausgleich.
4: Weiter geht es für Klopp und sein Team dann schon am Sonntag in Augsburg gegen Griechenland. 104.6 RTL, immer 10 Minuten früher, auf den Punkt informiert.
7: 5:51 Minuten. Guten Morgen, ich bin Commander von Kellberg aus dem 104.6 RTL Verkehrslagezentrum. Berlin-Marathon. Seit Montag ist die Straße des 17. Juni zwischen Großer Stern und Brandenburger Tor ja gesperrt. Jetzt sind dazugekommen die Ebertstraße, John-Foster-Dulles-Allee, Scheidemannstraße und die Dorotheenstraße. Auch das Regierungsviertel ist für die Autofahrer gesperrt. Geblitzt wird Starkenheerstraße, dann Königswusterhausen auf der Zernsdorfer Straße und in Potsdam auf der Nutestraße. Staus und Blitzer bitte an die 030 884 84110.
2: Morgen, 13 Grad, bis zu 16 Grad werden's. Nur selten Regen heute, bleibt aber meist dann doch bewölkt. Das Wochenende dafür nochmal richtig schön. Die Sonne kommt raus und es bleibt meist trocken bei angenehmen 23 Grad.
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2: 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Schönen guten Morgen. Hier ist die 104.6 RTL Morgencrew.
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0: Mike Smith und Niall Horan, Drive Safe. 6:07 haben wir es gleich. Du hast die 104.6 RTL.
1: Schönen guten Morgen.
0: Morgen, Crew.
2: Morgen.
0: Einen guten Start in den Freitag. Ja, in Mitte läuft seit Montag ein Weltrekordversuch.
2: Ja.
0: Du hast es vielleicht bei uns in der Show schon mitbekommen. Im Atze Musiktheater singen seit Anfang der Woche hunderte Chöre und das insgesamt 125 Stunden am Stück.
2: Es ist so toll. Ich bin so begeistert davon.
0: Das sind 6 Tage, ne?
2: Ja, das ist so krass.
0: Auf der Zunge.
1: Wow.
0: Und das Geilste ist, das wird auch noch übertragen und zwar bei Alex TV. Wir schalten mal rüber.
2: Bin gespannt.
0: Und die singen immer noch.
2: Ja, ja.
0: Da läuft ein Countdown seit 89 Stunden und 6 Minuten. Ach, ist das schön.
2: Ist so toll.
0: Ich könnte mich da jetzt wirklich vorsetzen, eine halbe Stunde am Stück laufen lassen. Benni, sag mal, wie kommt man auf so eine Idee, so einen Weltrekordversuch aufzustellen?
1: Ja, es gibt ein ganz besonderes Jubiläum, nämlich des Chorverbands zu feiern. Ratet mal, wie viele Jahre?
0: Naja, 125 vielleicht?
1: Ja, ganz genau, richtig. 125 Jahre, deshalb ja auch die 125 Stunden Chorgesinge.
2: Okay.
1: Insgesamt 250 Chöre, die singen bis Samstag und wechseln sich alle halbe Stunde ab.
0: Crazy.
1: Ich habe mir gestern um 3 Uhr mal den Spaß gemacht, zum Beispiel den Chor Die Spätis zu hören.
2: Schön.
1: Hätte ich jetzt auch nicht zwingend gedacht, dass ich das mal mache.
0: Ich glaube, die Spätis singen aber nicht so hier, ne? Da gibt es ja wahrscheinlich Ballermann und sowas.
1: Ja, auf jeden Fall.
2: Wir haben ja öfter schon rübergeschaltet in dieser Woche und haben uns Fragen gestellt, die wir uns noch nie gestellt haben. Zum Beispiel, ab wann ist ein Chor eigentlich ein Chor?
0: Gute Frage.
2: Und wir haben es rausgefunden, ab 4 Personen.
0: So.
2: Also vielleicht zusammenzustellen.
0: Ja,
2: so ein
0: und die
2: Chor.
0: Morgencrew hätte dementsprechend auch mitmachen können.
2: Ja. Wir sind ja 4.
1: Ja.
0: Frank Ahn, Schlimmes. Frank, Benni, Verena, ich. Also warum denn nicht?
2: Das ist ja toll.
0: Frank, in welcher Stimmlage singst du im Auto sonst mit?
3: Ich brumme, glaube ich, mehr mit.
0: Bariton.
3: Also, ja, so. Aber wenn es richtig losgeht, dann bin ich auch dabei.
0: Aber Chorfan bist du, ne?
3: Ja, also ich bin begeistert davon, aber so richtig Chor-Fan, nee, kann ich nicht sagen.
0: Also ich finde, das ist trotzdem ein Projekt, das wir mal im Auge halten sollten.
2: Auf jeden Fall.
0: Ja. Der Morgencrew-Chor.
2: Oh, ist das schön.
0: Ich glaube, etwas, worauf sich mindestens Verena ganz offensichtlich schon sehnsüchtig vorbereitet, so oft wie du hier im Sender mitsingst.
2: Ja, wir ziehen das durch, ich sag euch.
0: Jetzt haben wir 6:09. Frank, lass uns gerne nicht singen, sondern sprechend auf die Straßen schauen. Hast du schon Infos für uns?
3: Ich habe gute Nachrichten, Jan. Der Tiergartentunnel ist tatsächlich pünktlich offen. Das macht er ja nicht jeden Tag. Aber jetzt die Straße 17. Juni ist ja für den Berlin-Marathon geschlossen. Drumherum sind einige Straßen dicht. Und es geht durch den Tunnel. Bitte auflassen. Dann schauen wir mal gleich weiter hier. Geblitzt wird Neukölln, Kiezer Straße, dann Potsdam-Zeppelin-Straße, Lichtenberg-Landsberger Allee. Staus und Blitzer. Bitte an den 030 8844 110.
2: Und zum Wetter noch kurz. 12 Grad jetzt, 17 Grad werden. Es geht so ein bisschen bewölkt und auch leicht nieselig los. Im Laufe des Tages kommt aber auch die Sonne raus.
0: Also der Weltrekordversuch in Mitte, wir haben gerade drüber gesprochen, geht noch bis morgen Abend.
2: Ja.
0: Benni, was hast du denn sonst für Themen zum Start in diesen Freitag für uns?
1: Ja, am Cottbusser Tor werden heute erste KI-Überwachungskameras angebracht. Die sollen in Zukunft ganz einfach für mehr Sicherheit sorgen.
0: Und wie das funktionieren soll, das verrätst du uns gleich in RTL aktuell um 6:20 Uhr.
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0: Buraketa Tuesday. Schönen guten Morgen. Hier ist die 104.6 RTL Morgencrew am Freitag mit News für alle Pendler da draußen. Gestern haben wir es angekündigt, heute ist es offiziell. Ab nächstem Jahr steigen die Ticketpreise bei Bus und Bahn. Das heißt, ich habe es mir mal rausgesucht, für Berlin ABC zahlt man schon zum Beispiel statt 5 Euro künftig 5,20 Euro. Ja. Und bei der Vier-Fahrten-Karte AB steigt der Preis von 12,40 Euro auf 13,20 Euro.
1: Ja, merkt man, ja.
0: Ei, Alter, das fühlt sich gerade an, als würde man irgendwie über Oktoberfestpreise sprechen. Aber nee, das ist tatsächlich so. Also Es wird wieder teurer bei Bus und Bahn. Wir starten in diesem Freitag jetzt mit Kamerad und Be Mine.

0: Harry Styles, As It Was. Schönen guten Morgen, 6 Uhr und 18.
1: Hi, morgen.
0: Du hast die 104.6 RTL Morgen Crew. Und aus der Harry Styles Bubble geht's heute Morgen in die Taylor Swift Bubble.
1: Ja,
0: und
1: ja.
0: Die, Verena, explodiert heute Morgen förmlich, ne?
1: Also ein Ding nach dem nächsten. Wir kommen nicht dran vorbei an Taylor im Moment. 4 neue Songs sind draußen erstmal. Die hörst du natürlich bei uns auch noch in der Show. Wir machen stündlich Swift. Gleich ab 6.45 Uhr geht's los. So, und es passiert aber noch mehr. Wie das Netz schon vermutet hat, wird Taylor die MTV Video Music Awards jetzt am Sonntag nutzen, um das Musikvideo vorzustellen. Aha. Zu dem Song Patient Zero. Teaser-Videos auf Social Media verraten es schon. Das Ganze sieht wirklich aus wie ein Hollywood-Film. Also ja. Ist richtig krass. Colin Farrell spielt da mit. Dakota Johnson zum Beispiel. Taylor hat selbst Regie geführt. Also wir sind sehr, sehr gespannt. Und wer weiß, was Taylor am Sonntag bei der Verleihung dann noch so verkündet. Ne? Kann ja noch einiges passieren bis dahin.
0: Ich möchte die Hochzeitsdoku nochmal
1: spielen. Ja, ich weiß.
0: Weiß.
1: Toi, toi, toi.
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3: Es ist jetzt 6.19 Uhr. Ich bin Benjamin Herrmann. Guten Morgen. Für mehr Sicherheit in Berlin werden ab heute erste KI-Überwachungssysteme aufgebaut. Am Cottbusser Tor werden gerade Kameras angebracht, Kamerawinkel eingestellt und das System fein abgestimmt. In gut 4 Wochen soll dann der Testbetrieb starten. Die Berliner Polizei will dann nochmal darüber informieren. Mithilfe der KI sollen auffällige Verhaltensmuster erkannt und Alarm geschlagen werden, falls etwas verdächtig ist. Auf den Kameras sind übrigens keine Gesichter zu sehen. Personen werden nur als Strichmännchen dargestellt. Weitere Überwachungssysteme sollen an der Warschauer Brücke, dem Alexanderplatz, Görlitzer Park und Wrangelkiez folgen. Dem ehemaligen Freizeitzentrum SEZ in Friedrichshain droht jetzt doch wieder der komplette Abriss. Die Pläne dazu wurden erst gestoppt, jetzt aber doch ganz plötzlich wieder ausgeschrieben. Philipp Ringe aus der 104.6 RTL aktuell Redaktion.
4: Die landeseigene Wohnungsbaugesellschaft Mitte hat den Abriss des früheren DDR-Freizeitbades in Friedrichshain neu ausgeschrieben. Einen Tag nach der Abgeordnetenauswahl berichten Tagesspiegel und Kurier. Bausenator Gäbler von der SPD will dort 600 Wohnungen, eine Schule und Gewerbe bauen lassen. Die Linke, seit der Wahl stärkste Kraft im Abgeordnetenhaus, will das SEZ dagegen erhalten und fordert einen sofortigen Stopp der Ausschreibung. Initiativen sprechen von einem Schlag ins Gesicht kurz vor den Koalitionsverhandlungen und fordern, den Erhalt im Koalitionsvertrag festzuhalten.
3: Rheinland-Pfalz bleibt noch ein Jahr länger an der Spitze der Ministerpräsidentenkonferenz. Die Regierungschefs der Länder haben das einstimmig beschlossen, obwohl in wenigen Tagen Sachsen-Anhalt den Vorsitz übernehmen sollte. Der rheinland-pfälzische Chef der Ministerpräsidentenkonferenz, Gordon Schnieder, hat betont, dass es nicht darum geht, einen möglichen AfD-Vorsitz zu umgehen, sondern ihn in einem Bundesland zu lassen, in dem geordnete Verfahren möglich sind. Das ist laut ihm erst möglich, wenn in Sachsen-Anhalt eine Regierung steht. Im nächsten Jahr soll laut Plan dann ab Oktober Schleswig-Holstein den Vorsitz übernehmen. Unentschieden bei Klopp-Debüt. Die deutsche Fußballnationalmannschaft hat sich ein 1:1 Unentschieden gegen starke Niederländer erkämpft. Neubundestrainer Jürgen Klopp war nach dem Spiel alles in allem zufrieden.
5: Die Intensität, die Bereitschaft, die Leidenschaft, die wir an den Tag gelegt haben, war gut. Da habe ich den Eindruck, dass wir auch nur Richtung Perfektion unterwegs waren. Das war man nicht. Aber für ein erstes Spiel war so viel dabei, womit wir super arbeiten können. Und genau das ist meine Meinung.
3: Weiter geht es für das DFB-Team schon am Sonntag gegen Griechenland. Gespielt wird in Augsburg. 104.6 RTL, immer 10 Minuten früher, auf den Punkt informiert.
0: 6 Uhr und 22 Minuten. Guten Morgen, ich bin Commander Frank Hellberg, live aus dem 104.6 RTL Verkehrslagezentrum. Ungesicherte Unfallstelle, Achtung für alle auf dem südlichen Berliner Ring. Das Ganze Richtung Dreiknutetal, Höhe Michendorf. Ein LKW gegen ein PKW. Ja, der LKW hat nicht so viel gemerkt, aber der PKW hat sich dabei gedreht und steht jetzt so ein bisschen quer auf der Straße. Rechte und mittlere Spur sind blockiert, da geht's nur links und ganz rechts dran vorbei. Dementsprechend baut sich hier schon der Stau auf. A10, südlicher Berliner Ring, Richtung Dreiknutetal, Höhe Michendorf, Unfall. Geblitzt wird in Neukölln auf der Kienitzer Straße, hat Moritz entdeckt. Danke. Staus und Blitzer, bitte an die 030 8848 110. 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
1: RTL Wetter. Guten Morgen, 12 Grad, 17 Grad höchstens heute. Erstmal haben wir so eher ein paar dickere Wolken und ab und zu Nieselregen. Später wird's sonniger. Am Wochenende mal Sonne, mal Wolken und meist trocken und nochmal deutlich wärmer. 22 Grad morgen und bis zu 23 Grad am Sonntag.
0: Oh, schönes Wetter am Wochenende. Jo. Und auch ein schöner Start in den Freitag. Denk an Alex Warren.
1: Genau.
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1: 6:27 Uhr.
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0: Schönen guten Morgen, du hörst die 104.6 RTL
1: Morgen.
0: 6.33 Uhr haben wir es. Auch heute deine Chance auf 250.000 Euro plus Sofortcash, wenn du die Gewinner hörst. Das hat Claudia aus Schönefeld gemacht. Schönen guten Morgen.
2: Hallo.
3: Guten Morgen.
2: Morgen.
0: Du bist gerade im Auto auf dem Weg in Richtung Arbeit, stimmt's?
3: Richtig, genau.
0: Na dann kannst du, glaube ich, 100 Euro mindestens mal für eine Tankfüllung ganz gut gebrauchen. Die hast du safe. Glückwunsch.
2: Herzlichen Glückwunsch.
3: Ja, oh, ich freue mich total. Super, vielen Dank.
0: Und dazu gibt's von uns noch einen Startplatz, um in ein paar Wochen den Tresor hier zu knacken.
2: Genau.
0: Also wir drücken dir die Daumen und jetzt schon mal ein schönes Wochenende für dich, Claudia.
2: Und gute Fahrt.
3: Ja, mega. Vielen lieben Dank und euch auch. Danke euch.
2: Dankeschön.
0: Danke dir. Mach's gut.
2: 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Die nächste Chance um 7.

0: Die besten neuen Hits für deinen Freitagmorgen. Flow und Leak It.
1: Guten
0: 6
1: Morgen.
0: Uhr und 37. Du hörst die 104.6 RTL Morgen Crew. Das können wir, glaube ich, jetzt schon mal sagen. Viel los am Wochenende.
1: Ja.
0: Den ganzen Morgen heute Tipps für dich hier in unseren Weekend Vibes. Und die sind auch nötig, denn es ist ja Bundesliga-Pause.
1: Ach Mensch, das tut mir leid.
0: Es gibt keinen weiteren Hertha-Sieg. Das finde ich persönlich wirklich sehr schade.
1: Ja, ich habe aber was Tolles zur Ablenkung. Nämlich heute startet der Berliner Herbstrummel auf dem zentralen Festplatz am Kurt-Schumacher-Damm.
0: Gucci.
1: Wie es halt so ist, ne? Viele Karussells, viele Fahrgeschäfte, was zu essen, also Greifautomaten, Lustbuden, was man alles so braucht. 14 Uhr geht's los heute.
0: Ja, und für viele wahrscheinlich das Schönste, man muss sich dafür nicht mit Lederhose oder Dirndl verkleiden.
1: Na, ein Glück.
0: So, Wochenendtipp Nummer 2. Klingt ein bisschen nach meiner Lunge, wenn ich hier den Berlin-Marathon mitlaufen würde. Aber wir bleiben im Konjunktiv. Nein, das ist eine Dampflok.
1: Ja.
0: Morgen und übermorgen steigt nämlich wieder das gefeierte Eisenbahnfest im historischen Bahnbetriebswerk Schöneweide.
1: Da kann man sich über 40 alte Loks angucken oder auch, das ist ziemlich cool, eine Fahrt mit einer richtigen Dampflok machen.
0: Oder einen Lokfahrsimulator ausprobieren.
1: Auch nicht schlecht.
0: Finde ich sehr, sehr cool.
1: Ja.
0: Das ist ein wirkliches Highlight. Das Eisenbahnfest in Schöneweide. Tickets und Infos gibt's auf berlin-macht-dampf.com. Und egal, was du machst, wir wünschen dir viel Spaß dabei am Wochenende.
1: Noch mehr Weekend-Vibes um 5 nach 7. Jetzt erstmal rüber zu den Stars. Wir haben 6.38 Uhr.
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0: 6.39 Uhr, wir schalten zu Commander Frank ins 104.6 RTL Verkehrslagezentrum. Frank, du hast neue Infos vom Unfall auf dem südlichen Berliner Ring für uns.
8: Jan, die A10, der südliche Berliner Ring Richtung Dreiknutetal, die ist jetzt voll gesperrt worden, nämlich Höhe Michendorf ist ein LKW und ein PKW verunglückt. Linke und mittlere Spur waren gesperrt, aber jetzt ist Feuerwehr und Polizei eingetroffen und die mussten jetzt erstmal alles dicht machen. Es steht alles im Stau, vorsichtig an der Stauende ranfahren. Es ist so kurz vor der Raststätte Michendorf. Unfall mit Vollsperrung südlicher Berliner Ring Richtung Dreiknutetal, Höhe Michendorf. Geblitzt wird Potsdam, Zeppelinstraße hat Gundula entdeckt. Dankeschön. Staus und Blitzer bitte an die 030 88484 110.
1: Und zum Wetter noch kurz. 12 Grad, 17 Grad werden. Es geht so ein bisschen bewölkt und auch leicht regnerisch los. Im Laufe des Tages blitzt aber auch noch die Sonne raus.
0: Ja, gleich geht's los hier. 4 neue Songs von Taylor Swift. Heute Nacht rausgekommen. Und bei uns hörst du sie alle. Stündlich Swift.
1: Wie geil.
0: Die RTL-Radio-Premiere in wenigen Minuten.
1: Das ist schön.
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0: Daily Swims, Mr. Not All. 6.46 Uhr haben wir es. Schönen guten Morgen. Hier ist die 104.6 RTL Morgencrew.
1: Guten Morgen.
0: Mit einer Songpremiere heute Morgen. Und du bist mit dabei.
1: Schön.
0: Taylor Swift überrascht uns mal wieder alle. Und Verena, du flippst aus.
1: Nein, die ganze Welt flippt aus natürlich. Weil es ging ja Schlag auf Schlag die letzten Tage. Erst hatte Taylor ja einen neuen Song angekündigt. Kurz danach hat sich rausgestellt, es sind gleich vier. So, das ist die Zugabe zu ihrem Album The Life of a Showgirl. Das ist ja so vor knapp einem Jahr rausgekommen.
0: Ist lange her schon wieder.
1: Ja, das denkt man gar nicht. Und damals hat sich Taylor so über den Erfolg gefreut, dass sie gleich noch vier Songs hinterhergeschrieben hat.
0: Ja, na klar, was auch sonst.
1: Was man so macht.
0: Taylor ist immer wieder für eine Überraschung gut.
1: Absolut.
0: Und unsere Überraschung heute Morgen ist, dass wir alle vier Songs heute früh für dich spielen.
1: Genau.
0: Stündlich Swift. Und das hier ist der erste in der 104.6 RTL Premiere. Entdecke neue Musik von Taylor Swift. Yay. Hier ist Patient Zero.

0: RTL, Premiere von Taylor Swift. Patient Zero, 6.50 Uhr und Verena kann sich nicht auf ihren Stuhl halten.
1: Ich kann nicht mehr. Ich bin fix und fertig, schon beim ersten Song hier heute Morgen.
0: Taylor Swift hat 4 neue rausgebracht und so die hörst krass. Du heute Morgen alle bei uns. Das Schöne ist, das war's noch nicht.
1: Nee.
0: Taylor hat, wie gesagt, überrascht und wir überraschen mit. Wir hören und feiern sie mit dir den ganzen Morgen lang, die 4 neuen Taylor Swift Songs. Stündlich Swift, nächster Song um 7.30 Uhr. Ja. Also einfach dranbleiben.
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4: Es ist 6.51 Uhr. Ich bin Benjamin Herrmann. Guten Morgen. Berlin macht ernst bei der KI-Überwachung. An Kriminalitätsbrennpunkten werden ab heute erste Kameras aufgebaut. Jan Seifert aus der 104.6 RTL Aktuell-Redaktion hat die Einzelheiten.
5: Los geht's am Cottbusser Tor. Dort werden jetzt 4 Wochen lang die Kameras erstmal eingerichtet. Dann startet der Testbetrieb. Das System erkennt automatisch Gewalt oder ob jemand gestürzt ist und schlägt Alarm. Der Bildschirm bei der Polizei bleibt bis dahin schwarz. Die Funktion könne man laut Senat so vergleichen, als wenn ein aufmerksamer Bürger etwas mitbekommt und die 110 wählt. Die Entscheidung, wie mit der Meldung umgegangen wird, trifft am Ende immer noch ein Mensch. Später sollen auch noch Warschauer Brücke, Alex, Görli und Wrangelkiez dazukommen.
4: Die Berliner SPD zeigt sich gesprächsbereit für Sondierungen mit Wahlsieger Linke und bringt auch die CDU ins Spiel. Parteichef Steffen Krach will, dass alle drei zumindest ins Gespräch kommen. CDU und Linke haben sich in Berlin allerdings schon im Wahlkampf gegenseitig als Partner ausgeschlossen. Heute stimmt die Linke bei einem Parteitag über Sondierungsgespräche mit SPD und den Grünen ab. Ob eine Zusammenarbeit mit der CDU überhaupt in Frage kommt, ist mehr als fraglich. Auch noch im Spiel ist theoretisch eine dritte Variante: CDU, Grüne und SPD zusammen. Heute soll der Tankrabatt beschlossen werden. Bundestag und Rat wollen ihn im Eilverfahren auf den Weg bringen. Gelten soll er dann schon ab nächster Woche Donnerstag. Ursula Winkler.
6: Jetzt muss es schnell gehen. Der Liter Sprit wird mit der Steuersenkung knapp 17 Cent günstiger, wenn die Tankstellen den Rabatt voll weitergeben. Bei der ersten Auflage im Mai und Juni hatten Institute und das Bundeskartellamt errechnet, dass das nur teilweise der Fall war. Die Mineralölwirtschaft bestreitet das. Viele Experten kritisieren den Rabatt, denn er ist vergleichsweise teuer und nicht zielgenau. Er unterstützt auch Menschen, die keine Hilfe bräuchten. Wer kein Auto hat, aber unter hohen Preisen leidet, bekommt dagegen nichts davon.
4: Hart erkämpftes Unentschieden bei Klopp-Debüt. Zum Start des neuen Bundestrainers hat Deutschland 1:1 gegen die Niederlande gespielt. Der Einsatz stimmte, doch hier und da lief noch nicht alles rund. Das Gegentor fiel erst in der letzten Minute. Der Euphorie hat das alles trotzdem nicht geschadet.
7: Ja, für uns war schon was Neues. Also man hat es schon gemerkt, dass frischer Wind weht. Ich denke auch, dass wir es heute sehr gut gemacht haben.
8: Also ich finde, das Debüt war ganz gelungen. Sehr mutig gespielt die ersten Minuten. Und auswärts ist immer schwer, gerade hier in Amsterdam. Und haben wir ein gutes Spiel gezeigt.
9: Die Holländer waren größtenteils besser, ja, okay. Aber wir hatten eine zusammengewürfelte Truppe. Hätte ich auch nie gedacht, dass wir so gut funktionieren gegen die.
4: Weiter geht es schon am Sonntag gegen Griechenland. 104.6 RTL, immer 10 Minuten früher, auf den Punkt informiert.
0: 6:54 Uhr, guten Morgen. Ich bin Commander von Kellberg, live aus dem 104.6 RTL Verkehrslagezentrum und wieder ganz aktuelle Nachrichten vom Unfall auf dem südlichen Berliner Ring. Richtung Dreiknutetal, Höhe Michendorf, ist ein LKW mit einem PKW, der auch noch einen Wohnwagen dran hatte, zusammengefahren. Den LKW ist nicht so viel passiert, aber der PKW ist offensichtlich nicht mehr fahrbereit, steht jetzt komplett in der Gegenrichtung umgedreht, hat den Wohnwagen auch noch hinten dran. Beide müssen natürlich abgeschleppt werden. Es wird jetzt über den Standstreifen geleitet. Passierdauer ist gleich mal hochgegangen auf 50 Minuten. Ich sehe, das Stauende ist Höhe Ferch. Vorsichtig, Höhe Ferch an das Stauende heranfahren. Zurzeit 50 Minuten. Es wird über den Standstreifen Höhe Michendorf geleitet. Geblitzt wird Lichtenberg-Landsberger Allee. Hat Zoe entdeckt. Danke. Staus und Blitzer bitte an die 030-8848-410. 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
1: Guten Morgen, 12 Grad, 17 Grad maximal heute. Erst so ein paar dickere Wolken und auch ab und zu so ein bisschen Nieselregen. Im Laufe des Tages aber freundlicher mit Sonne. Das Wochenende meist trocken, die Sonne kommt raus und es wird nochmal spürbar milder. Morgen 22 Grad, Sonntag sogar 23.
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0: Einen schönen Freitag. Hier ist die 104.6 RTL Morgencrew.
1: Morgen.
0: Berlins und Brandenburgs lustigste Morgenshow hast du an. Mit dem wahrscheinlich sportlichsten Wochenende des Jahres, das vor uns liegt.
1: Absolut, ja.
0: Sonntag ist Berlin-Marathon und wir haben ganz besondere Tickets für dich. Denn die Frage ist ja immer, wo ist der beste Ort, um die Läufer anzufeuern?
1: Richtig, denn wenn man schon mal da ist, dann will man ja auch möglichst viel mitkriegen.
0: So ist
1: es. Es gehen über 56.000 Teilnehmer an den Start dieses
0: Crazy.
1: Jahr. Ab kurz nach 8 sind die Handbiker und die Rollstuhlfahrer unterwegs und danach dann die Läufer.
0: Ja, also man wird Sonntag wahrscheinlich wieder schön von Samba-Trommeln geweckt.
1: Ja, genau.
0: So wie jedes Jahr. So, und ich gebe mir den Marathon übrigens auch am Sonntag. Ich fahre hin, am 17. Juni, da ist es ja sehr, sehr voll, muss man sagen.
1: Das stimmt.
0: Deswegen jetzt die Frage an Morgencrew-Hörerin Tina. Du läufst den Marathon zum wiederholten Mal mit. Wo ist denn so der wichtigste Ort zum Anfeuern? Also wo braucht man als Läufer den Push am meisten?
2: Ich glaube, ein guter Spot ist so zwischen Kilometer 35 und Kilometer 40, dass man richtig haarig wird, wenn man nochmal so alles gibt. Aber so an sich glaube ich, dass sich die Läufer über jeden Spot freuen. Also ich persönlich freue mich auch, wenn bei Kilometer 3, 4 jemand steht und einfach total anfeuert.
1: Also zwischen Kilometer 35 und 40, das ist so ungefähr die Strecke zwischen Breitscheidplatz und Gendarmenmarkt.
0: Ja,
1: also da
0: lässt sich einrichten.
1: Absolut. Ja.
0: Andere Frage, Tina, was pusht denn beim Anfeuern am besten? Also ich schätze mal, Applaus ist wahrscheinlich geil, so Trillerpfeife, eher so mittel. Und kluge Sprüche reinhauen, das ist wahrscheinlich, sollte man sich eher sparen.
2: Ja, also alles, was laut ist, alles, was Lärm macht, ist halt ziemlich cool. Was in den letzten Jahren kam, was ganz, ganz viele machen, sind diese Power-Up-Schilder, wo dann so ein Flipflop ist von Mario Kart. Und der liefert wirklich Energie. Kann ich bestätigen. Es funktioniert. Wenn man darauf tippt, wird man wirklich schneller.
1: Ah, cool.
0: Dann werde ich wohl heute noch was malen dürfen.
1: Ja. Wer ansonsten lieber Wert auf eine coole Kulisse legt, der sollte bei Kilometer 7 anfeuern. Da sieht man schön den Reichstag, das Kanzleramt und die Spree. Wer gute Musik braucht, der sollte am Südstern stehen, weil da gibt's die meisten Bands traditionell. Und wer den Läufern zur Halbzeit gratulieren möchte, der sollte sich an den Yorkbrücken hinstellen.
0: 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Und für den gewinnst du jetzt deine Tickets.
1: Ganz genau.
0: Erlebe den Berlin-Marathon am Sonntag aus dem Weltballon in Mitte.
1: Das ist richtig geil.
0: Kein Witz, du fährst auf 150 Meter Höhe, während der Marathon direkt unter dir auf der Leipziger Straße langläuft. Das ist mega.
1: Voll gut.
0: Da bin ich ein bisschen neidisch.
1: Ja, also.
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1: Ja, logisch.
0: Mit Fastlane, Sektempfang, allem drum und dran. Also spätestens um die Fastlane beneiden sich da, glaube ich, auch die Marathonläufer.
1: Ja.
0: Also erlebe den Berlin-Marathon aus dem Weltballon von Berlin-Helikopter in Mitte. 030 884 8484. Und dann nicht vergessen, Morgencrew-Hörerin Tina anfeuern.
1: Genau.
0: Ganz
1: von
0: wichtig.
1: Oben.
0: Wir haben es jetzt 7:09 Uhr, schauen auf die Straßen. Es gibt eine Stunde Stau am Freitagmorgen. Alles, was du dazu wissen musst, gibt's von Commander Frank aus dem 104.6 RTL Verkehrslagezentrum. Frank, wo steht man denn aktuell an?
3: Jan, es ist der südliche Berliner Ring, A10 der südliche Berliner Ring, für alle, die Richtung Dreieck-Nutetal jetzt fahren wollen. Höhe Michendorf ist vor ungefähr einer halben Stunde ein LKW und ein PKW zusammengefahren. Der LKW, den ist nicht so viel passiert, aber der PKW hat einen Wohnwagen und steht jetzt quer auf der Autobahn. Viel Polizei, viel Feuerwehr, Rettungswagen sind vor Ort. Es wird über den Standstreifen geleitet und wie es aussieht, werden wir damit noch eine Weile zu tun haben. Das Stauende ist genau Höhe Ferch. Vorsichtig da ranfahren an das Stauende. Und die Passierdauer, ja, die schwankt bisher um eine Stunde herum auf dem südlichen Berliner Ring Richtung Dreieck-Nutetal, Höhe Michendorf, Unfallbergung. Geblitzt wird Ludwigsfelde, Dachsweg hat Nina entdeckt. Danke. Staus und Blitzer, bitte an die 030 88484 110.
1: Und zum Wetter noch kurz. 12 Grad, geht ziemlich trüb los, kann auch ab und zu ein bisschen nieseln, wird aber freundlicher im Laufe des Tages bei maximal 17 Grad.
0: Am Cottbusser Tor werden ab heute übrigens KI-Kameras installiert, die für mehr Sicherheit sorgen sollen.
1: Mhm.
0: Was genau die Berliner Polizei darauf dann in Zukunft so alles sehen kann, hörst du gleich in RTL aktuell um 7.20 Uhr.
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0: Bruno Mars ist das mit dem Lazy Song. 7.17 Uhr.
1: Hallo.
0: Schönen guten Morgen. Du hörst die 104.6 RTL Morgencrew.
1: Morgen.
0: Mit deiner Chance auf 250.000 Euro.
1: Yo.
0: Plus sofort Cash, wenn du unsere Gewinner-Hits hörst. Ronny aus Hellersdorf ist am Telefon. Schönen guten Morgen.
1: Hi Ronny.
2: Guten Morgen.
1: Guten Morgen.
0: Du arbeitest bei der BSR. Was genau machst du da? Erzähl mal ganz kurz.
2: Ich fahre Großkehre. Wir kümmern uns um die Straßen, dass
0: also
2: die alle sauber und sicher sind.
0: Du befreist quasi Berlin gerade vom Laub. Kann man das sagen?
2: Genau.
0: Sehr gut. Dann wünschen wir dir dabei viel Erfolg und dürfen dir an der Stelle auch gratulieren. Nicht nur zu einem coolen Job, sondern auch für 100 Euro sofort Cash. Glückwunsch.
2: Super, danke.
0: Und du kannst dir auch schon mal einen fünfstelligen Code überlegen. Mit dem stehst du dann nämlich in ein paar Wochen vor unserem Tresor.
1: Genau.
0: Und wir drücken dir jetzt schon die Daumen, dass er aufgeht. Dann kriegst du nämlich 250.000 Euro nochmal on top. Das wäre was, hä?
2: Ja, super.
0: Dann ganz viel Glück, Ronny. Vielen Dank fürs Einschalten.
1: Jo.
0: Hab ein schönes Wochenende.
2: Super, euch auch.
1: Danke, ciao.
0: Ciao. Und auch für Ronny geht natürlich, ne? Länger hören, mehr gewinnen.
1: Logisch.
0: Die nächste Runde spielen wir heute Morgen um Punkt 8. Das hier Michael Patrick Kelly. Schönen guten Morgen.

0: Mike Petrocelli, Run Free, 7 Uhr, gleich 21. Du hörst die 104.6 RTL Morgencrew.
1: Guten Morgen.
0: Berlins und Brandenburgs lustigste Morgenschau hast du an mit unseren Trends.
1: Ja.
0: Ja, die werden heute Morgen natürlich von Taylor Swift bestimmt.
1: Nicht nur.
0: Die ganze 4 Songs rausgebracht hat, aber es geht genau nicht nur um Taylor
1: Richtig.
0: Swift.
1: Richtig. Es gibt auch gute Nachrichten von Tokyo Hotel. Die feiern nämlich ihre Album-Release-Party in Berlin im Velodrom. Und das Besondere ist, dazu erscheint so ein Special-Bundle, mit dem man einmal das Album vorbestellen kann und man bekommt dann immer automatisch ein Ticket für die Show dazu.
0: Ach, cool.
1: Das Album heißt Encore, kommt am 16. Oktober raus. Die Show im Velodrom ist am 25. Oktober. Und bestellen kann man dieses Album-Ticket-Bundle bei Eventim zum Beispiel ab heute Mittag um 12.
0: Okay, also Album kriegst du, du kriegst ein Ticket für die Show und ich kann mir gut vorstellen, auch ein Ticket für die Netflix-Doku. Da wirst du bestimmt auch
1: womöglich
0: drin zu sehen
1: sein. Kann sein, ja.
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3: 7.22 Uhr. Ich bin Benjamin Herrmann. Guten Morgen. Für mehr Sicherheit in Berlin werden ab heute erste KI-Überwachungssysteme aufgebaut. Am Cottbusser Tor werden gerade Kameras angebracht, Kamerawinkel eingestellt und das System fein abgestimmt. In gut 4 Wochen soll dann der Testbetrieb starten. Die Berliner Polizei will dann nochmal darüber informieren. Mithilfe der KI sollen auffällige Verhaltensmuster erkannt und Alarm geschlagen werden, falls etwas verdächtig ist. Auf den Kameras sind übrigens keine Gesichter zu sehen. Personen werden nur als Strichmännchen dargestellt. Weitere Überwachungssysteme sollen an der Warschauer Brücke, dem Alexanderplatz, Görlitzer Park und Wrangelkiez folgen. Die Berliner Linke will heute ein Stück näher an die Regierung rücken. Am späten Nachmittag stimmen die Delegierten auf einem Parteitag darüber ab, ob die Partei Grüne und SPD zu Sondierungsgesprächen einlädt. Der Großenberg.
4: Die Parteispitze rechnet mit einer Mehrheit, auch wenn es intern Gegner einer Regierungsbeteiligung gibt. Bei einem Ja könnten die Gespräche dann schon nächste Woche starten. Dabei geht es erst einmal auch nur darum, gemeinsame Schnittpunkte auszuloten, nicht um Koalitionsverhandlungen. Die Linke war bei der Abgeordnetenhauswahl klar stärkste Kraft geworden und will mit Spitzenkandidatin Elif Eralp erstmals die regierende Bürgermeisterin stellen. Zuletzt stand die Partei aber wegen umstrittener Positionen zum Nahostkonflikt in der Kritik. Bei einer Wahlparty in Neukölln waren außerdem Clangrößen und ein umstrittener Aktivist gesichtet worden.
3: Entlastung für Millionen Autofahrer. Der Tankrabatt soll heute beschlossen werden. Bundestag und Bundesrat beschäftigen sich heute mit der Unterstützung im Eilverfahren. Ursula Winkler.
5: Rasend schnell für politische Verhältnisse, aber der Rabatt soll ja auch schon ab Oktober für 3 Monate greifen und der Oktober startet nun mal kommende Woche. Jeder Liter Sprit ist dann knapp 17 Cent günstiger. Die Frage ist, wie viel davon kommt bei den Autofahrerinnen und Autofahrern an? Beim letzten Mal hatten Institute und das Bundeskartellamt errechnet, dass der Rabatt nicht voll weitergegeben wurde, auch wenn die Mineralölwirtschaft das bestreitet.
3: Hart erkämpftes Unentschieden bei Klopp-Debüt. Zum Start des neuen Bundestrainers hat Deutschland 1:1 gegen die Niederlande gespielt. Der Einsatz stimmte, doch hier und da lief noch nicht alles rund. Das Gegentor fiel erst in der letzten Minute. Der Euphorie hat das alles trotzdem nicht geschadet.
6: Also man hat es schon gemerkt, dass frischer Wind weht. Ich denke auch, dass wir es heute sehr gut gemacht haben.
7: Also ich finde, das Debüt war ganz gelungen. Sehr mutig gespielt die ersten Minuten. Auswärts ist immer schwer, gerade hier in Amsterdam. Und haben ein gutes Spiel gezeigt.
8: Die Holländer waren größtenteils besser, ja, okay. Aber wir hatten eine zusammengewürfelte Truppe. Hätte ich auch nie gedacht, dass wir so gut funktionieren gegen die.
3: Weiter geht es schon am Sonntag gegen Griechenland. 104.6 RTL, immer 10 Minuten früher, auf den Punkt informiert.
0: 7 Uhr und 24 Minuten. Guten Morgen. Ich bin Commander von Kellberg, live aus dem 104.6 RTL Verkehrslagezentrum. Und das beschäftigt uns schon gut eine Stunde lang, der Unfall auf der A10 im südlichen Berliner Ring Richtung Dreieck-Nutetal. Hümichendorf ist ein LKW und ein PKW mit Anhänger verunglückt. Wir hatten kurzzeitig eine Vollsperrung in diesem Bereich. Aber jetzt kann ich sehen, Richtung Dreieck-Nutetal, der Stau baut sich massiv ab. Wir hatten kurz vorher eine Stunde Passierdauer. Jetzt sind wir runter auf 20 Minuten. Ich sag mal, nicht mehr abfahren. Die Unfallstelle wird jetzt Stück für Stück freigegeben. Dieses Problem scheint jetzt langsam im Griff zu bekommen, aber wir haben einen neuen Unfall. A2 Richtung Berlin zwischen Ziesa und Wollin. Ungesicherte Unfallstelle auf der A2 Richtung Berlin zwischen Ziesa und Wollin. Ungesicherte Unfallstelle. Geblitzt wird Potsdam, Zeppelinstraße hat Gundula entdeckt. Danke. Staus und Blitzer. Bitte an die 030 8848 410. 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
1: Morgen, 12 Grad, bis zu 17 Grad werden. Es geht ziemlich bewölkt los, paar Regentropfen auch stellenweise. Im Lauf des Tages kommt aber auch noch ein bisschen die Sonne raus. Am Wochenende wird es insgesamt freundlich, Sonne und ein paar Wolken und nochmal richtig mild. 22 Grad morgen und 23 Grad am Sonntag.
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1: 2 Minuten vor 7:28 Uhr.

0: 7.31 Uhr, kurz nach halb acht.
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0: Self-Aware, Tampa City, 7.34 Uhr. Hier ist die 104.6 RTL Morgencrew. Einen guten Start in den Freitag.
1: Ja.
0: Stündlich Swift.
1: Oh, das
0: ist unser
1: schön.
0: Versprechen an dich heute Morgen.
1: Ja.
0: Denn ich meine, wenn Taylor Swift spontan 4 neue Songs rausbringt, dann ist ja klar, dass wir die hier auch zuerst spielen.
1: Ist ja wohl vollkommen logisch.
0: Erstens, weil es cool ist und zweitens, weil Verena für heute sonst, glaube ich, spontan Urlaub
1: Richtig.
0: Eingereicht hat.
1: Dann hätte ich gestreikt.
0: Das wollte man nicht.
1: Hätte ich ja nichts. Ja, Taylor überrascht mal wieder alle 4 Songs auf einmal. Das hat sie so die letzten Tage ja so häppchenweise auch angekündigt.
0: Ja.
1: Und jetzt wirklich wieder laut machen. Ich bin emotional schon völlig durcheinander.
0: Ich kann dir ja kurz erzählen, dass Verena gemeint hat, komm, wir haben ihn ja schon ein bisschen vorher gehabt. Mach ihn mal an. Ich so, nein, wir warten bis zu diesem Moment.
1: Wir hören jetzt auch live
0: und der
1: mit.
0: Der ist jetzt Taylor Swift und Babylon. 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

0: hatte ja Radiopremiere. Taylor Swift, Babylon, heute rausgekommen, 7.38 Uhr haben wir's. Du hast die 104.6 RTL Morgen.
1: Guten Morgen.
0: Verena, du bist glücklich, wa?
1: Ja, also heute ist ein schöner Tag und zwei Songs kommen ja noch.
0: Ich wollte gerade sagen, Taylor Swift hat 4 neue Songs rausgebracht, das hier war der zweite, Babylon. Und den nächsten hörst du heute Morgen bei uns, stündlich Swift. Um 8.30 Uhr.
1: Ist das alles aufregend?
0: So, jetzt sprechen wir über mein Lieblingsthema, Fußball.
1: Okay.
0: Länderspielpremiere gestern. Bundestrainer Jürgen Klopp war endlich mal wieder an der Seitenlinie gegen Holland. Und ich muss sagen, war ja solide.
1: Ja.
0: 1:1 gegen ein wirklich gutes Team, gegen die Niederlande.
1: Ja.
0: Deutschland hat ja lange geführt, erst last minute den Gegentreffer kassiert.
1: Mhm.
0: Der war nicht unverdient, muss man ehrlich sagen. Und dafür, dass Klopp erst zweimal mit der Mannschaft trainieren konnte, war das okay, finde ich.
1: Ja, du.
0: Und vor allem, wenn wir uns die Trikots anschauen, ne, da haben wir klar gewonnen. Also das letzte Adidas-Trikot sieht ja so geil aus.
1: Ja, und Jürgen Klopp, der war nach dem Spiel wohl auch happy und aber auch ein bisschen K.O. offensichtlich.
2: Ich war mit vielen Einzelleistungen sehr, sehr, sehr zufrieden. War generell mit der Leidenschaft, die wir an den Tag gelegt haben, sehr zufrieden. Wir können besser und mehr Fußball spielen, ganz bestimmt. Man hat gemerkt, das war heute wirklich anstrengend für beide Mannschaften, aber für uns eben auch.
0: Ja, wundert mich nicht, dass er durch war am Ende. Klopp war an der Seitenlinie in Topform. So, er hat gestikuliert, hat sich aufgeregt, motiviert, gebrüllt, mit dem Schiri diskutiert.
1: Wie man ihn kennt.
0: So, wie man ihn kennt. Aus alten Zeiten, aber mit neuen Zähnen. So. Aber scheinbar sah der wirklich so müde aus, dass es auch unseren Kollegen von RTL Fernsehen nicht entgangen ist. Hör mal.
3: Joachim Löw haben wir übrigens immer ein Espresso gebracht nach Spielende. Hast du auch Wünsche? Dann würde ich das an die Kollegen weitergeben.
2: Um die Uhrzeit.
3: Ja?
2: Nein.
3: Tatsächlich, wollte er
2: ich brauche keinen Espresso um die Uhrzeit. Ich schlafe schon wenig genug.
0: Wie das eben so ist, wenn man bis 0 Uhr im Stadion steht und morgens dann wieder der Wecker klingelt, um die Pressekonferenz vom Morgencrew Kloppo nicht zu verpassen.
1: Ja, eben.
0: Wir schalten rüber, hier ist er, 7.40 Uhr.
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5: Ja, ihr kennt das. Was nimmt man nach so einem Spiel mit? Also, ich persönlich den Autoschlüssel unter der gegnerischen Trainerbank. Einmal auf dem Parkplatz auf die Fernbedienung gedrückt, zack, habe ich eine neue Karre. Ja, der Xavi ist in Holland, da fährt mal E-Fahrrad. Ja, da vorne eine Frage.
6: Alvin Ableser vom Starnberger Standardfrager. Wo sehen Sie die Baustellen, die es im deutschen Team gibt?
5: Ja, gut, wir haben beim TS Degen einen Wasserrohrbruch festgestellt. Beim Kimmich wurde eine Stromleitung angebohrt und wir warten noch auf das Gutachten, ob wir den Aufbau kernsanieren müssen. Ja, aber es ist wie in deiner Straße, ne? Wenn das Gerüst erstmal steht, klappert's weniger. Ja, da hinten noch eine Frage.
7: Charlie Schluchz von der Mielkendorfer Mimose. Wie enttäuscht waren die Spieler, die nicht zum Einsatz kamen?
5: Ja, die Spieler kennen das. Ne? Ich ziehe die im Vereinsheim immer aus der Schlange und stell die wieder hinten rein. Ne? Wenn keiner drankommt, ist auch keiner vor dem anderen. Ja, also, ihr wisst ja, mit Klopp to the top und immer schön Zähne zeigen.
0: 7.41 Uhr, wir schalten rüber zu Commander Frank ins 104.6 RTL Verkehrslagezentrum. Frank, du hast schon wieder einen Unfall gemeldet bekommen.
8: Jan, und der Unfall ist noch ungesichert, wird mir gemeldet. A2 Magdeburg Richtung Berlin zwischen Caesar und Wollin, ungesicherte Unfallstelle. Bitte vorsichtig fahren auf der A2 Richtung Berlin zwischen Caesar und Wollin, eine ungesicherte Unfallstelle. Jetzt schauen wir mal nach Berlin rein. Längster Stau in der Hauptstadt befindet sich zurzeit in Alt-Biesdorf, stadteinwärts. Das ist die eine Spur, Höhe Märkische Allee. Da sind wir jetzt bei 28 Minuten. Das ist viel für einen Freitag dort auf der B1, B5 Alt-Biesdorf stadteinwärts. Geblitzt wird jetzt und da hat Kami gerade angerufen. Er ist unterwegs zur Arbeit und hat den Blitzer gesehen auf der B1 Höhe Glindow. Dankeschön und einen schönen Freitag, Kami. Staus und Blitzer bitte an den 030-8848-4110.
1: Und kurz zum Wetter noch. Wir haben 12 Grad, 17 Grad werden es. Jetzt ziemlich dicke Wolken und so ein bisschen Nieselregen zwischendurch, aber es wird noch freundlicher heute.
0: Ja, Berlin macht jetzt ernst bei der KI-Überwachung. Heute werden erste Kameras installiert, die dann für mehr Sicherheit sorgen sollen. Wo genau die als erstes hinkommen, das hörst du gleich in RTL aktuell um 10.

0: da.
1: 7:48 Uhr, schönen guten Morgen, hier ist die 104.6 RTL Morgencrew.
2: Schönen Freitag.
1: In den Gärten der Welt in Marzahn steigt morgen das Mondfest im chinesischen Garten.
2: Das ist immer schön.
1: Ja, das wird so nach chinesischer Kultur, da wird der Vollmond gefeiert, mit Tanz, Origami-Workshops, Masken bemalen, Schwertkampf und da treten sogar Künstler aus China auf.
2: Wow.
1: Das finde ich ganz cool, aber irgendwie ist es auch bitter, ne? Ich meine, die kommen tausende Kilometer aus China nach Berlin, um dann was zu sehen?
2: Naja.
1: Einen chinesischen Garten. Das kennen die doch.
2: Wäre auch doof.
1: Die besten neuen Hits jetzt. Katy Perry, Own Watch It Burn. Schönen guten Morgen.

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1: Ein Freitagmorgen ohne Agathe Bauer Song wäre ein verschenkter Morgen, wenn
2: absolut.
1: Du mich fragst. Schönen guten Morgen, Morgenkurier Linus.
2: Hallo Linus.
3: Guten Morgen.
1: Du hast uns einen neuen Songführer mitgebracht und wir sind sehr gespannt, welcher das ist. Erzähl mal.
3: Ich habe für euch Nickelback mit Rockstar mitgebracht.
1: Alright, das ist der hier.
2: Sehr gut.
1: Oh, guter Song, ja.
2: Dann sag doch mal, Linus, wo verstehst du da was Deutsches?
3: Ja, Nickelback singt am Anfang direkt bei 8 Sekunden Englisch. Life is a Döner.
1: Life is a Döner. Oh, geil. Okay. Okay, hör mal rein.
2: Life is a Döner.
1: Life is a Döner. Ja, also, aber Nickelback wissen, wie es Leben läuft.
2: Ja.
1: Geil!
2: Ja.
1: Nickelback singt Life is a Döner. Linus, danke dir.
2: Ja,
1: und
2: danke schön.
1: Guten Appetit, Agathe.
2: Wenn du auch in irgendeinem Song was Deutsches hörst, dann schick uns die Stelle einfach per Mail an morgencrew@104.6rtl.com oder auf Insta zum Beispiel.
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4: 7.52 Uhr. Ich bin Benjamin Herrmann. Guten Morgen. Berlin macht ernst bei der KI-Überwachung. An Kriminalitätsbrennpunkten werden ab heute erste Kameras aufgebaut. Jan Seifert aus der 104.6 RTL aktuell Redaktion hat die Einzelheiten.
5: Los geht's am Cottbusser Tor. Dort werden jetzt 4 Wochen lang die Kameras erstmal eingerichtet. Dann startet der Testbetrieb. Das System erkennt automatisch Gewalt oder ob jemand gestürzt ist und schlägt Alarm. Der Bildschirm bei der Polizei bleibt bis dahin schwarz. Die Funktion könne man laut Senat so vergleichen, als wenn ein aufmerksamer Bürger etwas mitbekommt und die 110 wählt. Die Entscheidung, wie mit der Meldung umgegangen wird, trifft am Ende immer noch ein Mensch. Später sollen auch noch Warschauer Brücke, Alex, Görli und Wrangelkiez dazukommen.
4: Berlin macht sich bereit für den Marathon Superlativ. Am Wochenende laufen, skaten und rollen mehr als 84.000 Teilnehmer aus 160 Nationen durch die Stadt. Höhepunkt ist am Sonntag der 52. Berlin-Marathon. Start ist zwischen 8.45 Uhr und 10.30 Uhr an der Straße des 17. Juni. Die Route führt dann unter anderem durch den Tiergarten, über den Kudamm, Wittenberg und Potsdamer Platz und endet dann wieder auf der Straße des 17. Juni. Bis zu 1 Million Zuschauer werden erwartet, dazu 80 Musikgruppen an der Strecke. Autofahrer müssen sich auf großflächige Sperrungen entlang der Strecke einstellen. Der Tankrabatt wird heute ziemlich sicher beschlossen. 17 Cent günstiger soll der Sprit damit ab nächster Woche Donnerstag werden. Eine andere Tankregel wird heute ebenfalls im Bundestag und Rat diskutiert. Ursula Winkler.
6: Der ADAC würde die 12-Uhr-Regel gerne abschaffen. Begründung, sie hat nur den Zeitpunkt der Preiserhöhung vorhersehbarer gemacht, die Preise aber nicht gesenkt. Laut ADAC ist die Preisdifferenz innerhalb eines Tages sogar größer geworden. Schleswig-Holstein will die Abschaffung der Regel auch im Bundesrat zum Thema machen, mit ähnlichen Argumenten. Landesverkehrsminister Matzen sagt, die 12-Uhr-Regel habe bisher einfach keinen erkennbaren Entlastungseffekt gezeigt. Nach seinem Eindruck verschaffen sich die Tankstellen eher mittags mit einem deutlichen Preissprung einen Puffer für die nächsten Stunden.
4: Israels Ministerpräsident Benjamin Netanyahu hat den Vorwürfen des Völkermords im Gazastreifen vor der UN-Vollversammlung scharf zurückgewiesen. Das sei die größte Lüge des Jahrhunderts, hat er dort gesagt und damit für mächtig Aufregung gesorgt. Nur kurz vorher hat Palästinenserpräsident Abbas in einer Videobotschaft Israel einen Völkermordkrieg vorgeworfen. Aus Protest haben zahlreiche Delegationen vor Netanyahus Rede den Saal verlassen. Auch vor dem UN-Hauptquartier gab es Proteste. Israels Ministerpräsident steht wegen des Gazakriegs weltweit in der Kritik. Auch westliche Partner sind inzwischen auf Distanz gegangen. 104.6 RTL, immer 10 Minuten früher, auf den Punkt informiert.
1: 7 Uhr und 55 Minuten. Guten Morgen, ich bin Commander Frank Hellberg, live aus dem 104.6 RTL Verkehrslagezentrum. Und einiges los heute am Freitag. Viele Unfälle und gerade ist wieder einer reingekommen. Das ist der Reinickendorf-Zubringer A111 und das Ganze ist noch ungesichert. Im Tunnel Tegel-Ortskern einwärts. Linke Spur ist gesperrt. 2 Pkw haben sich da angeschubst, stehen jetzt auf der linken Spur. Also alles muss rechts rüber. Achtung, das Ganze ist noch ungesichert. Und dann haben wir noch einen Liegenbleiber gerade gemeldet bekommen auf dem Stadtring 100 Richtung Tegel. Höhe Dreieck Funkturm, kurz vor der Baustelleneinfahrt. Ein weißer Pkw steht auch auf der linken Spur. Hoffentlich hat er inzwischen seine Warnblinkanlage angemacht und die Passierdauer ist dort auch gleich mal hochgegangen auf 20 Minuten. Geblitzt wird Neukölln. Kienitzer Straße hat Moritz entdeckt. Danke. Staus und Blitzer bitte an die 030 88484 110. 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
2: Guten Morgen, 12 Grad, geht eher trüb los heute. Es nieselt auch immer mal so ein bisschen vor sich hin im Moment noch. Später blitzt aber auch die Sonne raus, im Laufe des Tages 17 Grad werden es höchstens. Das Wochenende meist freundlich und trocken und nochmal richtig schön mild. 22 Grad morgen und 23 Grad am Sonntag.
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2: Hallo,
7: schönen Freitag.
2: Morgen.
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0: Drei Minuten nach acht, 8:03.
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0: Kaigo, Khalid und Griffin mit den besten neuen Hits. Save My Love. 8:07 Uhr.
1: Morgen.
0: Schönen guten Morgen. Hier ist die 104.6 RTL Morgen Crew am Friday.
1: Ja.
0: Wir sind in Wochenendstimmung und du hoffentlich auch gleich.
1: Voll.
0: Was geht ab am Wochenende? Ich habe einen Tipp für dich und danach eine Einladung.
1: Mhm.
0: Vorher noch, same procedure as every Friday. Verena weiß nicht, was sie macht am Wochenende und lässt sich mal wieder durch unsere Wochenendtipps inspirieren.
1: So ist es, ja. Und ich habe eins ja schon gelernt heute, also am Sonntag, Auto stehen lassen, ja. Marathon, da ist ganz viel gesperrt. Es sei denn, man fährt einfach in die entgegengesetzte Richtung nach Potsdam,
0: ja.
1: Zum Beispiel, Jan, in deine Gegend.
0: Kann ich empfehlen.
1: Denn da ist im Volkspark morgen und übermorgen das internationale Drachenfest.
0: Geil.
1: 15 Teams aus Deutschland und Polen, die werden da ihre Drachenkreationen präsentieren zu richtig schöner Musik.
0: Aha.
1: Außerdem gibt es ein Familienprogramm, Hüpfburgen, Kinderschminken, Zaubershow, Jonglierstation und so Sachen. Und man kann natürlich auch seine eigenen Drachen basteln und steigen lassen.
0: Und ich möchte an der Stelle kurz sagen, wenn euer Drache nicht fliegt, liebe Kids, ne? Dann kann das nur daran liegen, dass Papa nicht schnell genug gerannt ist. Merkt
1: so
0: euch
1: ist
0: das schon mal vor.
1: Absolut. Los geht's morgen um 13 Uhr. Erwachsene zahlen 7 Euro Eintritt, Kinder die Hälfte. Und alle Infos gibt's auch unter volkspark-potsdam.de.
0: Ich kann, by the way, auch empfehlen, einfach mal so nach Potsdam zu kommen. Die Buga,
1: oh,
0: der
1: ja.
0: Volkspark, super,
1: ja,
0: aber die Innenstadt auch. Ja?
1: Also genau,
0: nur mal
1: alles
0: so nebenbei.
1: Toll, ja, ja.
0: So, und wer es sportlich mag, aber Marathon vielleicht eine Stufe zu heavy ist, ich lade dich ein auf eine Runde Squash am Wochenende.
1: Cool.
0: Das ist dieses Spiel, wo man in einer kleinen Halle steht und dann immer gegen die Wand haut.
1: Ja.
0: Also den Ball, nicht die Hand, ne?
1: Ja,
0: ist klar.
1: Am besten Fall, ja.
0: Und das gibt's richtig cool im Squash-Haus in der Vulkanstraße 3 in Lichtenberg. Wusste ich auch nicht. Das ist das größte Squash-Haus in Berlin.
1: Krass.
0: Da gibt's auch Tischtennis, Badminton und du kannst das nächste Firmen-Event zum Beispiel auch da machen.
1: Mhm.
0: Aber erstmal lade ich hier jetzt auf eine Partie Squash ein. Inklusive Equipment und die Sauna hinterher, die ist auch noch drin.
1: Ach, guck mal. Dann ist doch, wäre ich auch dabei hier, ja, mit Sauna noch hinten dran.
0: Also wenn du auch Bock drauf hast, ruf an oder schick eine WhatsApp 030 884 8484 und so oder so, egal was du machst, wir wünschen dir schon mal ein schönes Wochenende.
1: Oh, schönes Wochenende.
0: Wir haben es jetzt 9:09. Gucken noch kurz rüber ins 104.6 RTL Verkehrslagezentrum. Frank, viele Unfälle gibt es heute Morgen und jetzt hast du schon wieder was Neues.
2: Ja, und das ist der 6. Unfall, den ich heute Morgen hier reinbekomme.
0: Ei, ei, ei.
2: Und der ist gerade hier passiert in Lichtenberg. Unfall mit Motorroller und SUV. Der Roller ist dem SUV aufgefahren, liegt jetzt auf der Straße. Der Fahrer wird gerade ins Krankenhaus gebracht. Wir haben Vollsperrung im Kreuzungsbereich Josef-Orlob-Straße, Ruste-Straße, Vulkanstraße. Dort gab es gerade eben einen Unfall. Bitte vorsichtig fahren heute. Geblitzt wird in Neukölln auf der Kienitzer Straße, hat Moritz entdeckt. Dankeschön. Staus und Blitzer bitte an die 030 88 484 110.
1: Und zum Wetter noch kurz. Es ist erstmal noch so ein bisschen trüb und nieselig. Später wird es aber freundlicher im Laufe des Tages. 12 Grad jetzt und bis zu 17 Grad kriegen wir.
0: Heute soll ja die Entlastung für Millionen Autofahrer beschlossen werden. Der Tankrabatt. Und das Beste, nächste Woche soll er schon gelten.
1: Ja.
0: Wie viel günstiger Sprit dann wird für dich, das hörst du gleich in RTL aktuell um 8:20 Uhr.
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0: Die besten neuen Hits. Leonie und Callum Scott. Stay, finde ich richtig gut.
1: Ja.
0: Du hörst die 104.6 RTL Morgen Crew. Eine Runde Squash geht auf mich. Vielleicht ja für Jessica aus Treptow. Schönen guten Morgen.
1: Hi Jessica.
2: Hi, guten Morgen.
1: Morgen.
0: Marathon ist hier zu hart am Wochenende, wa?
2: Marathon ist zu hart, genau. Deshalb lieber ein bisschen Squash.
1: Ja, verständlich.
0: Kann ich nachvollziehen. Verena und ich geht's, glaube ich, ziemlich ähnlich.
1: Oh ja.
0: Dann lade ich dich ein auf eine Partie Squash. Glückwunsch.
1: Herzlichen Glückwunsch.
2: Ja, super.
0: Das schön.
2: Cool, freue ich mich. Danke.
0: Im Squashhaus in Lichtenberg, das größte Squashhaus Berlins. Da schwitzt man ordentlich, wenn man den Ball eine Stunde an die Wand schlägt. Das kannst du mir glauben. Und bitte nicht auf den Gegenspieler, das passiert auch ganz schnell.
1: Wichtig.
0: Ist mir auch schon passiert.
2: Na, oder ich suche mir den richtigen aus.
1: Oh.
0: Schön, vielen Dank für die Spitze.
1: Interessante Pläne, ja, schön.
0: Also und Sauna zum Relaxen gibt es auch noch oben drauf. Ich glaube, das ist ein schönes Programm für dein Wochenende. 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Und dir, Jessica, ganz viel Spaß.

0: 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Glockenbach und Christa Serendi, Magic Moment. 8:20 Uhr, du hörst die 104.6 RTL Morgen.
1: Guten Morgen.
0: Am Freitag mit unseren Trends. Verena, erzähl.
1: Ja. K-Pop-Star Lisa von der berühmten Girlband Blackpink bekommt ihren eigenen PlayStation 5 Controller.
0: Oh.
1: Der sieht sehr speziell aus. Auf dem Touchpad vorne sind Lisas Augen und ihr Pony, so im Comic-Style. Der Controller ist weiß, also sehr spezielles Design. Mhm. Ist auch streng limitiert. Wer den PS5-Controller im Lisa-Style haben will, der sollte wirklich schnell sein, weil der Run im Netz ist riesengroß. Mhm. Vorbestellen kann man ab 2. Oktober und zu kaufen gibt's ihn dann ab 30. Oktober für knapp $85.
0: Klassischer PS5-Controller-Preis, um ehrlich zu sein.
1: Ja.
0: Gut, also K-Pop-Star Lisa hat jetzt ihren eigenen Controller. Ich hätte auch gern so einen, muss ich sagen.
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3: 8:21 Uhr. Ich bin Benjamin Herrmann. Guten Morgen. Die Berliner Linke will heute ein Stück näher an die Regierung rücken. Am späten Nachmittag stimmen die Delegierten auf einem Parteitag darüber ab, ob die Partei Grüne und SPD zu Sondierungsgesprächen einlädt. Der Großenberg.
4: Die Parteispitze rechnet mit einer Mehrheit, auch wenn es intern Gegner einer Regierungsbeteiligung gibt. Bei einem Ja könnten die Gespräche dann schon nächste Woche starten. Dabei geht es erst einmal auch nur darum, gemeinsame Schnittpunkte auszuloten, nicht um Koalitionsverhandlungen. Die Linke war bei der Abgeordnetenhauswahl klar stärkste Kraft geworden und will mit Spitzenkandidatin Elif Eralp erstmals die regierende Bürgermeisterin stellen. Zuletzt stand die Partei aber wegen umstrittener Positionen zum Nahostkonflikt in der Kritik. Bei einer Wahlparty in Neukölln waren außerdem Clangrößen und ein umstrittener Aktivist gesichtet worden.
3: Für mehr Sicherheit in Berlin werden ab heute erste KI-Überwachungssysteme aufgebaut. Am Cottbusser Tor werden gerade Kameras angebracht, Kamerawinkel eingestellt und das System fein abgestimmt. In gut 4 Wochen soll dann der Testbetrieb starten. Die Berliner Polizei will dann nochmal darüber informieren. Mithilfe der KI sollen auffällige Verhaltensmuster erkannt und Alarm geschlagen werden, falls etwas verdächtig ist. Auf den Kameras sind übrigens keine Gesichter zu sehen. Personen werden nur als Strichmännchen dargestellt. Weitere Überwachungssysteme sollen an der Warschauer Brücke, dem Alexanderplatz, Görlitzer Park und Wrangelkiez folgen. Heute soll der Tankrabatt beschlossen werden. Bundestag und Rat wollen ihn im Eilverfahren auf den Weg bringen. Gelten soll er dann schon ab nächster Woche Donnerstag. Ursula Winkler.
5: Jetzt muss es schnell gehen. Der Liter Sprit wird mit der Steuersenkung knapp 17 Cent günstiger, wenn die Tankstellen den Rabatt voll weitergeben. Bei der ersten Auflage im Mai und Juni hatten Institute und das Bundeskartellamt errechnet, dass das nur teilweise der Fall war. Die Mineralölwirtschaft bestreitet das. Viele Experten kritisieren den Rabatt, denn er ist vergleichsweise teuer und nicht zielgenau. Er unterstützt auch Menschen, die keine Hilfe bräuchten. Wer kein Auto hat, aber unter hohen Preisen leidet, bekommt dagegen nichts davon.
3: Die Journalisten von CNN, MS Now und der Plattform Politico haben wieder Zugang zum Weißen Haus. Die Medienhäuser haben mitgeteilt, dass ihre Reporter wieder reingelassen wurden. Die von Donald Trump ausgerufenen Hausverbote wurden vorher von einem Gericht aufgehoben. Trump hat den Journalisten vorher Fake News über ihn vorgeworfen. 104.6 RTL, immer 10 Minuten früher, auf den Punkt informiert.
0: 8:23 Uhr. Guten Morgen, ich bin Commander Frank Hellberg, live aus dem 104.6 RTL Verkehrslagezentrum. Das ist kein typischer Freitag. Wir haben viele Unfallstellen. Wir schauen mal zu den aktuellen, die wir jetzt gerade bearbeiten hier. Lichtenberg, Unfall im Kreuzungsbereich Ruschestraße, Josef-Orlob-Straße, ein Roller und SUV sind dort zusammengefahren. Kreuzung ist gesperrt. Dann die A111 einwärts im Tunnelortskern Tegel. Da ist die linke Spur gesperrt. 2 Pkw haben sich angeschubst. Da liegen wir jetzt bei 25 Minuten Passierdauer. Unfall auf der A2 Magdeburg Richtung Berlin zwischen Cäsa und Wollin, LKW und PKW. Und gerade wurde mir gemeldet, dass die Unfallstelle auf dem südlichen Berliner Ringhöhe Michendorf jetzt geräumt ist. Da geht es einigermaßen wieder vorwärts. Nicht mehr abfahren. Unfallstelle südlicher Berliner Ringhöhe Michendorf ist geräumt. Aktuellster Blitzer B1 Höhe Glindow hat Kami entdeckt. Danke. Staus und Blitzer bitte an die 030 88484 110, der beste Verkehrs- und Blitzerport Berlin-Brandenburgs. 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
1: Guten Morgen, 12 Grad, geht eher bewölkt los heute. Ab und zu nieselt es auch noch ein bisschen. 17 Grad werden es maximal. Später wird es aber insgesamt noch ein bisschen sonniger. Das Wochenende freundlicher, mal sonnig, mal bewölkt und meist trocken. Und auch noch mal milder, 22 Grad morgen und sogar 23 Grad am Sonntag.
0: Der Freitag hat uns 4 neue Songs von Taylor Swift gebracht.
1: Ja.
0: Kamen alle 4 heute raus.
1: Schön.
0: Und bei uns hörst du sie zuerst.
1: Na klar.
0: Stündlich Swift, die nächste RTL-Radio-Premiere. In wenigen Augenblicken, bleibt dran.
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1: 8:28 Uhr ist es. Guten Morgen.

0: Ariana Grande, Hey That I Made You Love Me. 8.31 Uhr,
1: morgen.
0: Kurz nach 9:30, du hörst die 104.6 RTL Morgencrew. Stündlich Swift, das ist unser Motto für dich heute, denn Taylor Swift hat heute Nacht gleich 4 neue Songs rausgebracht. Und bei uns hörst du sie alle. Verena kann schon gar nicht mehr gerade sitzen.
1: Nee, ich bin fix und fertig jetzt heute schon den ganzen Morgen hier. Das Ganze ist ja so ein Bonus zu ihrem Album The Life of a Showgirl.
0: Ja.
1: Absolutes Highlight weltweit gerade. Und die Songs, die rausgekommen sind, die werden natürlich jetzt schon ausgewertet. Und der Song, der jetzt kommt, da heißt es, der hat wohl das allergrößte Mega-Hit-Potenzial.
0: Na, das werden wir beiden Musikexperten jetzt mal bewerten.
1: Das bewerten wir jetzt hier.
0: Hier ist die RTL-Radio-Premiere. Taylor Swift mit Pink Clouding. Entdecke neue Musik.

0: Die 104.6 RTL Morgen Crew hier.
1: Guten Morgen.
0: Ganz neuen Hit. Taylor Swift, Pink Clouding, 8.35 Uhr. Und wenn Verena anfängt, bei einem Song, den sie gerade das erste Mal hört, schon eine Choreo zu entwickeln.
1: Ja, du hast doch auch getanzt. Jetzt hör doch mal auf. Ich hab's ganz genau gesehen.
0: Ein bisschen, hab ich vielleicht getanzt. Das ist stündlich Swift. Vier Songs hat Taylor Swift rausgebracht. Das war der dritte von vier.
1: Das war aber ein richtig krasser Hit, wirklich.
0: Dein bisher Favorite Song?
1: Internet hat recht. Ja, ja, ja.
0: Könnte ein nächster großer Hit werden. Ja. Du hast ihn jetzt schon gehört.
1: Oh, ist schön.
0: Und wir haben noch einen für dich.
1: Ja.
0: In einer Stunde gibt's den nächsten neuen Taylor Swift Song um 9.30 Uhr. Das hier sind Loy und David Prentice mit Golden Summer. Hab einen guten Start in deinen Freitag.

0: Die besten Nonnets, Loy und David Puentes. Schönen guten Morgen, hier ist die 104.6 RTL Morgencrew.
1: Jens oder ja nicht?
0: Bei uns am Telefon Laura aus Spandau. Schönen guten Morgen.
2: Hi Laura.
3: Guten Morgen, ihr beiden.
2: Morgen.
0: Was machst du Schönes am Wochenende? Hast du schon Pläne?
3: Oh, ich hoffe, das Wetter wird trotzdem noch gut. Dann fahren wir in den Garten.
0: Oh, sehr gut. Müsst ihr da arbeiten oder könnt ihr da entspannen?
3: Ach, eigentlich muss noch ein bisschen was gemacht werden, aber man zwingt sich dann immer ein bisschen faul zu sein und rumzuliegen.
2: Das finde ich richtig.
0: So. Laura, wir zwingen dich auch. Sei mal faul und mach mal ein entspanntes Wochenende.
2: Genau.
3: Okay.
0: Jetzt hast du ja einen Grund. Vor der Entspannung gibt's aber nochmal Anspannung. Wir spielen Jans oder Ja nicht.
2: Ja, du hörst jetzt zwei Aussagen über Jan und du musst bitte entscheiden, welche davon stimmt wirklich und welche ist totaler Quatsch. Also was ist Jan und was ist es Ja nicht? Aussage Nummer 1. Jan hat das kleine Latinum gemacht. Oder stimmt Aussage Nummer 2. Jan hat mal eine Ausbildung zum Masseur gemacht.
3: Also ich kann mir vorstellen, dass du das kleine Latinum hast. Aha. Das macht man ja meistens in der Schule, wenn man Latein hat. Eine Ausbildung zum Masseur kann ich mir jetzt nicht vorstellen.
0: Ich möchte dich nicht auf eine andere Fährte bringen, ernsthaft, aber warum kannst du dir nicht vorstellen, dass ich gut massieren kann?
3: Nee, darum geht's nicht.
0: Ach so.
3: Vielleicht kannst du es ja super, aber eine Ausbildung zum Masseur glaube ich nicht. Du hast ja deinen Job für dich gefunden.
0: Ja, ja, sehr gut. Gute Spürnase. Ist nämlich richtig. Ich habe tatsächlich das kleine Latinum. Ich würde damit aber niemals angeben, weil ich habe nur eine 4. Ich habe nur eine 4 in Latein. Ja.
2: Schade, ich dachte, du kannst uns alle massieren jetzt bald mal hier.
0: Also, gibt Stimmen, die sagen, ich kann auch gut massieren. Laura, Glückwunsch, hast du vollkommen richtig geraten.
2: Und natürlich gibt's für dich auch einen limitierten 104.6 RTL Jutebeutel. Wir wünschen dir ganz viel Spaß damit.
0: Und ein schönes Wochenende. Danke fürs Mitspielen. 8.40 Uhr. Ja, viele Unfälle gibt's am Freitagmorgen. Commander Frank, wir schauen ins 104.6 RTL Verkehrslagezentrum. Ist immer noch so viel los?
4: Ja, die meisten Unfallstellen sind geräumt, aber in Lichtenberg, da haben wir immer noch Unfallbergung im Kreuzungsbereich Ruschestraße, Josef-Orlopp-Straße. Ein Rollerfahrer ist einem SUV aufgefahren. Roller lag quer auf der Straße. Der Rollerfahrer musste ins Krankenhaus gebracht werden. Ja, und da verletzte Personen dabei. Es heißt, der Unfalluntersuchungsdienst ist jetzt da dran. Deswegen haben wir diesen Kreuzungsbereich, Ruschestraße, Josef-Orlopp-Straße, immer noch Stau. Das Ding müsste aber auch in Kürze jetzt freigegeben werden. Geblitzt wird auf der B1 Höhe Glindow, dann in Buku, auf dem Bukuer Damm hat Laura entdeckt, Dankeschön, einen schönen Freitag, ist ja gleich Wochenende, und Neukölln auf der Kienitzer Straße. Staus und Blitzer, bitte an die 030 8844 110.
2: Und kurz zum Wetter noch, es ist jetzt noch trüb, kann so ein bisschen nieseln, im Lauf des Tages klart's aber auf, 12 Grad jetzt, 17 Grad höchstens.
0: Ja, es tut sich was bei der Regierungsbildung hier in Berlin. Die Linke will heute darüber abstimmen, mit wem sie in Sondierungsgespräche startet. Dabei steht zwar noch nicht mal fest, ob überhaupt alle aus der Linkspartei regieren wollen.
2: Ja.
0: Thema gleich in RTL aktuell um 10 vor.
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0: In dem Song steckt so viel Wahrheit. Patte ist genau das, um was es jetzt geht. Schönen guten Morgen. Hier ist die 104.6 RTL Morgencrew. 8:44 Uhr, deine Chance auf 250.000 Euro. Und sofort Cash. Patte für Heike aus Marzahn. Schönen guten Morgen.
1: Hallo Heike.
2: Hallo, guten Morgen.
0: Hast du Bock auf 100 Euro?
3: Auf jeden Fall.
0: Na, sehr dann gut. Will ich nicht der Spielverderber sein. Die kriegst du auf jeden Fall. Glückwunsch.
3: Und
0: obendrauf noch ein Startplatz für den 250.000 Euro Tresor.
1: So machen wir das.
0: Also wir drücken dir die Daumen, dass du den richtigen Code hast. Das wird sich schon ganz bald zeigen, liebe Heike.
3: Ja, danke schön.
0: Du hast heute frei, habe ich gerade gehört. Ne? Du hast länger geschlafen, ne?
3: Ja, ich habe heute mal ausgemacht, dass ich frei habe und habe ein bisschen gepennt. Ja.
0: Ausgeschlafen, es ist 8:45 Uhr.
1: Gute Sache.
0: Ausschlafen geht bis 10. Heike, hab einen schönen freien Tag und ein schönes Wochenende.
3: Ja, ciao. Danke euch auch.
1: Länger hören, mehr gewinnen. Nächste Chance um 11.

0: Guten Morgen, 8.48 Uhr.
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0: kommst du gar nicht dran vorbei. Bei dem Song muss man an James Bond denken. Du hast 104.6 RTL Morgen Crew, Berlins und Brandenburgs lustigste Morgenshow, 8.52 Uhr.
1: Guten Morgen.
0: Ich sag ehrlich,
1: ja?
0: Warum denn nicht Jürgen Klopp als neuen Bond-Darsteller?
1: Na eben, warum denn nicht?
0: Der hat gestern erstmal seine Bundestrainer-Ära eingeleitet,
1: mit
0: einem Unentschieden. Deutschland gegen Holland, 1:1 war's. Und ich sage ehrlich, das hat Jürgen Klopp davon, wenn er niemand von der Hertha nominiert.
1: Tja, du.
0: So einfach ist es. Nein, also man muss wirklich sagen, unterm Strich ein sehr gerechtes Unentschieden, auch wenn uns allen wahrscheinlich ein Sieg lieber gewesen wäre.
1: Ah.
0: Jürgen Klopp hat das nach dem Spiel übrigens, finde ich, sehr interessant formuliert.
2: Das Schlimmste, was hätte passieren können, von allen negativen Szenarien, wäre gewesen, wenn wir heute das beste Spiel in unserer gemeinsamen Zeit absolviert hätten, weil dann wären alle anderen schlechter geworden. Das hätte ich nicht gerne gesehen. So ist viel Platz für Verbesserung und da sind wir jetzt dran.
1: Ja, gute Sichtweise.
0: Also wenn die Mannschaft schon Gegentore kassieren muss, dann jetzt in der Anfangsphase.
1: Eben.
0: Und Sonntag geht's ja direkt weiter und zwar gegen Griechenland.
1: Ach.
0: Live übertragen in der ARD.
1: Okay.
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4: 8.52 Uhr. Ich bin Benjamin Herrmann. Guten Morgen. Die Berliner SPD zeigt sich gesprächsbereit für Sondierungen mit Wahlsieger Linke und bringt auch die CDU ins Spiel. Parteichef Steffen Krach will, dass alle drei zumindest ins Gespräch kommen. CDU und Linke haben sich in Berlin allerdings schon im Wahlkampf gegenseitig als Partner ausgeschlossen. Heute stimmt die Linke bei einem Parteitag über Sondierungsgespräche mit SPD und den Grünen ab. Ob eine Zusammenarbeit mit der CDU überhaupt in Frage kommt, ist mehr als fraglich. Auch noch im Spiel ist theoretisch eine dritte Variante: CDU, Grüne und SPD zusammen. Berlin macht sich bereit für den Marathon-Superlativ. Am Wochenende laufen, skaten und rollen mehr als 84.000 Teilnehmer aus 160 Nationen durch die Stadt. Höhepunkt ist am Sonntag der 52. Berlin-Marathon. Start ist zwischen 8.45 Uhr und 10.30 Uhr an der Straße des 17. Juni. Die Route führt dann unter anderem durch den Tiergarten, über den Kudamm, Wittenberg und Potsdamer Platz und endet dann wieder auf der Straße des 17. Juni. Bis zu 1 Million Zuschauer werden erwartet, dazu 80 Musikgruppen an der Strecke. Autofahrer müssen sich auf großflächige Sperrungen entlang der Strecke einstellen. Heute wollen wieder in ganz Deutschland Schülerinnen und Schüler auf die Straße gehen, um gegen eine mögliche Wehrpflicht zu protestieren. Insgesamt sind etwa 100 Demos geplant, teilt die Initiative Schulstreik gegen Wehrpflicht mit. Thomas Thonfeld.
5: Nicht nur in Berlin, sondern auch in Hamburg, Hannover, Köln, Düsseldorf, Stuttgart und vielen weiteren deutschen Städten sind heute Schülerdemos angemeldet. Die Aktionen sollten so lange gehen, bis eine Wehrpflicht wieder vom Tisch ist, sagt Bela Breitner, Pressesprecher von Schulstreik gegen Wehrpflicht. Laut Gesetz werden alle jungen Männer ab Jahrgang 2008 gemustert. Das Ziel, Freiwillige zu gewinnen, weil die Bundeswehr mehr Soldaten braucht.
4: Wer jahrelang zu viel an seinen Energieversorger zahlt, hat jetzt bessere Chancen, Geld zurückzubekommen. Der Europäische Gerichtshof hat entschieden, dass der Anspruch wegen unwirksamer Preisänderungen nicht einfach nach 3 Jahren verfällt. Auslöser für das Urteil ist ein Fall aus Berlin. Monitorau berichtet.
6: Verbraucherschützer begrüßen dieses Urteil, denn es erleichtere es, gegen unwirksame Preiserhöhungen vorzugehen. Auslöser war ein Fernwärmeversorger hier in Berlin, dessen Arbeitspreis änderte sich ab 2015 jedes Jahr für eine Kundin. Doch erst 2019 erhob die Einspruch. Zu spät, erklärte das Kammergericht Berlin. Wer 3 Jahre nicht widerspreche, müsse zahlen. Der Europäische Gerichtshof sieht das anders, das sei nicht mit EU-Recht vereinbar. Unwirksame Preiserhöhungsklauseln können also künftig wohl länger als 3 Jahre erfolgreich beanstandet werden.
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7: 8:55 Uhr. Guten Morgen, ich bin Commander van Kelberg, live aus dem 104.6 RTL Verkehrslagezentrum. Gerade passiert Unfall auf dem westlichen Berliner Ring und das auch noch mit Vollsperrung. A10 westlicher Berliner Ring Richtung Dreikafelland zwischen Brieselang und Falkensee. Also genau auf der Hälfte der Strecke gab es einen Unfall mit einem DHL-LKW. Letzte freie Ausfahrt ist gerade mal Brieselang, denn wir haben Vollsperrung A10 westlicher Berliner Ring Richtung Dreikafelland zwischen Brieselang und Falkensee und bitte an die Rettungsgasse denken, es werden immer noch Rettungsfahrzeuge herangeführt. Geblitzt wird, Potsdam-Zeppelinstraße hat Gundula entdeckt. Danke, Staus und Blitzer, bitte an die 030 884 8410, der beste Verkehrs- und Blitzerport Berlin-Brandenburgs. 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
1: Guten Morgen, 12 Grad, 17 Grad höchstens heute. Erst jetzt noch so ein paar Wolken, ab und zu auch ein bisschen Regen. Im Lauf des Tages blitzt aber noch die Sonne raus. Das Wochenende freundlich und trocken, mal Sonne, mal Wolken, bei 22 Grad morgen und sogar 23 Grad am Sonntag.
0: Und Sonntag ist ein gutes Stichwort. Was ist der beste Ort der Stadt, um am Sonntag beim Berlin-Marathon anzufeuern?
1: Ja, genau.
0: Eine Insiderin packt gleich aus in der Morgencrew und du gewinnst Tickets für den außergewöhnlichsten Fanspot überhaupt. Gleich um 5 nach 9.
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0: 9 Uhr in Berlin, Berlin und Brandenburg.
1: Hallo.
0: Hier ist die 104.6 RTL Morgencrew.
1: Schönen Freitag.
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0: Einen schönen Freitag. Hier ist die 104.6 RTL Morgencrew.
1: Morgen.
0: Berlins und Brandenburgs lustigste Morgenshow hast du an. Mit dem wahrscheinlich sportlichsten Wochenende des Jahres, das vor uns liegt.
1: Absolut, ja.
0: Sonntag ist Berlin-Marathon und wir haben ganz besondere Tickets für dich. Denn die Frage ist ja immer, wo ist der beste Ort, um die Läufer anzufeuern?
1: Richtig, denn wenn man schon mal da ist, dann will man ja auch möglichst viel mitkriegen.
0: So ist
1: es. Es gehen über 56.000 Teilnehmer an den Start dieses
0: Crazy.
1: Jahr. Ab kurz nach 8 sind die Handbiker und die Rollstuhlfahrer unterwegs und danach dann die Läufer.
0: Ja, also man wird Sonntag wahrscheinlich wieder schön von Samba-Trommeln geweckt.
1: Ja, genau.
0: So wie jedes Jahr. So, und ich gebe mir den Marathon übrigens auch am Sonntag. Ich fahre hin, am 17. Juni, da ist es ja sehr, sehr voll, muss man sagen.
1: Das stimmt.
0: Deswegen jetzt die Frage an Morgencrew-Hörerin Tina. Du läufst den Marathon zum wiederholten Mal mit. Wo ist denn so der wichtigste Ort zum Anfeuern? Also wo braucht man als Läufer den Push am meisten?
2: Ich glaube, ein guter Spot ist so zwischen Kilometer 35 und Kilometer 40, dass man richtig haarig wird, wenn man nochmal so alles gibt. Aber so an sich glaube ich, dass sich die Läufer über jeden Spot freuen. Also ich persönlich freue mich auch, wenn bei Kilometer 3, 4 jemand steht und einfach total anfeuert.
1: Also zwischen Kilometer 35 und 40, das ist so ungefähr die Strecke zwischen Breitscheidplatz und Gendarmenmarkt.
0: Ja,
1: also da
0: lässt sich einrichten.
1: Absolut. Ja.
0: Andere Frage, Tina, was pusht denn beim Anfeuern am besten? Also ich schätze mal, Applaus ist wahrscheinlich geil, so Trillerpfeife, eher so mittel. Und kluge Sprüche reinhauen, ist wahrscheinlich, sollte man sich eher sparen.
2: Ja, also alles, was laut ist, alles, was Lärm macht, ist halt ziemlich cool. Was irgendwie die letzten Jahre kam, was ganz, ganz viele machen, sind diese Power-Up-Schilder, wo dann so ein Flipflop ist von Mario Kart. Und der liefert wirklich Energie. Kann ich bestätigen. Es funktioniert. Wenn man darauf tippt, wird man wirklich schneller.
1: Ah, cool.
0: Dann werde ich wohl heute noch was malen dürfen.
1: Ja. Wer ansonsten lieber Wert auf eine coole Kulisse legt, der sollte bei Kilometer 7 anfeuern. Da sieht man schön den Reichstag, das Kanzleramt und die Spree. Wer gute Musik braucht, der sollte am Südstern stehen, weil da gibt's die meisten Bands traditionell. Und wer den Läufern zur Halbzeit gratulieren möchte, der sollte sich an den Yorkbrücken hinstellen.
0: Ja, und dann gibt's natürlich noch den Ort mit der besten Marathonsicht von allen. Und für den gewinnst du jetzt deine Tickets.
1: Ganz genau.
0: Erlebe den Berlin-Marathon am Sonntag aus dem Weltballon in Mitte.
1: Das ist richtig geil.
0: Kein Witz, du fährst auf 150 Meter Höhe, während der Marathon direkt unter dir auf der Leipziger Straße langläuft. Das ist mega.
1: Voll gut.
0: Da bin ich ein bisschen neidisch.
1: Also,
0: Berlins beste Sicht auf Berlins berühmtesten Marathon. 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Und natürlich haben wir das VIP-Package für dich vorbereitet.
1: Ja, logisch.
0: Mit Fastlane, Sektempfang, allem drum und dran. Also spätestens um die Fastlane beneiden sich da, glaube ich, auch die Marathonläufer.
1: Ja.
0: Also erlebe den Berlin-Marathon aus dem Weltballon von Berlin-Helikopter in Mitte. 030 884 8484. Und dann nicht vergessen, Morgencrew-Hörerin Tina anfeuern.
1: Genau,
0: ganz
1: von
0: wichtig.
1: Oben.
3: 9:10. Guten Morgen, ich bin Commander van Kelberg, live aus dem 104.6 RTL Verkehrslagezentrum. Wir haben gerade aktuelle Informationen von der Unfallstelle auf dem westlichen Berliner Ring bekommen. Unfall mit Vollsperrung A10 westlicher Berliner Ring Richtung Dreikafelland zwischen Brieselang und Falkensee. Also genau auf der Hälfte der Strecke ist ein DRL-LKW verunglückt. Der braucht einen Abschlepper, der Abschlepper ist bestellt. So lange wird das erstmal dort wahrscheinlich voll gesperrt. Und ich sehe auch schon, die letzte freie Ausfahrt ist nicht mehr Brieselang Richtung Dreikafelland, sondern inzwischen schon Spandau. Das heißt also vorsichtig an der Stauende heranfahren. Letzte freie Ausfahrt ist Spandau. Geblitzt wird in Tempelhof auf der Bölkestraße, hat Basti entdeckt. Danke sehr. Staus und Blitzer bitte an die 030 8848 110.
1: Morgen, 12 Grad. Ja, es ist immer noch ziemlich grau, nieselt auch zwischendurch noch so ein bisschen. 17 Grad kriegen wir höchstens. Im Laufe des Tages wird aber auch noch die Sonne rausblitzen. Das Wochenende freundlich und trocken und nochmal deutlich wärmer. Morgen 22 Grad, Sonntag 23.
0: Also das Wochenende klopft an und damit wir schneller da sind, starten wir gleich. Mehr Musik am Stück. Meet Chico gibt's, Ed Sheeran oder auch Kamrat. Bleibt dran.
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0: DJ Gotha und Jason Derulo, die besten neuen Hits. Hier ist die 104.6 RTL Morgencrew am Freitag, 9.23 Uhr. Und ich habe ein bisschen das Gefühl, dass sich unser Kollege Chris nachmittags irgendwie ein bisschen zu einsam fühlt im Studio.
1: Ja, aber warum denn? Was los?
0: Ja, weil er diesen Monat gefühlt jeden Tag mit Stars zusammen ist.
2: Ja, ich weiß gar nicht, wie ihr drauf kommt. Nein, ich habe wirklich heute auch schon wieder Studiobesuch in der Show. Ich freue mich sehr auf die beiden Jungs von Two Colors.
1: Oh.
2: Kommt vorbei, bring uns neue Musik mit, die passt perfekt zum Wochenendstart. Also, Two Colors heute bei mir am Nachmittag von 14 bis 19.
0: Also ein bunter Nachmittag mit Two Colors. Das passt gut zusammen. Grüße an die Jungs, Chris, und dir eine schöne Show. Bis dann.
2: Bis nachher.
1: Bis später.

0: Osdies und Angel Eyes. Schönen guten Morgen. Hier ist die 104.6 RTL Morgen Crew.
1: Guten Morgen.
0: Wir haben es kurz nach 9:30. Und Taylor Swift hält uns heute Morgen alle auf.
1: Ja, ein großer Tag ist heute.
0: 4 neue Songs hat sie heute Nacht auf einen Schlag rausgebracht. Und als Zugabe zu ihrem Album The Life of a Showgirl aus dem letzten Jahr.
1: Richtig.
0: Und ich glaube, Verena, du als Fan bist happy.
1: Ich bin sehr zufrieden. Also ich feiere das Ganze sehr. Bisher fand ich Pink Clouding am besten. Den haben wir letzte Stunde gehört. Großes Hitpotenzial.
0: Voll, ja. Also ich gehe stark davon aus, den werden wir auch nicht das letzte Mal hier bei
1: auf
0: uns in der Show gehört
1: Fall.
0: Haben. 3 neue Tracks haben wir, wie gesagt, schon gehört. Den 4. und letzten gibt's jetzt für dich.
1: Ja.
0: Stündlich Swift, das ist unser Versprechen an diesem Freitag. Jetzt hier als RTL-Radio-Premiere. Taylor Swift mit Cleveland. 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

0: Die vierte und letzte Premiere heute Morgen auf 104.6 RTL. Taylor Swift und Cleveland.
1: Was der hast du hat gemacht? Mich ja mal richtig mitgerissen jetzt. Wow, wie geil.
0: Finde ich auch gut. Ich finde, nur irgendeiner sollte Taylor Swift sagen, dass Weihnachten nur 3 Monate hin ist. So ein bisschen weihnachtliche Vibes gibt er mir schon. Also, das waren sie. Die 4 Songs von Taylor Swift hast du alle heute Morgen bei uns in der Morgencrew gehört. Und ich finde, so kann es dann nächste Woche weitergehen.
1: Ja, ich bitte darum.
0: Jetzt Miles Smith und Niall Horan. Drive safe. Schönen Freitag. Und

0: Freitag, hier ist die 104.6 RTL Morgen Crew.
1: Morgen.
0: Das Wochenende. Es klopft erneut an. Sehr schön, schön. Guten Morgen.
1: Hallo.
0: Und es wird ein richtig schönes, goldenes Herbstwochenende, ne?
1: Ja, wird
0: Samstag
1: gut.
0: Samstag und Sonntag viel Sonne bis zu 22
1: Grad. 23 sogar. 23 richtig sogar. Schön.
0: Also wer beim Marathon anfeuern möchte, muss sich Sonntag leider den Wecker stellen, sonst gibt es keinen Schattenplatz mehr.
1: Ja.
0: Ansonsten haben wir noch mehr Tipps für dein Wochenende morgen. Die Morgen Crew am Samstag.
1: Ja, natürlich.
0: Von 8 bis 12.
1: Richtig.
0: Und jetzt geht's aber erstmal weiter mit Aileen. Wir wünschen dir einen guten Start.

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1: Es ist 9.50 Uhr. Ich bin Benjamin Herrmann. Guten Morgen. Dem alten DDR-Freizeitbad SEZ in Friedrichshain droht jetzt doch der komplette Abriss. Die Ausschreibung dafür wurde veröffentlicht. Bausenator Christian Gäbler will dort 600 Wohnungen, eine Schule und Gewerbe bauen. Die Linke hat als Wahlsieger dagegen schon angekündigt, den Abriss stoppen und das SEZ erhalten zu wollen. Damit kommt auch neue Schärfe in die anstehenden Sondierungsgespräche zwischen beiden Parteien, denn Gäbler ist in der SPD. Die Berliner Linke will heute auf einem Parteitag über Sondierungsgespräche mit Grünen und SPD abstimmen. Die Parteispitze ist dennoch zuversichtlich, dass dem zugestimmt wird. Heute wollen wieder in ganz Deutschland Schülerinnen und Schüler auf die Straße gehen, um gegen eine mögliche Wehrpflicht zu protestieren. Insgesamt sind etwa 100 Demos geplant, teilt die Initiative Schulstreik gegen Wehrpflicht mit. Thomas Thonfeld.
2: Nicht nur in Berlin, sondern auch in Hamburg, Hannover, Köln, Düsseldorf, Stuttgart und vielen weiteren deutschen Städten sind heute Schülerdemos angemeldet. Die Aktionen sollten so lange gehen, bis eine Wehrpflicht wieder vom Tisch ist, sagt Bela Breitner, Pressesprecher von Schulstreik gegen Wehrpflicht. Laut Gesetz werden alle jungen Männer ab Jahrgang 2008 gemustert. Das Ziel, Freiwillige zu gewinnen, weil die Bundeswehr mehr Soldaten braucht.
1: Der Bundesrat will heute über mehr als 100 Punkte entscheiden, viele davon mit direkten Folgen für den Geldbeutel. Im Eilverfahren geht es in diesen Minuten erstmal im Bundestag, später dann auch im Bundesrat, unter anderem um den Tankrabatt für sinkende Steuern auf Benzin und Diesel. Der soll ab nächster Woche Donnerstag gelten und die Spritpreise um bis zu 17 Cent nach unten drücken. Beschlossen werden soll außerdem auch das antragslose Kindergeld, das künftig einfach ohne Papierkram nach der Geburt ausgezahlt wird. Zudem sollen Opfer von E-Scooter-Unfällen leichter an Schadenersatz kommen und die Bundespolizei soll mehr Befugnisse bekommen. Hart erkämpftes Unentschieden bei Klopp-Debüt. Zum Start des neuen Bundestrainers hat Deutschland 1:1 gegen die Niederlande gespielt. Der Einsatz stimmte, doch hier und da lief noch nicht alles rund. Das Gegentor fiel erst in der letzten Minute. Der Euphorie hat das alles trotzdem nicht geschadet.
3: Also man hat es schon gemerkt, dass frischer Wind weht. Ich denke auch, dass wir es heute sehr gut gemacht haben.
4: Also ich finde, das Debüt war ganz gelungen. Sehr mutig gespielt die ersten Minuten. Und auswärts ist immer schwer, gerade hier in Amsterdam. Und haben ein gutes Spiel gezeigt.
5: Die Holländer waren größtenteils besser. Ja, okay. Aber wir hatten eine zusammengewürfelte Truppe. Hätte ich auch nie gedacht, dass wir so gut funktionieren gegen die.
1: Weiter geht es schon am Sonntag gegen Griechenland. 104.6 RTL, immer 10 Minuten früher, auf den Punkt informiert.
6: 9.52 Uhr. Guten Morgen, ich bin Commander von Kellberg, live aus dem 104.6 RTL Verkehrslagezentrum. Das war ein ganz besonderer Freitag. Wir haben über 10 Unfälle bearbeitet und jetzt sind einige noch dazugekommen. Ungesicherte Unfallstelle auf der A10, den nördlichen Berliner Ring Richtung Kreuz Oranienburg. Direkt Höhe Mühlenbeck hat es gerade gekracht. Ich sehe, der Stau baut sich auf. Vorsichtig an der Stauende Höhe Mühlenbeck heranfahren. Und keine guten Nachrichten vom Unfall auf dem westlichen Berliner Ring Richtung 3. Kaffeland zwischen Brieselang und Falkensee. Genau auf der Hälfte der Strecke gab es einen Unfall. Ein DHL-LKW ist dort umgekippt, muss erstmal wieder auf seinen 4 Rädern gestellt werden. Das wird eine Weile dauern. Vollsperrung westlicher Berliner Ring Richtung 3. Kaffeland zwischen Brieselang und Falkensee bleibt. Letzte freie Ausfahrt ist gerade noch Spandau. Staus und Blitzer bitte an die 030 884 8410. 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
7: 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Guten Morgen, 13 Grad, 17 Grad sind maximal drin heute. Wir haben immer noch ein paar dicke Wolken und auch noch so ein paar Nieselregentropfen ab und zu. Im Lauf des Tages wird es aber noch freundlicher. Das Wochenende richtig schön nochmal. Sonne-Wolken-Mix, kein Regen und 22 Grad morgen und sogar 23 Grad am Sonntag.
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0: 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Am Freitagmorgen, Julita bei mir in der Show. Du darfst Homeoffice machen. Für wen arbeitest du?
1: Im öffentlichen Dienst. Also ich freue mich auch, wenn ich meine Kollegen sehe. Das auf jeden Fall. Ich gehe auch gerne ins Büro, aber ne, man hat sich schon so dran gewöhnt.
0: Mit Homeoffice.
1: Gerade wenn schlechtes Wetter ist oder so, ne, dann denkst du, jetzt wieder an.

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Jetzt Ray Dalton. Blood Running. Schönen Freitag.

0: 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Adela, cool, and in L.A. Und gleich spiele ich Dua Lipa, Coldplay und auch Teddy Swims.
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Und die powern dich auch heute nochmal gut durch den Arbeitstag. Juhu, endlich Freitag, halte gut durch at work. Wenn du gerade unterwegs bist durch die City, wünsche ich dir eine gute Fahrt. Heute ziemlich herbstlich. Das Marathonwetter am Wochenende wird aber gut, sonnig und trocken. Gleich Taylor Swift, zuerst Dua Lipa.

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Keine schönen Nachrichten aus dem Tiergarten. Es gab einen neuen Vorfall an der Regenbogen-Gedenkbank. Was die Polizei vor Ort entdeckt hat, das erfährst du gleich um 10 vor bei 104.6 RTL.

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1: 10.50 Uhr. Ich bin Benjamin Herrmann. Guten Tag. Die Regenbogen-Gedenkbank für die Opfer des CSD-Anschlags wurde erneut beschädigt. Fiona Konrad von der Berliner Polizei hat uns dazu gerade gesagt.
2: Kollegen haben gestern Abend im Rahmen einer Streifenfahrt festgestellt, dass einer der Sitzbalken komplett entfernt wurde und zwei weitere Holzlatten auf der Bank beschädigt wurden.
1: Schon Anfang September wurde die Regenbogenbank mutwillig zerstört. Erst Mitte des Monats wurde sie wieder neu aufgestellt. In der Berliner SPD zeichnet sich eine erste klare Richtung in Sachen Koalitionspartner ab. Vizechefin Schanzel Kieseltepe spricht sich für Verhandlungen mit Wahlsieger Linke und den Grünen aus. Michael Bottlick aus der 104.6 RTL Aktuell Redaktion.
3: Die Schnittmengen zu Linken und den Grünen seien offensichtlich. Eine Minderheitsregierung oder ein neuer CDU-Senat kämen für sie nicht in Frage. Von der Linken fordert sie aber null Toleranz bei antisemitischen Vorfällen in der Partei. Um die SPD kommt beim neuen Senat niemand herum, obwohl sie mit 12% ihr historisch schlechtestes Ergebnis in Berlin abgeliefert hat. Heute Abend soll ein Parteitag der Linken über die Sondierungsgespräche entscheiden und wer dazu eingeladen wird.
1: Der Bundesrat will heute über mehr als 100 Punkte entscheiden, viele davon mit direkten Folgen für den Geldbeutel. Im Eilverfahren geht es in diesen Minuten erstmal im Bundestag, später dann auch im Bundesrat, unter anderem um den Tankrabatt für sinkende Steuern auf Benzin und Diesel. Der soll ab nächster Woche Donnerstag gelten und die Spritpreise um bis zu 17 Cent nach unten drücken. Beschlossen werden soll außerdem auch das antragslose Kindergeld, das künftig einfach ohne Papierkram nach der Geburt ausgezahlt wird. Zudem sollen Opfer von E-Scooter-Unfällen leichter an Schadenersatz kommen und die Bundespolizei soll mehr Befugnisse bekommen. Wer jahrelang zu viel an seinen Energieversorger zahlt, hat jetzt bessere Chancen, Geld zurückzubekommen. Der Europäische Gerichtshof hat entschieden, dass der Anspruch wegen unwirksamer Preisänderungen nicht einfach nach 3 Jahren verfällt. Auslöser für das Urteil ist ein Fall aus Berlin, Monitorau berichtet.
4: Verbraucherschützer begrüßen dieses Urteil, denn es erleichtere es, gegen unwirksame Preiserhöhungen vorzugehen. Auslöser war ein Fernwärmeversorger hier in Berlin, dessen Arbeitspreis änderte sich ab 2015 jedes Jahr für eine Kundin. Doch erst 2019 erhob die Einspruch. Zu spät, erklärte das Kammergericht Berlin. Wer 3 Jahre nicht widerspreche, müsse zahlen. Der Europäische Gerichtshof sieht das anders, das sei nicht mit EU-Recht vereinbar. Unwirksame Preiserhöhungsklauseln können also künftig wohl länger als 3 Jahre erfolgreich beanstandet werden.
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5: Hallo, ich bin Commander Frank Hellberg, live aus dem 104.6 RTL Verkehrslagezentrum. Es bleibt das Problem, westlicher Berliner Ring. Die Unfall mit Vollsperrung ist jetzt schon gut 3 Stunden alt. Was ist passiert? A10, der westliche Berliner Ring Richtung Dreikafeland. Zwischen Brieselang und Falkensee ist ein DHL-LKW verunglückt. Der liegt auf der Seite, der Hänger blieb stehen, aber man muss ihn jetzt erstmal wieder auf seine 4 Räder stellen. Dazu braucht man einen Kran und der muss jetzt erstmal rangeholt werden. Deshalb, letzte freie Ausfahrt ist Spandau. Unfall auf dem westlichen Berliner Ring zwischen Brieselang und Falkensee. Geblitzt wird in Buko auf dem Bukoer Damm, hat Laura entdeckt. Dankeschön. Staus und Blitzer. Bitte an die 030 88484 110.
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6: RTL-Wetter. 13 Grad haben wir jetzt. Heute ist es ziemlich bedeckt, teilweise auch etwas Sprühregen. Später gibt es ganz leichte Auflockerungen bei 15 bis 18 Grad. Nachts dann Abkühlung auf 7 bis 2 Grad, gebietsweise leichter Frost in Bodennähe. Und das Marathonwetter am Wochenende wird gut. Morgen schon bis zu 10 Stunden Sonne bei 19 bis 23 Grad und Sonntag ein angenehmer Sonne-Wolken-Mix. Trocken bei 20 bis 23 Grad.
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Freitag mit 104.6 RTL, Berlin zum Brandenburgs Hitradio. Und die Leitungen sind auf. Der Tresor-Hit Leave with the MC. 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Jetzt Michael Schulte, Love Sick.

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0: Freitag mit 104.6 RTL, Berlin zu Brandenburgs Hitradio. 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Plus die Chance, den 250.000 Euro Tresor zu öffnen. Hallo, wie heißt du und aus welchem Bezirk bist du?
1: Aus Falkensee.
0: Und wie heißt du?
1: Kathleen Grosche.
0: Kathleen, du gewinnst 100 Euro sofort Cash. Herzlichen Glückwunsch.
1: Oh, super. Cool, kann ich ja echt gerade gebrauchen.
0: Ja, plus die Chance, den 250.000 Euro Tresor zu öffnen. Du hast auf jeden Fall gerade den Tresor-Hit gehört. In dieser Stunde war das With the MC Show Me Love. Jetzt hast du auf jeden Fall 100 Euro sicher. Dann drücke ich dir ganz doll die Daumen, dass du vielleicht auch den 250.000 Euro Tresor öffnen wirst.
1: Na, das wäre natürlich mega.
0: Ja, und jetzt mit 100 Euro, was machst du mit denen?
1: Ich nehme die tatsächlich zum Tanken. Ich denke an der Tankstelle an euch.
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1: Das ist auf jeden Fall der richtige Sound für einen Freitag. Wir kommen jetzt schon bei der Arbeit in Wochenendstimmung. Gibt auf jeden Fall nochmal richtig Power. Brandneu Kimo Sounds. Rise Slow.

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Berlin bereitet sich auf den Marathon am Sonntag vor. Es werden 1 Million Zuschauer erwartet. Was du rund um das Mega-Lauf-Event alles wissen solltest, gleich bei 104.6 RTL aktuell.

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1: 11.49 Uhr. Ich bin Benjamin Herrmann. Guten Tag. Die Regenbogen-Gedenkbank für die Opfer des CSD-Anschlags wurde erneut beschädigt. Fiona Konrad von der Berliner Polizei hat uns dazu gerade gesagt.
2: Kollegen haben gestern Abend im Rahmen einer Streifenfahrt festgestellt, dass einer der Sitzbalken komplett entfernt wurde und zwei weitere Holzlatten aus der Bank beschädigt wurden.
1: Schon Anfang September wurde die Regenbogenbank mutwillig zerstört. Erst Mitte des Monats wurde sie wieder neu aufgestellt. In der Berliner SPD zeichnet sich eine erste klare Richtung in Sachen Koalitionspartner ab. Vizechefin Schansel Kieseltepe spricht sich für Verhandlungen mit Wahlsieger Linke und den Grünen aus. Michael Bottlick aus der 104.6 RTL aktuell Redaktion.
3: Die Schnittmengen zu Linken und den Grünen seien offensichtlich. Eine Minderheitsregierung oder ein neuer CDU-Senat kämen für sie nicht in Frage. Von der Linken fordert sie aber null Toleranz bei antisemitischen Vorfällen in der Partei. Um die SPD kommt beim neuen Senat niemand herum, obwohl sie mit 12% ihr historisch schlechtestes Ergebnis in Berlin abgeliefert hat. Heute Abend soll ein Parteitag der Linken über die Sondierungsgespräche entscheiden und wer dazu eingeladen wird.
1: Der Tankrabatt wird heute ziemlich sicher beschlossen. 17 Cent günstiger soll der Sprit damit ab nächster Woche Donnerstag werden. Eine andere Tankregel wird heute ebenfalls im Bundestag und Rat diskutiert. Ursula Winkler.
4: Der ADAC würde die 12-Uhr-Regel gerne abschaffen. Begründung, sie hat nur den Zeitpunkt der Preiserhöhung vorhersehbarer gemacht, die Preise aber nicht gesenkt. Laut ADAC ist die Preisdifferenz innerhalb eines Tages sogar größer geworden. Schleswig-Holstein will die Abschaffung der Regel auch im Bundesrat zum Thema machen, mit ähnlichen Argumenten. Landesverkehrsminister Madsen sagt, die 12-Uhr-Regel habe bisher einfach keinen erkennbaren Entlastungseffekt gezeigt. Nach seinem Eindruck verschaffen sich die Tankstellen eher mittags mit einem deutlichen Preissprung einen Puffer für die nächsten Stunden.
1: Berlin macht sich bereit für den Marathon-Superlativ. Am Wochenende laufen, skaten und rollen mehr als 84.000 Teilnehmer aus 160 Nationen durch die Stadt. Höhepunkt ist am Sonntag der 52. Berlin-Marathon. Start ist zwischen 8.45 Uhr und 10.30 Uhr an der Straße des 17. Juni. Die Route führt dann unter anderem durch den Tiergarten, über den Kudamm, Wittenberg und Potsdamer Platz und endet dann wieder auf der Straße des 17. Juni. Bis zu 1 Million Zuschauer werden erwartet, dazu 80 Musikgruppen an der Strecke. Autofahrer müssen sich auf großflächige Sperrungen entlang der Strecke einstellen. 104.6 RTL, immer 10 Minuten früher, auf den Punkt informiert.
5: 11.52 Uhr, der 104.6 RTL Verkehrsreport. A100 Stadtring Richtung Wedding zwischen Britzer Tunnel und Innsbrucker Platz staut es sich etwas. Es dauert ungefähr 10 Minuten länger. Und A13 Dresden Richtung Schönefelder Kreuz zwischen Rago und Schönefelder Kreuz Gefahr durch Gegenstände auf der Fahrbahn. Bitte besonders vorsichtig fahren. Geblitzt wird unter anderem in Hellersdorf auf der Hellersdorfer Straße, in Moabit an der Putlitzbrücke und auch in Friedenau auf der Sieglinde Straße. Staus und Blitzer bitte melden unter 030 884 84 110.
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5: Wetter. 14 Grad haben wir aktuell, dazu heute viele Wolken, teilweise etwas Sprühregen bei 15 bis 18 Grad maximal. Nachts dann Abkühlung auf 7 bis 2 Grad, gebietsweise leichter Frost in Bodennähe möglich. Das Marathonwetter am Wochenende wird richtig gut. Es wird jetzt wieder viel wärmer. Morgen bis zu 10 Stunden Sonne bei 19 bis 23 Grad und dann am Marathon Sonntag ein angenehmer Sonne-Wolken-Mix, trocken bei 20 bis 23 Grad.
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0: Du hörst 104.6 RTL, Berlin zu Brandenburg City Radio. Falco bei mir in der Show. Wie schaut's bei dir gerade aus?
1: Das Feier, pünktlich um 12.
0: Ah, wie schön. Also, so früh kann man Feierabend haben, das ist ja ein Traum.
1: Wenn man die Woche fleißig arbeitet, natürlich.
0: Gönne ich dir und für alle anderen, die noch weiter durchhalten müssen,

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Ab sofort mit Jan Dohan. Jetzt kommt, be mine.

0: 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Berlin zum Brandenburgs Hitradio, Ray Garvey und Imran Rivers. Hab einen schönen Freitag, gleich unter anderem mit The Bowser Magnetic und auch Shakira und Burna Boy Die Die, die besten neuen Hits.
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The Bowser Magnetic. Richtig stark der Hit. Und ja, die Arbeitswoche fast geschafft, oder? Noch ein paar Stunden durchhalten. Ich habe hier auch ziemlich viel Kaffee, aber die Vorfreude aufs Wochenende ist groß. Und gleich unter anderem mit Shakira und Burna Boy, Die Die. Die besten neuen Hits. Jetzt Ed Sheeran, Bad Habits.

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Check mal lieber schnell, ob du schon Post von VW bekommen hast, denn aktuell läuft eine riesen Rückrufaktion. Allein hier bei uns in Deutschland müssen fast 1 Million Autos in die Werkstatt. Wer davon betroffen ist, das erfährst du gleich bei 104.6 RTL aktuell.

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1: 12.51 Uhr, ich bin Philipp Ringel. Guten Tag. Riesen Rückrufaktion bei Volkswagen. Der Autobauer schickt jetzt weltweit mehr als 2 Millionen Autos in die Werkstätten. Davon allein in Deutschland fast die Hälfte. Der Grund, eine Schraube am Lenkgetriebe macht richtig Probleme. Im schlimmsten Fall könnte die Lenkung komplett ausfallen. Betroffen davon sind aktuell Besitzer mit Modellen zwischen September 2013 und Juli 2024. Die dürften also Post bekommen oder haben es schon. Der Rückruf betrifft unter anderem die Modelle Tiguan, Touran, Caddy und Golf. Auf der Suche nach einer möglichen Berliner Regierung zeichnet sich bei der SPD jetzt eine erste klare Richtung ab. Vizechefin Schanzel Kieseltepe spricht sich für Gespräche mit den linken Wahlsiegern und den Grünen aus. Mehr von Michael Bottlick aus der 104.6 RTL aktuell Redaktion.
2: Die Schnittmengen zu Linken und den Grünen seien offensichtlich. Eine Minderheitsregierung oder ein neuer CDU-Senat kämen für sie nicht in Frage. Von der Linken fordert sie aber null Toleranz bei antisemitischen Vorfällen in der Partei. Um die SPD kommt beim neuen Senat niemand herum, obwohl sie mit 12% ihr historisch schlechtestes Ergebnis in Berlin abgeliefert hat. Heute Abend soll ein Parteitag der Linken über die Sondierungsgespräche entscheiden und wer dazu eingeladen wird.
1: Der Brandenburger Feuerwehrdieb ist offenbar geschnappt. Ermittler aus Berlin und Brandenburg haben jetzt einen 28-Jährigen in Berlin festgenommen. Auch seine Wohnung wurde durchsucht. In der fand die Polizei Einbruchswerkzeuge, eine Rettungsschere und andere Feuerwehrtechnik. Wahrscheinlich hat er das aus einer Feuerwache in Karlau geklaut. Vor rund 2 Wochen gab es dort einen Einbruch. Der Mann könnte aber noch in andere Wachen eingestiegen sein. Das wird jetzt geprüft. Heute gehen wieder überall in Deutschland Schüler auf die Straßen. Sie protestieren gegen eine mögliche Wehrpflicht der Bundesregierung. Thomas Thonfeld berichtet.
3: Nicht nur hier in Berlin, sondern auch in Hamburg, Hannover, Köln, Düsseldorf, Stuttgart und vielen weiteren deutschen Städten sind heute Schülerdemos angemeldet. Die Aktionen sollten so lange gehen, bis eine Wehrpflicht wieder vom Tisch ist, sagt Bela Breitner, Pressesprecher von Schulstreik gegen Wehrpflicht. Laut Gesetz werden alle jungen Männer ab Jahrgang 2008 gemustert. Das Ziel, frei Freiwillige zu gewinnen, weil die Bundeswehr mehr Soldaten braucht.
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5: 12.53 Uhr, der 104.6 RTL Verkehrsreport A100 Stadtring Richtung Wedding. Er staut sich mal wieder zwischen Britzer Tunnel und Innsbrucker Platz. Da braucht man aktuell ungefähr 10 Minuten mehr Geduld. Und Kreis Teltow-Fleming, L76 zwischen Abzweig nach Birkholz und Marlow Nord. Gefahr durch Gegenstände auf dem linken Fahrstreifen. Bitte besonders vorsichtig fahren. Und geblitzt wird unter anderem in Mitte auf der Karl-Liebknecht-Straße, in Siemensstadt auf der Nonnendamm-Allee und auch im Wedding auf der Reinickendorfer Straße. Staus und Blitzer bitte melden unter 030 884 110.
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5: RTL-Wetter. 14 Grad jetzt, dazu gibt's heute viele Wolken, teilweise etwas Sprühregen bei 15 bis 18 Grad maximal. Nachts dann Abkühlung auf 7 bis 2 Grad, richtig frisch, gebietsweise leichter Frost in Bodennähe möglich. Aber das Wochenendwetter wird richtig gut, morgen bis zu 10 Stunden Sonne, wirklich schön, 19 bis 23 Grad maximal. Und dann auch am Marathon Sonntag ein angenehmer Sonne-Wolken-Mix, es bleibt trocken bei 20 bis 23 Grad.
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So schon mal schnell den Wochenendeinkauf erledigen. Wieso nicht? Hab eine gute Fahrt, wenn du gerade unterwegs bist durch unsere City. Gleich auch mit Alex Warren, Fever Dream, die besten neuen Hits. Zuerst jetzt Bruno Mars. 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

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Erst kommen die Haushalts-To-Dos, dann Wochenend-Fun mit Jan. 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

0: Hab einen schönen Freitag mit 104.6 RTL, Berlin zu Brandenburg Hit Radio. Gleich mit Sarah Larsen, Amy McDonald und auch Michael Patrick Kelly. Die besten neuen Hits.
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1: Die coolen Boys von Fastboy haben auch immer einen Banger nach dem anderen. Der Hit versprüht jetzt richtig viel Lebensfreude, vergisst den ganzen Arbeitsstress der Woche. Es ist Freitag und dazu Fastboy. Beautiful Life.

0: 104.6 RTL, Berlins und Brandenburgs Hitradio, gleich mit Chris ab 14 Uhr am Nachmittag.
1: Freut mich voll. Wochenendstart, Berlin-Marathon am Wochenende und ich bin nicht alleine heute. Geil. Ich hab die Jungs von True Colors da, bringen uns einen Partysong mit. Freut mich sehr
0: drauf. Wow, ey, richtig cool.

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1: 13.50 Uhr, ich bin Philipp Ringel. Guten Tag. Der Tankrabatt ist soweit beschlossene Sache. Der Bundestag hat ihm zugestimmt. Bedeutet, ab dem kommenden Monat sollen die Preise an den Zapfsäulen um rund 17 Cent pro Liter für Benzin und Diesel sinken. Der Bundesrat muss dem aber auch noch zustimmen. Die Berliner Polizei hat jetzt ein besetztes Haus in Friedrichshain genauer im Blick. Es geht um ein Haus in der Gürtelstraße. Dort gab es schon gestern eine Durchsuchung nach Attacken auf Bauarbeiter. Christian Haffmann berichtet.
2: Bei dem Einsatz mit rund 200 Beamten waren 6 Besetzer vorübergehend festgenommen worden, um ihre Identität festzustellen. Inzwischen sind sie wieder frei. Vorausgegangen waren Angriffe auf Bauarbeiter. Am Mittwoch waren 2 Arbeiter mit Urin übergossen und verletzt worden, einer durch eine Glasflasche am Kopf. Die Polizei fand Schlagwerkzeuge, Schreckschusswaffen und präparierte Urinflaschen und ordnete einen vorübergehenden Baustopp an.
1: Baden-Württemberg klaut Berlin die Polizisten. Denn Innenminister Hagel wirbt jetzt ganz offiziell für einen Wechsel von Berliner Beamten ins andere Bundesland. Das berichtet die Bild. Wörtlich sagt Hagel, die Berliner Polizei ist zu schade für eine linke Clan-Bürgermeisterin. Wer für Sicherheit, Freiheit und unseren Rechtsstaat einsteht, ist bei uns immer willkommen. Und wie die Bild weiter berichtet, kommt das Angebot bei Polizisten in der Hauptstadt gar nicht mal so schlecht an. Hintergrund ist der Wahlsieg der Linken. Die Deutsche Polizeigewerkschaft befürchtet deshalb weniger Geld und weniger Befugnisse für die Beamten. Fast 1 Million Autos in Deutschland müssen jetzt in die Werkstatt. Riesenrückrufaktion bei Volkswagen. Wie das Kraftfahrtbundesamt jetzt mitteilt, gibt's Probleme mit dem Lenkgetriebe. Die könnten im schlimmsten Fall dazu führen, dass die Lenkung gar nicht mehr richtig funktioniert. Betroffen davon sind demnach Modelle zwischen dem 24. September 2013 und dem 1. Juli 2024. Dabei geht's etwa um den VW Tiguan, Touran und Golf. Von den Problemen sind aber wohl auch die VW-Töchter Audi und Seat betroffen. Kindergeld sollen Eltern in Zukunft viel leichter bekommen können. Die Familienkasse soll die Leistung künftig auch ohne Antrag auszahlen können, wenn alle nötigen Infos bereits vorliegen. Mehr von Fiona Reinhardt.
3: Eltern sollen Kindergeld bekommen, sobald das Kind eine steuerliche Identifikationsnummer erhalten hat und natürlich sobald der Familienkasse unter anderem die Kontoverbindung der Eltern vorliegt. Das Ganze soll ab dem kommenden Jahr schrittweise umgesetzt werden. Heißt, im ersten Schritt soll das Verfahren für Familien gelten, die bereits für ein älteres Kind Kindergeld bekommen. Dann soll das Verfahren auf erste Kinder ausgeweitet werden.
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4: 13.52 Uhr, der 104.6 RTL Verkehrsreport. Es staut sich weiterhin auf der A100 Stadtring Richtung Wedding zwischen Oberlandstraße und Innsbrucker Platz. Es dauert ungefähr 10 Minuten länger. Und A12 Autobahn der Freiheit, Berliner Ring Richtung Frankfurt-Oder zwischen Storkow und Fürstenwalde West. Gefahr durch Personen auf allen Fahrstreifen. Bitte besonders vorsichtig fahren. Und geblitzt wird unter anderem in Pankow auf der Wollangstraße, in Mitte auf der Karl-Liebknecht-Straße und auch unter anderem in Friedenau auf der Sieglinde-Straße. Staus und Blitzer bitte melden unter 030 884 84 110.
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4: RTL-Wetter. 14 Grad haben wir aktuell. Es ist weiterhin bewölkt. Teilweise kann es etwas Sprühregen geben bei 15 bis 18 Grad heute maximal. Nachts dann Abkühlung auf frische 7 bis 2 Grad. Gebietsweise leichter Frost in Bodennähe möglich. Das Wetter jetzt am Wochenende wird richtig schön. Morgen bis zu 10 Stunden Sonne bei 19 bis 23 Grad. Und der Marathonsonntag auch ein angenehmer Sonne-Wolken-Mix. Es bleibt trocken bei 20 bis 23 Grad.
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2: und das um 14 Uhr durch in Berlin und Brandenburg. Wir starten ins Wochenende. Hier ist Chris am Nachmittag. 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

0: 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Chris am Nachmittag, wir starten ins große Marathon-Wochenende. Chantal, die ist ganz nah dran und die Vorbereitungen, die laufen schon, ne?
1: Ich bin sozusagen trotzdem Volontärin als Ressortleiterin der Paraathleten, also der Handbiker und Rollstuhlfahrer.
0: Das heißt, du hast aber alles im Überblick und rennst dann damit so drei Funkgeräten auf einmal rum, oder wie?
1: Nö, das Handy reicht auch aus, aber
0: ach so, okay.
1: Bis um elf habe ich schon meinen Marathon praktisch hinter mir.
0: Und kannst also, den anderen dann richtig genießen wahrscheinlich, weil du weißt, meine Arbeit ist getan.
1: Na, dann geht's weiter zur Pressekonferenz, zur Dopingkontrolle.
0: Ei!
1: Wird spektakulär die nächsten Tage.
0: Ey, auf jeden Fall. Dann ganz viel Spaß, ja? Und gib den Tiergarten schnell wieder frei. Ich glaube, da freuen sich alle Autofahrer, die nachmittags meine Show hören.
1: Ja, definitiv. Das ist ja schon seit letzter Woche.
0: Für die Umfahrungsstaus habe ich jetzt Taylor Swift hier mit den besten neuen Hits.

0: 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Ey, nicht traurig sein. Herbstwetter ist nur heute angesagt. Jan Dohan aus der Morgenshow.
1: Ja, passend zum ersten kalendarischen Herbstwochenende des Jahres wird es dann noch mal schöner. Es gibt über 20 bis zu 23 Grad. Und schön viel Sonne mit dabei. Und pünktlich morgens zum Samstag zum Start ins Wochenende hat die Morgencrew die besten Tipps für dein Wochenende. Nice. Es geht an ganz, ganz viele Flecken der Stadt. Marathon ist ja so das große Thema am Sonntag. Aber es gibt natürlich noch deutlich mehr. Und was und wo, verraten wir dir morgen von 8 bis 12.
0: Gönn dir die Show. Jetzt Leonie mit Callum Scott.

0: Tristis und Randy entdecken neue Musik auf Berlins und Brandenburgs Hitradio. Es ist 14.25 Uhr jetzt, der 104.6 RTL Verkehrsreport. Tommy hat mich gerade angerufen aus dem Bereich in Berlinstraße, hat gesagt, Chris, hier ist ganz viel Stau. Ja, das liegt zum einen natürlich an der Marathonsperrungsumfahrung. Komisches Wort, aber du weißt, was ich meine. Der 17. Juni ist ja schon voll gesperrt zwischen Großem Stern und Brandenburger Tor für den Berlin-Marathon. Und da hängen nicht nur auf der Tiergarten- und Nähstraße ganz viel im Stau oder auf der Helmut-Kohl-Allee, eben auch im Bereich Paulstraße und Invalidenstraße. Die Umfahrung läuft weiträumig, also da auf jeden Fall mehr Zeit einplanen. Dann gibt es aber auch noch eine Demo durch Wedding und Gesundbrunnen. Bis 18 Uhr circa sind die noch unterwegs. Vom Rathaus Wedding über Schulstraße, Exerzierstraße, Badstraße, Pankstraße und Brunnenstraße bis zur Badstraße. Da gibt es auch ordentlich Stau in den Bereichen. Und noch schnell raus nach Brandenburg. Achtung, die A10 habe ich, westlicher Berliner Ring Richtung Hamburg. Zwischen Spandau und Falkensee, da hat es leider einen Unfall gegeben. Die Kollegen der Feuerwehr sind mit den Rettungskräften da im Einsatz. Ist nur eine Freispur im Moment für dich offen. Und geblitzt wird in Mitte auf der Karl-Liebknecht-Straße, Haselhorst am Juliusturm und Gropiusstadt Fritz-Erler-Allee. Mehr Verkehr in einer halben Stunde. Und gleich die Jungs von Two Colors hier bei mir.
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0: Camper City mit den besten neuen Hits. 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Chris am Nachmittag, jetzt mit den Jungs von True Colors. Herzlich willkommen bei mir in der Show.
1: Hey, danke, dass wir hier sein dürfen.
0: Und wir haben gerade schon drüber gesprochen, schön, dass ihr den Herbst mitgebracht habt.
2: Ja, klar. Gut, wir haben auch super Wetter heute mitgebracht. Es scheint die Sonne.
0: Es wird immer kälter, muss man sagen.
1: Ja, wirklich. Es ist wirklich
2: der Sommer
1: schlimm.
2: Ist vorbei.
1: Aber ich habe gehört, nächste Woche soll es ja gut werden.
0: Genau. So.
1: 24 Grad.
2: Das geht auf unser Konto. Das könnt ihr euch bedanken. Vielen Dank.
0: Ich habe sogar irgendwo so eine 26 Grad in der Wetter-App gesehen, aber das kann man ja auch immer nicht ernst nehmen.
1: Boah.
0: Also Wetter-App vom iPhone ist so ein bisschen, die war mal besser, oder?
2: Ja. Das ist so gemein. Man guckt da rauf, da steht so strahlender Sonnenschein, man geht raus, fängt an zu regnen und dann macht die so Regen. Man denkt so, so funktioniert das ja nicht. Du kannst wie bei Google Maps, wenn die Google Maps sagt, du brauchst 20 Minuten, dann brauchst du 40 und dann ändert sich diese Zeit
1: und denkst, mach das doch. Ich glaube, da sitzt einfach irgendjemand und guckt sich das Wetter an und sagt, müsste regnen. Und dann regnet.
0: Wie können wir die Leute ärgern?
1: Genau, dann ist Sonnenschein, also, Sonnenschein.
0: True Colors, nachher noch mit ihrem neuesten Hit und das hier ist du.

0: Tame Impala, 104.6 RTL, Berlin zum Brandenburg sind Radio mit Two Colors.
1: Hi Chris.
0: Ey, wir haben schon wieder dicke Freitagsstaus in der Hauptstadt. Wie ist es bei euch? Fahrt ihr auch viel Auto oder?
2: Selten. Doch, ich fahre schon. Aber ich fahre am liebsten, wenn ich ganz ehrlich bin, in Berlin mit diesen Rollern.
1: So viel.
2: Mit diesen, also mit diesen
0: E-Roller.
2: Ja, nee, die so wie so ein.
0: Ach, hier, diese.
2: Ja, weil es gibt nichts, also womit man schneller durch die Stadt kommt, als mit diesen Rollern.
0: Ja. Das ist wirklich. Ich würde sogar behaupten, damit bist du schneller, als wenn du mit Martinshorn mit dem Streifenwagen durch die Stadt ballern würdest.
1: Wahrscheinlich. Ja, stimmt. Ja,
0: Du musst halt immer darauf hoffen, dass nicht irgendwer seine Tür aufreißt.
2: Genau.
0: So.
2: Du lebst gefährlich, aber du hast auf jeden Fall, du kannst immer am Stau vorbeifahren und irgendwie ist die Polizei auch nie, dass sie einen anhält. Also macht's nicht nach, aber es ist irgendwie ein schnelles Fortbewegungsmittel.
0: Was kann Primadonna, der neue Hit von Two Colors? Das checken wir heute noch im Wochenendstart. Jetzt hast du mal Cat's Eye mit den besten neuen Hits. Hier ist Animal bei mir.

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1: Ich bin Philipp Ringel, guten Tag. Auf der Suche nach einer möglichen Berliner Regierung zeichnet sich bei der SPD jetzt eine erste klare Richtung ab. Vizechefin Schanzel-Kiesel-Tepe spricht sich für Gespräche mit den linken Wahlsiegern und den Grünen aus. Mehr von Michael Bottleg aus der 104.6 RTL aktuell Redaktion.
2: Die Schnittmengen zu Linken und den Grünen seien offensichtlich. Eine Minderheitsregierung oder ein neuer CDU-Senat kämen für sie nicht in Frage. Von der Linken fordert sie aber null Toleranz bei antisemitischen Vorfällen in der Partei. Um die SPD kommt beim neuen Senat niemand herum, obwohl sie mit 12% ihr historisch schlechtestes Ergebnis in Berlin abgeliefert hat. Heute Abend soll ein Parteitag der Linken über die Sondierungsgespräche entscheiden und wer dazu eingeladen wird.
1: Baden-Württemberg klaut Berlin die Polizisten, denn Innenminister Hagel wirbt jetzt ganz offiziell für einen Wechsel von Berliner Beamten ins andere Bundesland, das berichtet die Bild. Wörtlich sagt Hagel, die Berliner Polizei ist zu schade für eine linke Clan-Bürgermeisterin. Wer für Sicherheit, Freiheit und unseren Rechtsstaat einsteht, ist bei uns immer willkommen. Und wie die Bild weiter berichtet, kommt das Angebot bei Polizisten in der Hauptstadt gar nicht mal so schlecht an. Hintergrund ist der Wahlsieg der Linken. Die deutsche Polizeigewerkschaft befürchtet deshalb weniger Geld und weniger Befugnisse für die Beamten. Der Tankrabatt ist soweit beschlossene Sache. Der Bundestag hat ihm zugestimmt. Bedeutet, ab dem kommenden Monat sollen die Preise an den Zapfsäulen um rund 17 Cent pro Liter für Benzin und Diesel sinken. Der Bundesrat muss dem aber auch noch zustimmen. Heute gehen wieder überall in Deutschland Schüler auf die Straßen. Sie protestieren gegen eine mögliche Wehrpflicht der Bundesregierung. Thomas Thonfeld berichtet.
3: Nicht nur hier in Berlin, sondern auch in Hamburg, Hannover, Köln, Düsseldorf, Stuttgart und vielen weiteren deutschen Städten sind heute Schülerdemos angemeldet. Die Aktionen sollten so lange gehen, bis eine Wehrpflicht wieder vom Tisch ist, sagt Bela Breitner, Pressesprecher von Schulstreik gegen Wehrpflicht. Laut Gesetz werden alle jungen Männer ab Jahrgang 2008 gemustert. Das Ziel, Freiwillige zu gewinnen, weil die Bundeswehr mehr Soldaten braucht.
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4: 14.54 Uhr, der 104.6 RTL Verkehrsreport. Besonders voll im Moment in Wedding und Gesundbrunnen. Das liegt an der Demo. Die sind bis 18 Uhr unterwegs. Vom Rathaus Wedding über Schulstraße, Badstraße, Pankstraße, Wiesenstraße, Brunnenstraße bis zur Badstraße. Und das merken wir drumherum. Wir haben dicke Staus durch den Bereich. Also planen wir mal locker 15 Minuten extra ein. Dicke Probleme auch in Tiergarten natürlich noch. Der 17. Juni ist weiter gesperrt für den Berlin-Marathon zwischen Großem Stern und Brandenburger Tor. Und auch drumherum gibt es jetzt immer mehr Sperrungen. Also auch da mehr Zeit einplanen. Vor allem die Nähstraße, Tiergartenstraße, Reichbeach-Ufer, Helmut-Kohler-Allee, der Große Stern selbst und auch nördlich davon, also Bereich Kapelle-Ufer und in Berlinstraße gut gefüllt. Stadtring nervt auch schon wieder mit guten 20 Minuten extra pro Richtung und das zwischen Jakob-Kaiser-Platz und jetzt dem Britzer Tunnel. Da ist auch Durchhalten angesagt und dann schnell raus nach Brandenburg. Achtung, da läuft weiter eine Unfallaufnahme auf der A10, dem westlichen Berliner Ring Richtung Hamburg zwischen Spandau und Falkensee. Da ist die rechte Spur gesperrt. Geblitzt wird in Biesdorf auf der Köpenicker Straße, hat Carsten entdeckt. Haselhorst am Juliusturm und Gropiusstadt Fritz-Erle-Allee. Staus und Blitzer bitte wie immer an die 030 88484 110.
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4: Also ich weiß nicht, ob die Übergangsjacke heute reicht. Wir haben nur 14 Grad, es ist super grau. Aber jetzt kommt die gute Nachricht. Diese dicken Wolken, die ziehen raus Richtung Osten. Und aus dem Westen kriegen wir jetzt sogar noch mal ein bisschen Sonne. In der Nacht dann gut einpacken. Es geht runter auf 5 bis 2 Grad. Stellenweise Dunst und Nebel. Können wir uns fast freuen, dass wir keinen Frost kriegen. Und ab morgen ist dann Arno zurück in der Hauptstadt. Ja, Hoch Arno bringt uns ganz viel Sonne mit und bis zu 23 Grad. Samstag, Sonntag soll es richtig schön werden.
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11: 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Hier ist Chris am Nachmittag auf dem Weg ins Wochenende und du kannst 250.000 € gewinnen. Achte als nächstes auf diesen Hit hier. Achtung. Repeated von Martin Garrix und Ed Sheeran. Wenn die Nummer gleich läuft, und zwar innerhalb der nächsten 15 Minuten garantiert, dann ganz schnell anrufen oder eine WhatsApp schicken. 030 8848484. Gewinn sofort Cash plus deine Chance, den 250.000 € Tresor zu öffnen. Yeah.

0: Richtig gehört, Martin Garrix, Ed Sheeran mit Repeated auf 104.6 RTL. Also schnell weiter anrufen oder WhatsAppen. 100 Euro Gewinn und einen Startplatz am 250.000 Euro Tresor. 030 884 8484. Jetzt Jan Lohan aus der Morgencrew, der freut sich auf ganz viel Sport.
1: Denn nach dem ersten Länderspiel von Jürgen Klopp gestern gibt es am Wochenende gleich das nächste, am Sonntag gegen Griechenland. 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Und die besten Tipps hörst du morgen bei uns in der Morgencrew von 8 bis 12. Also sei gerne mit dabei und starte mit uns ins Wochenende.
0: Auch am Samstag. 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

0: 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Two Colors noch am Start. Ihr liebt den Herbst. Wo seid ihr da am liebsten?
1: Studio.
2: Studio, ja, ganz viel Studiozeit. Wir haben jetzt richtig, beste Studiozeit ist wirklich, wenn es regnet, grau ist.
0: Das ist ein bisschen wie Keller aufräumen. Das macht man auch nur, wenn das Wetter scheiße ist.
1: Weil niemand würde bei 20 Grad und Sonne.
2: Genau. Nee, stimmt, ja.
0: Aber ich auch noch nie. Macht man nur beim Umzug, weil da muss man ja.
1: Keller ist wirklich so eine Sache, das kann man abschaffen, weil man nimmt Sachen aus dem Keller, packt die in einen anderen Keller, wenn man umgezogen ist. Ja. Und dann sind die vergammelt, bis man wieder umzieht und dann macht man den anderen Keller. Ist irgendwie so.
2: Ja. Ich habe auch bei mir ganz schlimm, ich packe meine Pfandflaschen.
1: Ja, du hast Piro Pfand. Falls ihr mal einen Einbruch machen wollt, einen legalen Einbruch, könnt bei Piro in den Keller einbrechen und ihr macht locker so, ich würde sagen, 400-500 Euro.
2: Ja, ja, ich habe die

0: Adele. 104.6 RTL, Berlins und Brandenburgs Hitradio.
1: Hallo?
0: Was geht ab? Hier ist Chris am Nachmittag.
1: Hi.
0: Wen habe ich dran?
1: Melanie,
0: es gibt 100 Euro für dich, sofort Cash. Und natürlich einen Platz am 250.000 Euro Tresor.
1: Yeah, super. Freue ich mich.
0: Dein Traum mit dem Geld, was willst du unbedingt haben?
1: Ich würde so gerne in Richtung Haus gehen mit meinen Freunden, aber das war alles so teuer und das wäre eine schöne Summe.
0: Ja, das wäre eine richtig schöne Summe. Ich drücke den Daumen und du weißt ja, länger hören, mehr gewinnen. Nächste Chance gleich schon wieder hier bei mir ab 16 Uhr am Nachmittag. Und diesen Samstag, also morgen ab 12 Uhr, deine Zusatzchance auf dem Startplatz beim großen Finale. 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
1: Geil.
0: Klingt gut, oder?
1: Mega.
0: Jetzt 15.27 Uhr, hier ist der 104.6 RTL Verkehrsreport. Immer noch Probleme in Wedding und Gesundbrunnen. Es liegt an der Demo. Die ist noch bis 18 Uhr unterwegs, bis zur Badstraße vom Rathaus Wedding aus. Und da auf jeden Fall jetzt noch mit Einschränkungen rechnen. Trifft unter anderem die Schulstraße oder auch Pankstraße und die Brunnenstraße zum Beispiel. So, und jetzt müssen wir raus nach Brandenburg. Achtung, es hat einen Unfall gegeben auf der A11 Richtung Prenzlau zwischen Dreieck-Barnim und Bernau-Nord, also direkt hinterm Dreieck Barnim hat es eigentlich gekracht. Der Stau geht auch bis da. Polizei ist eingetroffen. Rechte Spur ist gesperrt und ich sehe gerade auch, die linke Spur ist dicht. Das heißt, da haben wir einen dicken Stau. Passiert aber schon bei 25 Minuten. Viele umfahren, deswegen auch Staus durch Lindow und Bernau. Da kommen auch nochmal gute 25 Minuten obendrauf. Die neuesten Blitzer. Biesdorf, Köpenicker Straße. Dank dir, Carsten, fürs Melden. Haselhorst am Juliusturm und Gropiusstadt, Fritz-Erler-Allee. Mehr Verkehr in einer halben Stunde. Und gleich habe ich Topic und Nico Santos für dich und Sommer mit dem besten neuen Hits.
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2: Jetzt. Guck mal kurz raus. Sieht es aus wie L.A.? Nach 28 Grad Sonne, blauem Himmel. Ich würde sagen, nein, das ist die Hauptstadt im Herbst. Liebe ich persönlich mehr als L.A. und deswegen auch gar kein Ding, dass Della hier feststellt, ich bin gar nicht in Los Angeles. Ain't in L.A. Jetzt hier bei mir in der Nachmittagsshow. Coole neue Nummer.

0: Bowser mit den besten neuen Hits. 104.6 RTL, Berlin zum Brandenburg-Radio. Die Hauptstadt startet ins Wochenende. Tina in der Show.
1: Jetzt bin ich gerade Wochenendeinkauf machen.
0: Oh, der ist immer besonders groß, ne? Und nervig. Ja, und teuer vor allem.
1: Ja, und dann noch die Spritkosten. Ich pendel auch noch nach Berlin. Also von daher.
0: Na, super. Also, was hilft? Gemüse im Garten anbauen und nur noch zu Fuß oder mit dem Fahrrad zur Arbeit.
1: Genau, und da wir auf dem Dorf wohnen, haben wir Glück und haben auch unsere eigenen Eier.
0: Also von daher, ja gut. Geil, habt ihr das schon mal gespart, das Geld?
1: Ja, genau.

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1: 15.50 Uhr, ich bin Philipp Ringel, guten Tag. Hat ja auch immerhin ein B im Namen, denkt sich anscheinend Baden-Württembergs Innenminister Hagel und wirbt jetzt offen um Polizisten aus Berlin, sollte die Linke hier in Zukunft regieren. Netter Versuch, meint der Sprecher der Gewerkschaft der Polizei Berlin, Benjamin Jendrow.
2: Unsere Kolleginnen und Kollegen der Hauptstadtpolizei sind bestimmt die bestausgebildeten und haben die höchste Einsatzexpertise, die je jemand vorbringen kann. Da müssen wir natürlich einen Riegel vorschieben. Ja, wir sind die Hauptstadt, wir haben hauptstadtbedingte Lagen, keiner kennt diese Qualität an Einsätzen und Quantität an Einsätzen. Unsere Kolleginnen und Kollegen sind Polizistinnen und Polizisten in Berlin geworden, weil sie zu dieser Stadt stehen, weil sie diese Stadt sicherer machen wollen. Und nur weil eine Partei jetzt ein paar Prozente mehr als andere bekommen hat bei einer Wahl, werden wir jetzt nicht sofort die Flinte zu.
1: Außerdem fordert er, dass eine künftige Regierung den bisherigen Kurs von Schwarz-Rot beim Thema Polizei fortfahren muss. Countdown zum 52. BMW Berlin-Marathon. Heute Abend gibt's schon mal die große offizielle Eröffnungszeremonie. Die beginnt kurz nach 18 Uhr am Brandenburger Tor. Vor Ort sind dann Marathon-Weltrekordler und Legenden. Darunter ist auch die äthiopische Läuferin Tigist Assefa. Die hatte vor gut 3 Jahren beim Berlin-Marathon eine neue Bestmarke gesetzt und die Strecke in 2 Stunden, 11 Minuten und 53 Sekunden bewältigt. Den Berlin-Marathon gibt's am Sonntag übrigens ab 8 Uhr live bei RTL zu sehen. Vollmachen soll bald wieder weniger kosten. Der Tankrabatt 2.0 ist auf dem Weg. Im Bundestag gab's dafür schon mal grünes Licht. Der Plan, die Energiesteuer auf Benzin und Diesel soll ab Oktober bis zum Ende des Jahres gesenkt werden. Zusammen mit der Mehrwertsteuer soll Sprit so rund 17 Cent pro Liter weniger kosten. Es gibt aber schon kritische Stimmen, denn nicht alle glauben,

0: dass die Entlastung bei den Autofahrern auch zu 100% ankommen wird. Ganz durch ist die Sache auch noch nicht. Der Bundesrat muss auch noch seinen Haken dahinter setzen. Das soll aber heute noch passieren. Was dagegen schon beschlossen ist, wer von einem E-Scooter angefahren wird, der soll in Zukunft leichter an Schadenersatz kommen. Der Bundesrat hat ein entsprechendes Gesetz von Justizministerin Hubich durchgewunken. Damit werden Vermieter stärker in die Pflicht genommen und müssen die Kosten eines Unfalls selber zahlen, wenn das der Fahrer nicht macht. Bisher war es nämlich so, dass Unfallopfer oft auf den Kosten sitzen blieben. Fast 1 Million Autos in Deutschland müssen jetzt in die Werkstatt. Riesenrückrufaktion bei Volkswagen. Wie das Kraftfahrtbundesamt jetzt mitteilt, gibt's Probleme mit dem Lenkgetriebe. Die könnten im schlimmsten Fall dazu führen, dass die Lenkung gar nicht mehr richtig funktioniert. Betroffen davon sind demnach Modelle zwischen dem 24. September 2013 und dem 1. Juli 2024. Dabei geht's etwa um den VW Tiguan, Touran und Golf. Von den Problemen sind aber wohl auch die VW-Töchter Audi und Seat betroffen. 104.6 RTL, immer 10 Minuten früher auf den Punkt informiert.
1: 15.53 Uhr, der 104.6 RTL Verkehrsreport. Wir müssen uns natürlich mal die Umfahrungsstaus in Tiergarten angucken, denn der 17. Juni ist ja schon voll gesperrt zwischen Großem Stern und Brandenburger Tor für den Berlin-Marathon. Auch drumherum ganz viele Sperrungen. Und wir merken das zum Beispiel auf der Linné-Straße, im Bereich Tiergartenstraße, Reichpietschufer, auch Potsdamer Straße Richtung Potsdamer Platz und in der Gegenrichtung betroffen. Helmut-Kohl-Allee, Spreeweg, Paulstraße, nördlich davon Invalidenstraße, Kapelle-Ufer. Also da überall mal locker 10 Minuten extra rechnen. Dann nach wie vor noch Probleme in Wedding und Gesundbrunnen durch eine Demo. Die ist noch bis 18 Uhr unterwegs. Vom Rathaus Wedding zur Badstraße über Pankstraße und zum Beispiel auch Schulstraße. Und raus nach Brandenburg. Ich habe gute Nachrichten von der A11 Richtung Prenzlau. Die Unfallstelle zwischen Dreieckbahnim und Berner Nord, die ist schon wieder geräumt. Also da freie Fahrt. Jetzt hängt tatsächlich alle, die die Umleitung genommen haben, die hängen jetzt im Stau fest durch Lindow und Bernau. Da dauert es gerade statt einwärts noch gute 15 Minuten länger. Aber auf der A11, da gibt es keinen Stau mehr. Geblitzt für den Biesdorf, Köpenicker Straße, danke Carsten, Haselhorst, am Juliusturm, Gropiusstadt, Fritz-Erler-Allee und Staus und Blitzer bitte wie immer an die 030 8848 110.
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1: RTL-Wetter. 15 Grad. Es ist sehr grau, aber vielleicht merkst du es, aus Richtung Westen lockert es ganz langsam auf. Also diese Wolken ziehen raus Richtung Osten und aus Richtung Westen mit Glück auch nochmal Sonne mit dabei. In der Nacht, in der Partynacht, richtig gut einpacken. Es geht runter auf 5 bis 2 Grad. Das schreit nach einer Winterjacke. Und ab morgen ist dann Arno zurück in der Hauptstadt. Hoch Arno, bringt es nämlich viel Sonne und bis zu 23 Grad. Samstag und Sonntag soll es richtig schön werden.
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2: Und das um 16 Uhr durch in Berlin und Brandenburg. Ich freue mich, dass du mit dabei bist. Wir cruisen ins Wochenende zusammen. Hier ist Chris am Nachmittag und gewinnen 250.000 Euro. Ja, achte als nächstes auf diesen Banger hier. Watch it burn, nagelneue Katy Perry. Wenn die gleich läuft, ne, dann ruf sofort an oder schick eine WhatsApp. 030 884 8484. Gewinn sofort Cash bei mir. Plus deine Chance, den 250.000 Euro Tresor zu öffnen.

0: Drops out. 104.6, der RTL, Berlin zum Brandenburgs Hitradio. So, hol die T-Shirts wieder raus, es wird nochmal warm. Jan Lohan aus der Morgencrew.
1: Wir passen zum ersten kalendarischen Herbstwochenende des Jahres, wird es dann nochmal schöner. Es gibt über 20 bis zu 23 Grad, schön viel Sonne mit dabei. Und pünktlich, morgen zum Samstag, zum Start ins Wochenende, hat die Morgencrew die besten Tipps für dein Wochenende. 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
2: Nice.
1: Marathon ist ja so das große Thema am Sonntag, aber ja. Es gibt natürlich noch deutlich mehr. Und was und wo, verraten mit dem Morgen von 8 bis 12.
0: Schaut ein. Gleich die ganz neue Taylor Swift hier bei mir. Und jetzt, hör mal, wer hier ist.

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1: Boah, was eine Überraschung heute. Taylor Swift hat ihr neuestes Album The Life of a Showgirl nochmal als Deluxe-Version rausgehauen. Und da sind einfach 4 ganz, ganz neue Songs mit drauf. Die Morgencrew hat sie heute schon sehr gefeiert. Ich spiele jetzt einen davon. Das ist Patient Zero, nagelneue Taylor Swift bei mir.

0: Stefanie Alles auf 104.6 RTL Berlin zum Brandenburg Radio mit Vertigo. Hier ist Chris am Nachmittag und so, hab ich jetzt wieder in der Show, in der Leitung, hallo?
1: Ja, hier ist Laura.
0: Laura, du gewinnst!
1: Oh mein Gott!
0: 100 Euro sofort Cash und natürlich einen Platz am 250.000 Euro Tresor.
1: Boah, das ist jetzt eine Überraschung.
0: Was würdest du machen, wenn du so viel Geld gewinnen würdest?
1: Ich glaube, ich würde etwas fahren.
0: Wohin fahren?
1: Erstmal sparen.
0: Ach so, erstmal sparen. Ich habe gedacht, du fährst direkt weg.
1: Ja, und anschließend fahre ich mit meiner Schwester in den Urlaub.
0: Ah, das klingt sehr gut. Dann drücke ich dir die Daumen und du weißt ja länger ran. Mehr gewinnen. Nächste Chance schon wieder am Montag um 6 in der Morgencrew mit Jan Noan.
1: Danke.
0: 16.24 Uhr, der 104.6 RTL Verkehrsreport. Stadtregen klaut dir pro Richtung gute 20 Minuten und das zwischen im Moment drei Funkturm und der Oberlandstraße. Und hier ploppt auch noch eine Unfallmeldung auf der A100 Richtung Wedding. Höhe gerade Straße, Oberlandstraße tatsächlich, gibt noch keine Bestätigung der Polizei, aber könnte sein, dass es da gleich noch ein bisschen voller wird. Apropos voll, Tempelhofer Damm wegen der Marathon-Expo gut gefüllt in beiden Richtungen und alle, die ja, in Friedrichshain unterwegs sind, die brauchen auch ein bisschen Zeit extra. Frankfurter Allee statt auswärts klaut hier 5 Minuten. Dafür rollt es aber ab Altfriedrichsfelde ganz gut. Also da haben wir sonst immer dicken Stau. Da rollt es heute ganz gut durch. Geblitzt in Wiesdorf, Köpenicker Straße. Danke an Carsten. Haselhorst am Juliusturm und Gropiusstadt Fritz-Erler Allee. Mehr Verkehr in einer halben Stunde. Und gleich habe ich Leonie für dich und auch Miles Smith mit den besten neuen Hits.
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0: Drive Safe, Miles Smith auf 104.6 RTL, Berlin zu Brandenburgs Hitradio. Jungs von Two Colors sind noch hier.
1: Hi Chris.
0: Und wir zocken eine Runde. Auf wen trifft's zu? Ihr ruft einfach euren Namen rein, okay? Mhm. Wer von euch ist pünktlicher?
2: Emil.
0: Wer von euch antwortet schneller bei WhatsApp zurück?
2: Hero.
0: Ja. Wer von euch schickt lieber eine Sprachnachricht als eine Textnachricht?
2: Hero. Ach, keine Ahnung.
3: Du schickst mir manchmal so, okay, machen wir das so.
2: Nee, nicht mehr.
0: Oh, das ist nervig.
2: Danke. Nee, gar nicht mehr.
3: Doch, ich hab letztens gar nicht. 8 Sekunden Sprache. Okay, finde ich gut, ja.
2: Nee, gar nicht.
3: Doch, gar nicht. Ich spiele die jetzt gleich vor, wenn es nicht
2: mehr. Hell, mach.
0: Wer von euch fährt besser Auto?
2: Ich.
3: Piero hat noch nicht mal einen Führerschein. Möchte an dieser Stelle mal sagen, der macht seit ungefähr 3 Jahren seinen Führerschein. Wirklich, das ist
0: Dauerfahrschüler.
3: Vor ihm haben seine beiden Schwestern und meine beiden Schwestern einen Führerschein. Also vier Menschen in unserer Familie haben vor dir einen Führerschein gemacht.
2: Deswegen ist es ja bald, wir machen ja Urlaub bald.
3: Ja,
2: mache ich den Führerschein. Okay.
0: Was im Ausland dann? Ist einfacher, oder?
2: Nee, da kann ich ihn einfach kaufen. Da brauche ich ihn gar nicht machen.
0: Sehr gut.

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1: Cat Burns, 104.6 RTL, Berlin zum Brandenburg-Zentralradio. Chris hier. Die Hauptstadt cruist ins Marathon-Wochenende. Elisa cruist erstmal ins Möbelhaus zum gefühlt 100. Mal diesen Monat. Ne? Jetzt sieht er gerade um nach Langwitz. Ich tippe einfach mal, ihr seid jetzt nicht das letzte Mal im Möbelhaus oder Baumarkt.
2: Total, ey, wirklich.
1: Never ending story. Dann drücke ich euch sehr die Daumen, dass ihr auf jeden Fall dieses Jahr noch fertig werdet mit Einrichten.
2: Dankeschön. Danke.
1: Wenn ihr Einrichtungstipps braucht, nicht mich fragen. Also, ich bin da eine schlechte Beratung.
2: Oh Mann.
1: Aber die besten neuen Hits, die habe ich hier in der Show. Und zwar Kamera mit der ganz neuen Love Soap.

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1: 16.50 Uhr, ich bin Philipp Ringel, guten Tag. Baden-Württemberg klaut Berlin die Polizisten, denn Innenminister Hagel wirbt jetzt ganz offiziell für einen Wechsel von Berliner Beamten ins andere Bundesland, das berichtet die Bild. Wörtlich sagt Hagel, die Berliner Polizei ist zu schade für eine linke Clan-Bürgermeisterin. Wer für Sicherheit, Freiheit und unseren Rechtsstaat einsteht, ist bei uns immer willkommen. Und wie die Bild weiter berichtet, kommt das Angebot bei Polizisten in der Hauptstadt gar nicht mal so schlecht an. Hintergrund ist der Wahlsieg der Linken. Die deutsche Polizeigewerkschaft befürchtet deshalb weniger Geld und weniger Befugnisse für die Beamten. Countdown zum 52. BMW Berlin-Marathon. Heute Abend gibt's schon mal die große offizielle Eröffnungszeremonie. Die beginnt kurz nach 18 Uhr am Brandenburger Tor. Vor Ort sind dann Marathon-Weltrekordler und Legenden. Darunter ist auch die äthiopische Läuferin Tigist Assefa. Die hatte vor gut 3 Jahren beim Berlin-Marathon eine neue Bestmarke gesetzt und die Strecke in 2 Stunden, 11 Minuten und 53 Sekunden bewältigt. Den Berlin-Marathon gibt's am Sonntag übrigens ab 8 Uhr live bei RTL zu sehen. Große Unternehmen zu vergesellschaften ist machbar, sagt jetzt eine Studie der Hans-Böckler-Stiftung. Die hat sich das Vorhaben der Berliner Linken angeschaut, Immobilienkonzerne zu vergesellschaften. Die Stiftung rechnet mit Entschädigungszahlungen von rund 13,5 Milliarden Euro, finanziert durch den Landeshaushalt. Damit könnten mehr als 200.000 Wohnungen zurück in die öffentliche Hand kommen. Die Stiftung sagt aber auch, das würde zwar Mieten erstmal etwas bezahlbarer machen, Neubau bräuchte es aber weiterhin, vor allem Sozialwohnungen. Weniger zahlen beim Zapfen. Der Tankrabatt 2.0 ist auf dem Weg. Der Bundestag hat dafür grünes Licht gegeben. Damit soll Sprit ab Oktober rund 17 Cent pro Liter günstiger werden. Fiona Reinhardt berichtet.
2: Zusammen mit der Mehrwertsteuer sollen Diesel und Benzin insgesamt 17 Cent günstiger werden. Ob diese Steuerentlastung aber wirklich bei den Menschen ankommt, bleibt abzuwarten. Die Grünen beispielsweise fürchten, dass das nicht der Fall sein wird und die Mineralölkonzerne sich weiter die Taschen voll machen. Die CDU hält dagegen, dass der Tankrabatt das beste schnell verfügbare Instrument sei. Durch ist der Tankrabatt mit der Abstimmung im Bundestag aber noch nicht. Der Bundesrat muss jetzt auch noch zustimmen. Der will sich aber heute noch damit beschäftigen, sodass das Gesetz am 1. Oktober in Kraft treten kann.
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3: 16.53 Uhr, der 104.6 RTL Verkehrsreport. Es läuft ja nicht nur der Berlin-Marathon, es läuft auch die Marathon-Expo in Tempelhof, auf dem alten Flughafen Tempelhof. So, das noch bis morgen Abend. Und wir merken, im Bereich Tempelhofer Damm gibt's ordentlich Rückreisestau bzw. Anreisestau zur Marathon-Expo. Das hier dauert vor allem jetzt stadteinwärts Richtung Kreuzberg bei guten 20 Minuten ab dem Stadtring und dann bis zum Platz der Luftbrücke. Aber auch die Gegenrichtung ist auf jeden Fall gut gefüllt. Auch voll ist, ist immer noch Tiergarten. Eine Umfahrung des gesperrten 17. Juni für den Marathon läuft ja. Betrifft vor allem Tiergartenstraße, Linnéstraße, auch den Bereich vor dem Tiergartentunnel und natürlich Helmut-Kohl-Allee, Spreeweg, Siegessäule, alles betroffen und auch nördlich davon Invalidenstraße. Klaut ja auf jeden Fall mal mindestens 10 Minuten. Und noch schnell raus nach Brandenburg. Achtung, die A13 habe ich Richtung Berlin zwischen Rago und Schönefelder Kreuz. Da ist gerade einer liegen geblieben. Passt gut auf. Geblitzt wird Biesdorf, Köpenicker Straße, Haselhorst am Juliusturm und Gropiusstadt, Fritz Alle Allee. Danke nochmal an Carsten fürs Melden. Staus und Blitzer bitte wie immer an die 030 88484 110.
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3: RTL-Wetter. 15 Grad haben wir, es ist super grau, so richtig setzt sich die Sonne nicht durch von Westen her, nur ganz im Westen von Brandenburg, da ist sie auf jeden Fall am Start. So, und heute Nacht dann, ich würde fast sagen, eine Winterjacke anziehen, es geht runter auf 5 bis 2 Grad. Und ab morgen, ja, haben wir dann auf jeden Fall richtig nices Wetter bei uns in der Hauptstadt, viel Sonne mit dabei und bis zu 23 Grad nochmal, also der Sommer, guck nochmal rum.
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37: Das zu hören macht mich glücklich.
3: Ja, mich auch. Ich bin am Start. Freue mich, dass du auch mit dabei bist. Andrea, was geht bei dir? Jetzt erstmal hier schön Wochenendeinkauf. Am Freitagnachmittag, oder?
0: So ungefähr, ja. Denn damit ich das Wochenende frei habe, Einkäufe erledigen noch die letzten Sachen, dass ich dann tatsächlich das Wochenende einfach mal keinen Stress habe, ja, genau.
3: Oh, dann musst du aber noch den Hausputz bzw. Wohnungsputz jetzt starten, oder?
0: Oh, erinnere mich nicht daran.
3: Ich muss auch noch, ey, das ist so ein Pain. Machst es nicht freitags, hast du samstags an der Backe. Ja. Also dann lieber jetzt durchziehen und dann...
0: Bis dahin ist es wieder okay.
3: Du, ey, komm, gutes Wochenende jetzt mit Read Nightcrawlers. Auch, und... Ne?

0: Im Wochenendstart 104.6 RTL, Berlin zum Brandenburg Hit Radio. Grüß hier, jetzt mit Laura. Die freut sich auf Sommer-Comeback ab morgen.
1: Wir wollen die Sonnenstrahlen hoffentlich noch genießen und ein bisschen grillen.
0: Vor allem jetzt fühlt sich das maximal noch November an, heute Nacht auch. Vielleicht hast du es gesehen, 2 bis 5 Grad nur. Also es ist irgendwie fast Winterjackenpflicht. Ja, und dann kommt morgen Hochahnow vorbei. Da sagen wir doch nicht nein, oder?
1: Ja, auf keinen Fall.
0: Du, dann genieß doch mal das Wochenende und hab einen nice Freitagabend, ja?
1: Ja, danke. Du auch.

0: So klingt der Wochenendstart auf 104.6 RTL Berlin zum Brandenburgs Hitradio. Und ich habe Two Colors immer noch am Start.
1: Hi Chris.
0: Ihr habt mir euren nagelneuen Track Prima Donna mitgebracht. Ich finde, der gehört auf jede Party-Playlist hier. Wir hören mal zusammen rein. Mega nicer Sound. Worum geht's?
2: Wie immer in einer gewissen Form ein Song über die Liebe. Jeder hat das in seinem Leben. Kennt der irgendjemand, wo er dachte, oh, was wäre denn passiert, wenn ich mit der Person, wenn da mehr passiert wäre? Und das ist so ein bisschen das Konzept.
3: Das ist genau die traurigste Form von Liebe, weil man nicht weiß, was passiert wäre.
2: Genau, oder das Schöne.
1: Genau.
2: Ja, vielleicht wäre es auch gar nicht gut gegangen, aber die Vorstellung ist ja auch

0: Damit ist Kümmer Schieden und Ausdies im Wochenendstart. Hier ist Berlins und Brandenburgs Hitradio um 17.23 Uhr. Schneller 104.6, der RTL-Verkehrsreport sieht ziemlich ruhig bei uns aus. Stadtregen schluckt noch gute 10 Minuten pro Richtung und zwar zwischen Dreieck-Funkturm und Oberlandstraße. Und dann denk an die Marathon-Expo im Bereich Tempelhof rund ums Tempelhofer Feld. Ist auf jeden Fall ein bisschen voller als sonst, vor allem auf dem Tempelhofer Damm. Und geblitzt wird Biesdorf auf der Köpenicker Straße in Haselhorst am Juliusturm und Gropiusstadt Fritz-Erler-Allee. Mehr Verkehr in einer halben Stunde und gleich ins Wochenende mit Dracula im Remix, Fastboy mit dabei und auch Lost Frequency.
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Wetter macht ab morgen aber trotzdem nochmal einen auf Sommer. Und du kriegst die besten Tipps. Feier mit der Morgencrew auch am Wochenende. Samstag von 8 bis 12. Berlin zum Brandenburgs lustigste Morgenshow an. Und ich habe hier die besten neuen Hits für dich. Das sind Fastboy mit Beautiful Life.

0: an den Start. 104.6 RTL. Du Kallas, was geht bei euch noch?
1: Oh, ich mach heute.
2: Geh halt richtig langweilig noch zur Physiotherapie.
1: Wirklich? Ja, ich glaube, ich muss.
2: Ein bisschen meinen Nacken eingeklemmt.
1: Genau, ich muss zum Orthopäden auch.
0: Wir werden alle nicht hören.
2: Ist das jetzt für alle über 30?
1: Ich habe was mit Nacken. Also Leute, alle für die ganz jungen Produzenten, macht euch früh Gedanken über euren Nacken.
2: Wirklich.
1: Der kommt, wenn ihr älter werdet, kommt er von der Seite und macht schlimme Sachen mit euch.
2: Aber wir machen ein ruhiges Wochenende, ja, weil wir fliegen Dienstag los und sind dann eine ganze Woche unterwegs. Das heißt, wir machen nochmal ein ruhiges Wochenende.
1: Ah, nee, eigentlich müssen wir noch die DJ-Set machen.
2: Wir machen am Montag wahrscheinlich.
0: True Colors, 104.6 RTL. Schön, dass ihr da wart.
2: Wir freuen uns.

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1: 17.50 Uhr, ich bin Philipp Ringel, guten Tag. Laufschuhe anschnallen, denn der Countdown zum 52. BMW Berlin Marathon läuft. Jetzt gleich nach 18 Uhr geht's so langsam los, dann startet schon mal die offizielle Eröffnungszeremonie am Brandenburger Tor. Marathon-Weltrekordler und Legenden sind dabei, darunter ist auch die äthiopische Läuferin Tigist Assefa. Die hatte vor gut 3 Jahren beim Berlin Marathon einen neuen Weltrekord gesetzt und die Strecke in 2 Stunden, 11 Minuten und 53 Sekunden bewältigt. Den Berlin Marathon gibt's am Sonntag übrigens ab 8 Uhr live bei RTL zu sehen. Nach dem Brand am U-Bahnhof Wittenbergplatz vor mehr als einer Woche ist noch immer nicht klar, wann auf der U1 und der U2 alles wieder normal läuft. Die BVG sagt jetzt erstmal, einen Zeitplan dafür gibt's nächsten Mittwoch. Immerhin, die Reinigungsarbeiten am Wittenbergplatz liegen demnach gut im Zeitplan und werden vielleicht sogar etwas früher fertig. Die Reparatur der durch den Brand beschädigten Technik wird aber einige Tage dauern. Aktuell sieht's so aus, die U1 fährt gar nicht und die U2 nur eingeschränkt. Daneben starten jetzt am Sonntag Bauarbeiten auf der U2 zwischen Bismarckstraße und Bahnhof Zoo. Auf dem Abschnitt gibt's dann circa bis Mitte November einen Ersatzverkehr mit Bussen. Keine dicken Brummis mehr an Sonn- und Feiertagen. Berlin und Brandenburg wollen das gelockerte Lkw-Fahrverbot zum Ende des Monats auslaufen lassen. Das wurde ja gelockert, um fehlende Transporte auf Flüssen zu ersetzen. Aufgrund der heißen und trockenen Wochen während des Sommers konnten vielerorts ja keine Binnenschiffe mehr fahren. Entlastung für jede Menge Autofahrer. Der neue Tankrabatt kann kommen. Bundestag und Bundesrat haben beide grünes Licht gegeben. Ab nächsten Donnerstag sollen Benzin und Diesel damit rund 17 Cent günstiger werden. Fiona Reinhardt berichtet.
2: Experten haben ausgerechnet, dass der durchschnittliche Verbrennerfahrer so in den nächsten 3 Monaten etwa 32 bis 36 Euro spart, je nach Fahrleistung, Verbrauch und Tankverhalten. Allerdings bleibt abzuwarten, ob die 17 Cent wirklich vollständig bei den Autofahrern ankommen, denn schon beim letzten Tankrabatt wurde kritisiert, dass die Mineralölkonzerne die Steuersenkung nicht vollständig weitergegeben haben. Das Gesetz soll zum 1. Oktober in Kraft treten. Es kostet den Staat voraussichtlich Steuerausfälle von rund 2,5 Milliarden Euro.
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3: 17.52 Uhr, hier ist der 104.6 RTL Verkehrsreport und es gibt noch Stau in Tempelhof rund um den Tempelhofer Damm, ums Tempelhofer Feld. Das liegt ja an der Marathon-Expo zum Berlin-Marathon. Da ist ja die große Messe, jetzt noch bis morgen Abend. Und drumherum gibt es auf jeden Fall ordentlich Stau noch. Dann ist der Stadtring in dem Bereich auch noch von Stau betroffen, vor allem A100 Richtung Wedding. Zwischen Gradestraße und Schönefelder Kreuz, Kreuz Schöneberg natürlich, kommen 10 Minuten obendrauf. Ich merke, ich brauche Feierabend. Und da gucken wir uns nochmal den Tiergarten an. Rund um die Tiergartenstraße, Helmut-Kohl-Allee. Da gibt es auch ordentlich Geschiebe, weil ja der 17. Juni jetzt für den Marathon gesperrt ist. Also, da auf jeden Fall mehr Zeit einplanen. Ungeblitzt für den Starken auf der Heerstraße. Danke an Marci fürs Melden. Wiesdorf habe ich die Köpenicker Straße an Carsten entdeckt und Gropiusstadt Fritz-Erler-Allee. Staus und Blitzer bitte wie immer an die 030 88484110.
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3: RTL-Wetter. 14 Grad haben wir nur. In der Nacht noch besser einpacken. Da geht's wirklich runter auf 5 bis 2 Grad. Stellenweise Dunst und Nebel mit dabei. Ab morgen ist dann hoch Arno bei uns in der Hauptstadt. Bringt uns ganz viel Sonne mit. Bis zu 23 Grad. Samstag, Sonntag soll es wirklich richtig schön werden. Also auf jeden Fall nochmal genießen.
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2: 18 Uhr durch in Berlin, Berlin und Brandenburg. Chris am Nachmittag hier. Wir starten in diesen kalten Freitag-Partyabend und freuen uns aufs tolle Wetter am Wochenende. 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Und jetzt die Top 6 um 6 in der Freitags-Edition. 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Und wir starten in den Countdown mit der 6. Kaigo Khalid. Hier ist Save My Love. Yeah.

Best Besides Smiley klärt sich die 5 in den Top 6 um 6. 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Hier ist die 4, hier ist Ugel mit Freitagabend-Sound für die Hauptstadt. Das ist Jamaican, die Best.

0: My Body Isn't Ready. Sommer klärt sich die 2 in den Top 6 um 6. 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Kann sich schon mal freuen auf Surround Sound, auf eine 360-Grad-Show. Und zwar im Velodrom Berlin nächste Woche bei Gigi D'Agostino. Wer geht hin?
1: Ariane geht hin.
0: Ja, nice. Herzlichen Glückwunsch. Hier sind deine Tickets.
1: Oh mein Gott.
0: Gigi D'Agostino live in Berlin. Präsentiert von 104.6 RTL. Ey, ganz viel Spaß.
1: Ja, vielen lieben Dank.
0: Feier da ordentlich.
1: Das ist das geilste Geschenk überhaupt.
0: Freue ich mich voll. Mehr Tickets gibt's unter eventim.de und das ist die letzte Eins der Woche.
1: DJ Goya ist auf
0: Mit Michiko, die besten neuen Hits hier.

0: Michiko, DJ Goya klärt sich die 2 in den Top 6 um 6. Hier ist Berlins am Brandenburg Fit Radio um 18.21 Uhr, der 104.6 RTL Verkehrsreport. Ja, es gibt noch ein bisschen Stau im Bereich Tempelhof rund ums Tempelhofer Feld. Das liegt an der Marathon-Expo im Moment. Also da auf jeden Fall nochmal mehr Zeit einplanen. Und dann geht's raus nach Brandenburg. Achtung, A9 Richtung Berlin. Zwischen Belitz und Belitz-Hallstätten. Da haben wir jetzt gerade einen Liegenbleiber. Onkel Blitz wird Starkenherrstraße hat Marci entdeckt. Biesdorf, Köpenicker Straße, danke an Carsten. Und Gropiusstadt, Fritz-Erler-Allee. Mehr Verkehr in einer halben Stunde und gleich Coldplay hier.
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Und jetzt habe ich die neue von Ray Garvey und

0: 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Chris hier auf dem Weg in den Freitag-Partyabend. Gerade offizielle Öffnungsfeier vom Berlin-Marathon am Brandenburger Tor. Und in Spandau gibt's auch eine fette Party direkt an der Havel. Marvin hat sich nämlich ganz frisch getraut.
1: Heute um 13 Uhr haben wir halt geheiratet gehabt.
0: Wow.
1: Und in der Zitadelle, genau.
0: Nice.
1: Und jetzt feiern wir.
0: Herzlichen Glückwunsch. Auf jeden Fall.
1: Dank.
0: Ich muss nur kurz reingrätschen. Ihr habt euch einen falschen Tag ausgesucht.
1: Weil
0: morgen ist Hoch Arno da und bringt uns irgendwie 22, 23 Grad. Und ihr friert doch jetzt bestimmt, vor allem die Braut, oder nicht?
1: Ja.
0: Bei 13 Grad nur.
1: Ja, genau. Aber es geht ja, weil wir eigentlich drin die Location haben. Der Weg kann rausgehen, aber wir haben halt hauptsächlich drinnen. Und da fließt auch genug Alkohol, dass es trotzdem warm bleibt.
0: Ja. Sehr schön. Ey, da hatten wir schon eine Party. Liebe Grüße. Ja,
1: vielen lieben Dank.

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1: 18.50 Uhr, ich bin Philipp Ringe, guten Abend. Hat ja auch immerhin ein B im Namen, denkt sich anscheinend Baden-Württembergs Innenminister Hagel und wirbt jetzt offen um Polizisten aus Berlin, sollte die Linke hier in Zukunft regieren. Netter Versuch, meint der Sprecher der Gewerkschaft der Polizei Berlin, Benjamin Jendrow.
2: Unsere Kolleginnen und Kollegen der Hauptstadtpolizei sind ziemlich die Bestausgebildeten und haben die höchste Einsatzexpertise, die je jemand vorbringen kann. Da müssen wir natürlich einen Riegel vorschieben. Ja, wir sind die Hauptstadt, wir haben hauptstadtbedingte Lagen. Keiner kennt diese Qualität an Einsätzen und Quantität an Einsätzen. Unsere Kolleginnen und Kollegen sind Polizistinnen und Polizisten in Berlin geworden, weil sie für dieser Stadt stehen, weil sie diese Stadt sicherer machen wollen. Und nur weil eine Partei jetzt ein paar Prozente mehr als andere bekommen hat bei einer Wahl, werfen sie jetzt nicht sofort die Flinte.
1: Außerdem fordert er, dass eine künftige Regierung den bisherigen Kurs von Schwarz-Rot beim Thema Polizei fortfahren muss. Nach dem Brand am U-Bahnhof Wittenbergplatz vor mehr als einer Woche ist noch immer nicht klar, wann auf der U1 und der U2 alles wieder normal läuft. Die BVG sagt jetzt erstmal, einen Zeitplan dafür gibt's nächsten Mittwoch. Immerhin, die Reinigungsarbeiten am Wittenbergplatz liegen demnach gut im Zeitplan und werden vielleicht sogar etwas früher fertig. Die Reparatur der durch den Brand beschädigten Technik wird aber einige Tage dauern. Aktuell sieht's so aus, die U1 fährt gar nicht und die U2 nur eingeschränkt. Daneben starten jetzt am Sonntag Bauarbeiten auf der U2 zwischen Bismarckstraße und Bahnhof Zoo. Auf dem Abschnitt gibt's dann circa bis Mitte November einen Ersatzverkehr mit Bussen. Große Unternehmen zu vergesellschaften ist machbar, sagt jetzt eine Studie der Hans-Böckler-Stiftung. Die hat sich das Vorhaben der Berliner Linken angeschaut, Immobilienkonzerne zu vergesellschaften. Die Stiftung rechnet mit Entschädigungszahlungen von rund 13,5 Milliarden Euro, finanziert durch den Landeshaushalt. Damit könnten mehr als 200.000 Wohnungen zurück in die öffentliche Hand kommen. Die Stiftung sagt aber auch, das würde zwar Mieten erstmal etwas bezahlbarer machen, Neubau bräuchte es aber weiterhin, vor allem Sozialwohnungen. Entlastung für jede Menge Autofahrer. Der neue Tankrabatt kann kommen. Bundestag und Bundesrat haben beide grünes Licht gegeben. Ab nächsten Donnerstag sollen Benzin und Diesel damit rund 17 Cent günstiger werden. Fiona Reinhardt berichtet.
3: Experten haben ausgerechnet, dass der durchschnittliche Verbrennerfahrer so in den nächsten 3 Monaten etwa 32 bis 36 Euro spart, je nach Fahrleistung, Verbrauch und Tankverhalten. Allerdings bleibt abzuwarten, ob die 17 Cent wirklich vollständig bei den Autofahrern ankommen, denn schon beim letzten Tankrabatt wurde kritisiert, dass die Mineralölkonzerne die Steuersenkung nicht vollständig weitergegeben haben. Das Gesetz soll zum 1. Oktober in Kraft treten. Es kostet den Staat voraussichtlich Steuerausfälle von rund 2,5 Milliarden Euro.
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4: 18.52 Uhr, der 104.6 RTL Verkehrsreport. Wir hatten gerade eine ausgelöste Höhenkontrolle auf dem Stadtring. A100 Richtung Neukölln zwischen Sonderallee und Dreieck Neukölln. Der Stau ist jetzt abgeflossen, denn die Strecke ist wieder offen. Das Ding ist, jetzt hängt das alles vom Kreuz Schöneberg fest. Also vor der Baustelle passiert aber da jetzt noch bei guten 15 Minuten. Wir bleiben in dem Bereich, denn es läuft ja noch bis morgen Abend die Marathon Expo im Bereich des ehemaligen Flughafens Tempelhof. Und deswegen gibt es ordentlich Stau im Bereich Tempelhof. Verdammt. Also vor allem Richtung Kreuzberg kommen gerade gute 20 Minuten obendrauf. Dann noch Umfahrungsstau für die gesperrte Marathonstrecke. 17. Juni ist ja schon dicht. Ja, zwischen Großem Stern und Brandenburger Tor und auf der Umfahrung brauchst du immer noch gute 15 Minuten länger. Trifft vor allem Linnéstraße, Tiergartenstraße, Helmut-Kohl-Allee, auch den Bereich rund um den Großen Stern und nördlich davon Invalidenstraße rund um den Hauptbahnhof ist auch betroffen. Und noch schnell raus nach Brandenburg. Achtung, A10 habe ich zwischen Dreieck-Barnim und Hohenschönhausen. Da liegen Glasscherben auf der Fahrbahn. Das Ganze Richtung Dreieck-Barnim. Gebiet für den Starken auf der Heerstraße hat mir Marcik reingemeldet. Dann Biesdorf, Köpenicker Straße. Danke an Carsten und Gropiusstadt, Fritz-Erler-Allee. Staus und Blitzer bitte wie immer an die 030-88484-110.
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4: Wow, was ist denn das für ein krasser Himmel über der Hauptstadt. Richtig nice. Sonne geht gerade unter und das bei 13 Grad nur. Also gut einpacken, wenn du irgendwie noch Party machen willst. In der Nacht geht's dann auf noch kältere Werte runter. Ich will es gar nicht sagen. 5 bis 2 Grad nur. Und dann ab morgen kriegen wir ein fettes Hoch. Hoch Arno bringt uns ganz viel Sonne und bis zu 23 Grad. Genießt das Weekend, viel Spaß mit Julia jetzt und wir hören uns Montagnachmittag
0: wieder. 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

0: 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Bei mir am Telefon an diesem Freitagabend, Jan aus der Morgencrew. Hi.
1: Nabend.
0: Jan, ich muss sagen, es ehrt dich ja sehr, dass du neulich Lebkuchen mit in die Redaktion gebracht hast. Aber, ganz wichtig, du überspringst ja eine wichtige Season, nämlich die Pumpkin Season. Und du hast wirklich noch nie Pumpkin Spice Latte getrunken, ist das wahr?
1: Nein.
0: Was?
1: Nein, hab ich wirklich nicht. Was ist denn so geil daran? Du bist großer Fan, ne?
0: Ich bin mega Fan. Naja, das ist so ein bisschen Kürbis halt und ein bisschen zimtig, so ein bisschen der Vorgeschmack von Weihnachten, also vor Lebkuchen, weißt du?
1: Mhm. Ja, ich sag dir ehrlich, bei Getränken bin ich dann immer relativ easy, dann hole ich mir einfach einen Milchkaffee. Ich brauch da gar nicht so viel Kladderadatsch drin.
0: Echt mal. Jan, ganz ehrlich, tu mir einen Gefallen, probier's am Wochenende aus und sag mir dann am Montag, wie du es fandest. Und ich akzeptiere nur lecker.
1: Ja, das dachte ich mir.
0: Also bis dann, Happy Weekend, ja?
1: Danke, gleichfalls, ciao.
0: Ciao. 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
1: Du bist Elektro- und Deep House-Fan? Dann kommt hier eine neue Nummer, die dich garantiert catcht. Kimo Sounds, neu auf unserer Playlist. Der Song heißt Rise Slow. Coole Nummer, erst recht für den Start ins Wochenende. Und bitteschön.

Miles Smith, besten neuen Hits, 104.6 RTL, Berlins und Brandenburgs Hitradio. Am Kotti wurden heute KI-Kameras installiert, die für mehr Sicherheit am Platz sorgen sollen. Viel Spaß beim Ausgehen und Feiern. Happy Week.

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1: Ich bin Philipp Ringe und das sind die wichtigsten Meldungen aus Berlin und Brandenburg. Große Unternehmen zu vergesellschaften ist machbar, sagt jetzt eine Studie der Hans-Böckler-Stiftung. Die hat sich das Vorhaben der Berliner Linken angeschaut, Immobilienkonzerne zu vergesellschaften. Die Stiftung rechnet mit Entschädigungszahlungen von rund 13,5 Milliarden Euro, finanziert durch den Landeshaushalt. Damit könnten mehr als 200.000 Wohnungen zurück in die öffentliche Hand kommen. Die Stiftung sagt aber auch, das würde zwar Mieten erstmal etwas bezahlbarer machen, Neubau bräuchte es aber weiterhin, vor allem Sozialwohnungen. Nach dem Brand am U-Bahnhof Wittenbergplatz vor mehr als einer Woche ist noch immer nicht klar, wann auf der U1 und der U2 alles wieder normal läuft. Die BVG sagt jetzt erstmal, einen Zeitplan dafür gibt's nächsten Mittwoch. Immerhin, die Reinigungsarbeiten am Wittenbergplatz liegen demnach gut im Zeitplan und werden vielleicht sogar etwas früher fertig. Die Reparatur der durch den Brand beschädigten Technik wird aber einige Tage dauern. Aktuell sieht's so aus, die U1 fährt gar nicht und die U2 nur eingeschränkt. Daneben starten jetzt am Sonntag Bauarbeiten auf der U2 zwischen Bismarckstraße und Bahnhof Zoo. Auf dem Abschnitt gibt's dann circa bis Mitte November einen Ersatzverkehr mit Bussen. Der Brandenburger Feuerwehrdieb ist offenbar geschnappt. Ermittler aus Berlin und Brandenburg haben jetzt einen 28-Jährigen in Berlin festgenommen. Auch seine Wohnung wurde durchsucht. In der fand die Polizei Einbruchswerkzeuge, eine Rettungsschere und andere Feuerwehrtechnik. Wahrscheinlich hat er das aus einer Feuerwache in Karlau geklaut. Vor rund 2 Wochen gab es dort einen Einbruch. Der Mann könnte aber noch in andere Wachen eingestiegen sein. Das wird jetzt geprüft. Und jetzt weitere Meldungen aus Deutschland und der Welt.
2: Ich bin Thomas Bleskin. Bundestag und Bundesrat wollen heute einen neuen Tankrabatt beschließen. Die schwarz-rote Koalition plant, die Energiesteuer auf Benzin und Diesel vom 1. Oktober bis Ende Dezember um 14 Cent je Liter zu senken. Mit der Mehrwertsteuer ergibt sich eine Entlastung von 17 Cent pro Liter. Bund und Länder rechnen dadurch mit Steuerausfällen von insgesamt bis zu 2,5 Milliarden Euro. Im Bundestag steht heute außerdem das Bundespolizeigesetz zur Abstimmung. Der Bundespolizei soll es im Kampf unter anderem gegen Extremismus künftig erlaubt sein, Handys zu überwachen.
3: Das Handy anzapfen, Mails mitlesen, ebenso die Nachrichten bei Telegram oder WhatsApp. Um Kriminellen auf die Spur zu kommen oder auch um mögliche Taten zu verhindern, hilft es Ermittlern häufig, die Kommunikation der Verdächtigen zu überwachen. In Deutschland gelten für eine solche Überwachung strenge Regeln. Daher ist eine Änderung im Gesetz nötig, damit die Bundespolizei im Kampf gegen Extremismus und Schleuserbanden im Falle des Falles künftig auch die Kommunikation überwachen darf. Lea Matschulat, Nachrichtenredaktion.
2: Der Streit zwischen US-Präsident Donald Trump und Medienhäusern um den Zugang zum Weißen Haus überschattet auch den Besuch von Chinas Staatschef Xi Jinping. Große US-Sender strahlten in ihrem Programm deutlich weniger zu dem Treffen in Washington aus, als es sonst bei solchen Gipfeln üblich ist. Live-Übertragung fehlte ganz.
4: Das Staatsdinner blieb weitgehend im Dunkeln. Wieder wurden Sender ausgeschlossen und TV-Berichterstattung blieb aus. Beim Dinner serviert wurde gelber Kürbis, Pilzfrikassee, Barsch, Aubergine und Vanilleeis. Ein Tenor sang Lieder und die Blaskapelle des Militärs spielte auf. Tech-Bosse saßen mit am Tisch, aber über die Inhalte der Gespräche wurde nichts bekannt. Auch vom Vier-Augen-Gespräch von Trump und Xi zuvor drang wenig nach außen. Konfliktstoff gibt es reichlich, aber es hieß nur, es sei ein großartiges Treffen gewesen. Tina Eck, USA.
2: Zum Sportfußball. Jürgen Klopp hat bei seinem Debüt als Bundestrainer einen Sieg knapp verpasst. Deutschland spielte zum Nations-League-Auftakt in Amsterdam 1:1 gegen die Niederlande. Felix Metscher brachte die DFB-11 in Führung, Cody Hapko glich erst in der Nachspielzeit aus. Klopp erklärte anschließend, er könne mit dem Punkt leben. Mit vielen Einzelleistungen und der Leidenschaft seiner Mannschaft sei er sehr zufrieden gewesen.
1: 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Wir schauen mal nach Althonschönhausen, denn da gibt's Leitungsarbeiten auf der Hansastraße. Die laufen noch bis zum 5. Oktober und deshalb gibt's zwischen Liebermann- und Feldmannstraße in beide Richtungen jeweils nur eine freie Spur. Rüber nach Tempelhof, da läuft ja noch die Marathon-Expo am Flughafen Tempelhof und deshalb hier rundherum, also etwa um den Platz der Luftbrücke, deutlich mehr Zeit einplanen. Und apropos Marathon, noch vor dem großen Lauf am Sonntag gibt's ja schon kleinere Veranstaltungen, deshalb in Charlottenburg, Mitte und Tiergarten mit Einschränkungen rechnen. Und geblitzt wird in Steglitz auf der Schiltonstraße. 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
5: RTL Wetter. Jetzt am Abend und in der Nacht klar oder gering bewölkt. Perfekt zum Ausgehen, aber eisekalt wird's. 1 Grad der Tiefstwert. Morgen am Samstag dann erstmal freundlich. Im Tagesverlauf mehr Wolken und auch geringe Regenwahrscheinlichkeit. Bis zu 23 Grad nochmal. Und am Sonntag Sonne-Wolken-Mix bei ähnlichen Temperaturen.
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In den Gärten der Welt in Marzahn steigt morgen das Mondfest im chinesischen Garten. Da wird nach chinesischer Kultur der Vollmond gefeiert. Mit Tanz, Origami-Workshop, Maskenbemalen, Schwertkampf. Es treten sogar Künstler aus China auf. Also ich glaube, das fühlt sich so ein bisschen wie Mini-Urlaub an. Jetzt Flow, besten noch.

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Brandneue Musik von Taylor Swift, Patient Zero. Der Song kam ziemlich überraschend. Taylor hatte online kurz vorher mal wieder so ein kleines Rätsel für ihre Fans versteckt. Die Swifties haben sofort ermittelt und jetzt ist die neue Single da. Neu auf der Playlist, hier ist Taylor Swift.

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Die Swims, besten neuen Hits, 104.6 RTL, Berlins und Brandenburgs Hitradio. 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

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Sonntag direkt zweites Kloppo-Länderspiel, diesmal Heimspiel in Augsburg gegen Griechenland. Anpfiff 20:45 in der ARD. Und jetzt feiern wir aber erstmal den Start ins Wochenende. Gute Laune mit David Guetta und Stick Figure. Besten neuen Hits. Happy Friday.

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1: Ich bin Philipp Ringe und das sind die wichtigsten Meldungen aus Berlin und Brandenburg. Große Unternehmen zu vergesellschaften ist machbar, sagt jetzt eine Studie der Hans-Böckler-Stiftung. Die hat sich das Vorhaben der Berliner Linken angeschaut, Immobilienkonzerne zu vergesellschaften. Die Stiftung rechnet mit Entschädigungszahlungen von rund 13,5 Milliarden Euro, finanziert durch den Landeshaushalt. Damit könnten mehr als 200.000 Wohnungen zurück in die öffentliche Hand kommen. Die Stiftung sagt aber auch, das würde zwar Mieten erstmal etwas bezahlbarer machen, Neubau bräuchte es aber weiterhin, vor allem Sozialwohnungen. Nach dem Brand am U-Bahnhof Wittenbergplatz vor mehr als einer Woche ist noch immer nicht klar, wann auf der U1 und der U2 alles wieder normal läuft. Die BVG sagt jetzt erstmal, einen Zeitplan dafür gibt's nächsten Mittwoch. Immerhin, die Reinigungsarbeiten am Wittenbergplatz liegen demnach gut im Zeitplan und werden vielleicht sogar etwas früher fertig. Die Reparatur der durch den Brand beschädigten Technik wird aber einige Tage dauern. Aktuell sieht's so aus, die U1 fährt gar nicht und die U2 nur eingeschränkt. Daneben starten jetzt am Sonntag Bauarbeiten auf der U2 zwischen Bismarckstraße und Bahnhof Zoo. Auf dem Abschnitt gibt's dann circa bis Mitte November einen Ersatzverkehr mit Bussen. Der Brandenburger Feuerwehrdieb ist offenbar geschnappt. Ermittler aus Berlin und Brandenburg haben jetzt einen 28-Jährigen in Berlin festgenommen. Auch seine Wohnung wurde durchsucht. In der fand die Polizei Einbruchswerkzeuge, eine Rettungsschere und andere Feuerwehrtechnik. Wahrscheinlich hat er das aus einer Feuerwache in Karlau geklaut. Vor rund 2 Wochen gab es dort einen Einbruch. Der Mann könnte aber noch in andere Wachen eingestiegen sein. Das wird jetzt geprüft. Und jetzt weitere Meldungen aus Deutschland und der Welt.
2: Ich bin Thomas Bleskin. Bundestag und Bundesrat wollen heute einen neuen Tankrabatt beschließen. Die schwarz-rote Koalition plant, die Energiesteuer auf Benzin und Diesel vom 1. Oktober bis Ende Dezember um 14 Cent je Liter zu senken. Mit der Mehrwertsteuer ergibt sich eine Entlastung von 17 Cent pro Liter. Bund und Länder rechnen dadurch mit Steuerausfällen von insgesamt bis zu 2,5 Milliarden Euro. Im Bundestag steht heute außerdem das Bundespolizeigesetz zur Abstimmung. Der Bundespolizei soll es im Kampf unter anderem gegen Extremismus künftig erlaubt sein, Handys zu überwachen.
3: Das Handy anzapfen, Mails mitlesen, ebenso die Nachrichten bei Telegram oder WhatsApp. Um Kriminellen auf die Spur zu kommen oder auch um mögliche Taten zu verhindern, hilft es Ermittlern häufig, die Kommunikation der Verdächtigen zu überwachen. In Deutschland gelten für eine solche Überwachung strenge Regeln. Daher ist eine Änderung im Gesetz nötig, damit die Bundespolizei im Kampf gegen Extremismus und Schleuserbanden im Falle des Falles künftig auch die Kommunikation überwachen darf. Lea Matschulat, Nachrichtenredaktion.
2: Der Streit zwischen US-Präsident Donald Trump und Medienhäusern um den Zugang zum Weißen Haus überschattet auch den Besuch von Chinas Staatschef Xi Jinping. Große US-Sender strahlten in ihrem Programm deutlich weniger zu dem Treffen in Washington aus, als es sonst bei solchen Gipfeln üblich ist. Live-Übertragung fehlte ganz.
4: Das Staatsdinner blieb weitgehend im Dunkeln. Wieder wurden Sender ausgeschlossen und TV-Berichterstattung blieb aus. Beim Dinner serviert wurde gelber Kürbis, Pilzfrikassee, Barsch, Aubergine und Vanilleeis. Ein Tenor sang Lieder und die Blaskapelle des Militärs spielte auf. Tech-Bosse saßen mit am Tisch, aber über die Inhalte der Gespräche wurde nichts bekannt. Auch vom Vier-Augen-Gespräch von Trump und Xi zuvor drang wenig nach außen. Konfliktstoff gibt es reichlich, aber es hieß nur, es sei ein großartiges Treffen gewesen. Tina Eck, USA.
2: Zum Sportfußball. Jürgen Klopp hat bei seinem Debüt als Bundestrainer einen Sieg knapp verpasst. Deutschland spielte zum Nations-League-Auftakt in Amsterdam 1:1 gegen die Niederlande. Felix Metscher brachte die DFB-Elf in Führung, Cody Hapko glich erst in der Nachspielzeit aus. Klopp erklärte anschließend, er könne mit dem Punkt leben. Mit vielen Einzelleistungen und der Leidenschaft seiner Mannschaft sei er sehr zufrieden gewesen.
1: 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Wir schauen mal nach Altonschönhausen, denn da gibt's Leitungsarbeiten auf der Hansastraße. Die laufen noch bis zum 5. Oktober und deshalb gibt's zwischen Liebermann- und Feldmannstraße in beide Richtungen jeweils nur eine freie Spur. Rüber nach Tempelhof, da läuft ja noch die Marathon-Expo am Flughafen Tempelhof und deshalb hier rundherum, also etwa um den Platz der Luftbrücke, deutlich mehr Zeit einplanen. Und apropos Marathon, noch vor dem großen Lauf am Sonntag gibt's ja schon kleinere Veranstaltungen, deshalb in Charlottenburg Mitte und Tiergarten mit Einschränkungen rechnen. Und geblitzt wird in Steglitz auf der Schiltonstraße. 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
5: aktuell und in der Nacht bleibt der Himmel klar bis gering bewölkt. Also beste Bedingungen für Barhopping. Nur die wärmere Jacke nicht vergessen. Es geht nämlich runter bis auf 1 Grad. Und das Wochenende, morgen am Samstag erstmal freundlich. Später ziehen ein paar mehr Wolken auf und vereinzelt kann es auch mal regnen. Immerhin bis zu 23 Grad. Und am Sonntag dann ein Mix aus Sonne und Wolken bei ähnlichen Temperaturen.
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3: 21 Uhr, guten Abend, Berlin, Berlin und Brandenburg und schönen Start ins Wochenende. Ich bin Julia Porath. 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

Tiffany Harris, besten neuen Hits, 104.6 RTL, Berlins und Brandenburgs Hitradio. So viel los in der City. Heute startet auch der Berliner Herbstrummel auf dem zentralen Festplatz am Kurt-Schumacher-Damm. Heute bis 23 Uhr, also wenn du noch spontan Lust hast, auf geht's.

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Und bei mir jetzt Kygo, das sind die besten neuen Hits. Schönen Freitag.

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2: Von the one and only Sam Smith. Constant Companion heißt der neue emotionaler Song über Nähe, Einsamkeit und diesen einen Menschen, der einfach immer da ist. Neu auf unserer Playlist.

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Ich bin Julia Porat. Schönen Freitag, schönen Start ins Wochenende. Egal, ob total K.O. zu Hause von der Woche, beim Getting Ready oder warm trinken oder auch bei der Schicht. Die besten neuen Hits an deiner Seite. Somber mit Homewrecker gibt's gleich nach.

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1: Ich bin Philipp Ringe und das sind die wichtigsten Meldungen aus Berlin und Brandenburg. Große Unternehmen zu vergesellschaften ist machbar, sagt jetzt eine Studie der Hans-Böckler-Stiftung. Die hat sich das Vorhaben der Berliner Linken angeschaut, Immobilienkonzerne zu vergesellschaften. Die Stiftung rechnet mit Entschädigungszahlungen von rund 13,5 Milliarden Euro, finanziert durch den Landeshaushalt. Damit könnten mehr als 200.000 Wohnungen zurück in die öffentliche Hand kommen. Die Stiftung sagt aber auch, das würde zwar Mieten erstmal etwas bezahlbarer machen, Neubau bräuchte es aber weiterhin, vor allem Sozialwohnungen. Nach dem Brand am U-Bahnhof Wittenbergplatz vor mehr als einer Woche ist noch immer nicht klar, wann auf der U1 und der U2 alles wieder normal läuft. Die BVG sagt jetzt erstmal, einen Zeitplan dafür gibt's nächsten Mittwoch. Immerhin, die Reinigungsarbeiten am Wittenbergplatz liegen demnach gut im Zeitplan und werden vielleicht sogar etwas früher fertig. Die Reparatur der durch den Brand beschädigten Technik wird aber einige Tage dauern. Aktuell sieht's so aus, die U1 fährt gar nicht und die U2 nur eingeschränkt. Daneben starten jetzt am Sonntag Bauarbeiten auf der U2 zwischen Bismarckstraße und Bahnhof Zoo. Auf dem Abschnitt gibt's dann ca. bis Mitte November einen Ersatzverkehr mit Bussen. Der Brandenburger Feuerwehrdieb ist offenbar geschnappt. Ermittler aus Berlin und Brandenburg haben jetzt einen 28-Jährigen in Berlin festgenommen. Auch seine Wohnung wurde durchsucht. In der fand die Polizei Einbruchswerkzeuge, eine Rettungsschere und andere Feuerwehrtechnik. Wahrscheinlich hat er das aus einer Feuerwache in Karlau geklaut. Vor rund 2 Wochen gab es dort einen Einbruch. Der Mann könnte aber noch in andere Wachen eingestiegen sein. Das wird jetzt geprüft. Und jetzt weitere Meldungen aus Deutschland und der Welt.
2: Ich bin Thomas Bleskin. Bundestag und Bundesrat wollen heute einen neuen Tankrabatt beschließen. Die schwarz-rote Koalition plant, die Energiesteuer auf Benzin und Diesel vom 1. Oktober bis Ende Dezember um 14 Cent je Liter zu senken. Mit der Mehrwertsteuer ergibt sich eine Entlastung von 17 Cent pro Liter. Bund und Länder rechnen dadurch mit Steuerausfällen von insgesamt bis zu 2,5 Milliarden Euro. Im Bundestag steht heute außerdem das Bundespolizeigesetz zur Abstimmung. Der Bundespolizei soll es im Kampf unter anderem gegen Extremismus künftig erlaubt sein, Handys zu überwachen.
3: Das Handy anzapfen, Mails mitlesen, ebenso die Nachrichten bei Telegram oder WhatsApp. Um Kriminellen auf die Spur zu kommen oder auch um mögliche Taten zu verhindern, hilft es Ermittlern häufig, die Kommunikation der Verdächtigen zu überwachen. In Deutschland gelten für eine solche Überwachung strenge Regeln. Daher ist eine Änderung im Gesetz nötig, damit die Bundespolizei im Kampf gegen Extremismus und Schleuserbanden im Falle des Falles künftig auch die Kommunikation überwachen darf. Lea Matschulat, Nachrichtenredaktion.
2: Der Streit zwischen US-Präsident Donald Trump und Medienhäusern um den Zugang zum Weißen Haus überschattet auch den Besuch von Chinas Staatschef Xi Jinping. Große US-Sender strahlten in ihrem Programm deutlich weniger zu dem Treffen in Washington aus, als es sonst bei solchen Gipfeln üblich ist. Live-Übertragung fehlte ganz.
4: Das Staatsdinner blieb weitgehend im Dunkeln. Wieder wurden Sender ausgeschlossen und TV-Berichterstattung blieb aus. Beim Dinner serviert wurde gelber Kürbis, Pilzfrikassee, Barsch, Aubergine und Vanilleeis. Ein Tenor sang Lieder und die Blaskapelle des Militärs spielte auf. Tech-Bosse saßen mit am Tisch, aber über die Inhalte der Gespräche wurde nichts bekannt. Auch vom Vier-Augen-Gespräch von Trump und Xi zuvor drang wenig nach außen. Konfliktstoff gibt es reichlich, aber es hieß nur, es sei ein großartiges Treffen gewesen. Tina Eck, USA.
2: Zum Sportfußball. Jürgen Klopp hat bei seinem Debüt als Bundestrainer einen Sieg knapp verpasst. Deutschland spielte zum Nations-League-Auftakt in Amsterdam 1:1 gegen die Niederlande. Felix Metscher brachte die DFB-11 in Führung, Cody Hapko glich erst in der Nachspielzeit aus. Klopp erklärte anschließend, er könne mit dem Punkt leben. Mit vielen Einzelleistungen und der Leidenschaft seiner Mannschaft sei er sehr zufrieden gewesen.
1: 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Wir schauen mal nach Altonschönhausen, denn da gibt's Leitungsarbeiten auf der Hansastraße. Die laufen noch bis zum 5. Oktober und deshalb gibt's zwischen Liebermann- und Feldmannstraße in beide Richtungen jeweils nur eine freie Spur. Rüber nach Tempelhof, da läuft ja noch die Marathon-Expo am Flughafen Tempelhof und deshalb hier rundherum, also etwa um den Platz der Luftbrücke, deutlich mehr Zeit einplanen. Und apropos Marathon, noch vor dem großen Lauf am Sonntag gibt's ja schon kleinere Veranstaltungen, deshalb in Charlottenburg, Mitte und Tiergarten mit Einschränkungen rechnen. Und geblitzt wird in Steglitz auf der Schiltonstraße. 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
5: 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Heute Nacht kaum Wolken und damit eigentlich perfektes Ausgewettern. Eigentlich, damit 1 Grad wird es bitterkalt. Da müsstest du schon fast eine Winterjacke rausgraben. Morgen am Samstag freundlicher Start in den Tag. Später wird es wolkiger und die Regenwahrscheinlichkeit steigt leicht. Tagestopwert ist aber top. 23 Grad und Sonntag Sonne, Wolken in the Mix bei ganz ähnlichen milden Temperaturen.
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1: 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Hallo Berlin, Berlin und Brandenburg. Ich bin Julia Porat. 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

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Berlin-Marathon-Wochenende, viele Sperrungen, aber auch viel Spaß beim Zugucken natürlich. Über 50.000 Teilnehmer. Sonntag ab kurz nach 8 geht schon los mit den Rollstuhlfahrern und Handbikern. Danach starten dann die Läufer. Das wird bestimmt mega. Also ich bin schon auf sämtliche Kostüme und eventuell auch Superstar-Teilnahmen gespannt. Letztes Jahr war ja Harry Styles mit dabei. Jetzt hier die besten neuen Hits. Passender Track für Friday Night. Party jetzt mit Ugel.

104.6 RTL, Berlin zu Brandenburgs Hitradio. Ich bin's, Julia Porath, und wir entdecken neue Musik von Take That und Michael Patrick Kelly. Der Song ist auch Vorgeschmack auf das kommende neue Take That-Album Dreamers. Mit so einigen Features. Neu auf der Playlist, ihr gemeinsamer Song Feel My Love, direkt nach Alex

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Und hier bei mir jetzt BTS. Das sind die besten neuen Hits.

104.6 RTL, Berlin zum Brandenburgs Hitradio. Ich bin Julia Porat, es ist Friday Night. Am Kotti gibt es seit heute KI-Kameras, die für mehr Sicherheit vor Ort sorgen sollen. Gute Sache. Viel Spaß beim Ausgehen, jetzt DJ Goja. Das

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1: Ich bin Philipp Ringe und das sind die wichtigsten Meldungen aus Berlin und Brandenburg. Große Unternehmen zu vergesellschaften ist machbar, sagt jetzt eine Studie der Hans-Böckler-Stiftung. Die hat sich das Vorhaben der Berliner Linken angeschaut, Immobilienkonzerne zu vergesellschaften. Die Stiftung rechnet mit Entschädigungszahlungen von rund 13,5 Milliarden Euro, finanziert durch den Landeshaushalt. Damit könnten mehr als 200.000 Wohnungen zurück in die öffentliche Hand kommen. Die Stiftung sagt aber auch, das würde zwar Mieten erstmal etwas bezahlbarer machen, Neubau bräuchte es aber weiterhin, vor allem Sozialwohnungen. Nach dem Brand am U-Bahnhof Wittenbergplatz vor mehr als einer Woche ist noch immer nicht klar, wann auf der U1 und der U2 alles wieder normal läuft. Die BVG sagt jetzt erstmal, einen Zeitplan dafür gibt's nächsten Mittwoch. Immerhin, die Reinigungsarbeiten am Wittenbergplatz liegen demnach gut im Zeitplan und werden vielleicht sogar etwas früher fertig. Die Reparatur der durch den Brand beschädigten Technik wird aber einige Tage dauern. Aktuell sieht's so aus, die U1 fährt gar nicht und die U2 nur eingeschränkt. Daneben starten jetzt am Sonntag Bauarbeiten auf der U2 zwischen Bismarckstraße und Bahnhof Zoo. Auf dem Abschnitt gibt's dann circa bis Mitte November einen Ersatzverkehr mit Bussen. Der Brandenburger Feuerwehrdieb ist offenbar geschnappt. Ermittler aus Berlin und Brandenburg haben jetzt einen 28-Jährigen in Berlin festgenommen. Auch seine Wohnung wurde durchsucht. In der fand die Polizei Einbruchswerkzeuge, eine Rettungsschere und andere Feuerwehrtechnik. Wahrscheinlich hat er das aus einer Feuerwache in Karlau geklaut. Vor rund 2 Wochen gab's dort einen Einbruch. Der Mann könnte aber noch in andere Wachen eingestiegen sein. Das wird jetzt geprüft. Und jetzt weitere Meldungen aus Deutschland und der Welt.
2: Ich bin Thomas Bleskin. Bundestag und Bundesrat wollen heute einen neuen Tankrabatt beschließen. Die schwarz-rote Koalition plant, die Energiesteuer auf Benzin und Diesel vom 1. Oktober bis Ende Dezember um 14 Cent je Liter zu senken. Mit der Mehrwertsteuer ergibt sich eine Entlastung von 17 Cent pro Liter. Bund und Länder rechnen dadurch mit Steuerausfällen von insgesamt bis zu 2,5 Milliarden Euro. Im Bundestag steht heute außerdem das Bundespolizeigesetz zur Abstimmung. Der Bundespolizei soll es im Kampf unter anderem gegen Extremismus künftig erlaubt sein, Handys zu überwachen.
3: Das Handy anzapfen, Mails mitlesen, ebenso die Nachrichten bei Telegram oder WhatsApp. Um Kriminellen auf die Spur zu kommen oder auch um mögliche Taten zu verhindern, hilft es Ermittlern häufig, die Kommunikation der Verdächtigen zu überwachen. In Deutschland gelten für eine solche Überwachung strenge Regeln. Daher ist eine Änderung im Gesetz nötig, damit die Bundespolizei im Kampf gegen Extremismus und Schleuserbanden im Falle des Falles künftig auch die Kommunikation überwachen darf. Lea Matschulat, Nachrichtenredaktion.
2: Der Streit zwischen US-Präsident Donald Trump und Medienhäusern um den Zugang zum Weißen Haus überschattet auch den Besuch von Chinas Staatschef Xi Jinping. Große US-Sender strahlten in ihrem Programm deutlich weniger zu dem Treffen in Washington aus, als es sonst bei solchen Gipfeln üblich ist. Live-Übertragung fehlte ganz.
4: Das Staatsdinner blieb weitgehend im Dunkeln. Wieder wurden Sender ausgeschlossen und TV-Berichterstattung blieb aus. Beim Dinner serviert wurde gelber Kürbis, Pilzfrikassee, Barsch, Aubergine und Vanilleeis. Ein Tenor sang Lieder und die Blaskapelle des Militärs spielte auf. Tech-Bosse saßen mit am Tisch, aber über die Inhalte der Gespräche wurde nichts bekannt. Auch vom Vier-Augen-Gespräch von Trump und Xi zuvor drang wenig nach außen. Konfliktstoff gibt es reichlich, aber es hieß nur, es sei ein großartiges Treffen gewesen. Tina Eck, USA.
2: Zum Sportfußball. Jürgen Klopp hat bei seinem Debüt als Bundestrainer einen Sieg knapp verpasst. Deutschland spielte zum Nations League-Auftakt in Amsterdam 1:1 gegen die Niederlande. Felix Metscher brachte die DFB-Elf in Führung. Cody Hapko glich erst in der Nachspielzeit aus. Klopp erklärte anschließend, er könne mit dem Punkt leben. Mit vielen Einzelleistungen und der Leidenschaft seiner Mannschaft sei er sehr zufrieden gewesen.
1: 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Wir schauen mal nach Altonschönhausen, denn da gibt's Leitungsarbeiten auf der Hansastraße. Die laufen noch bis zum 5. Oktober und deshalb gibt's zwischen Liebermann- und Feldmannstraße in beide Richtungen jeweils nur eine freie Spur. Rüber nach Tempelhof, da läuft ja noch die Marathon-Expo am Flughafen Tempelhof und deshalb hier rundherum, also etwa um den Platz der Luftbrücke, deutlich mehr Zeit einplanen. Und apropos Marathon, noch vor dem großen Lauf am Sonntag gibt's ja schon kleinere Veranstaltungen, deshalb in Charlottenburg, Mitte und Tiergarten mit Einschränkungen rechnen. Und geblitzt wird in Steglitz auf der Schiltonstraße. 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
5: Jetzt aktuell und in der Nacht klar oder gering bewölkt, perfekt zum Ausgehen, aber eisekalt wird's. 1 Grad der Tiefstwert. Morgen am Samstag erstmal freundlich, im Tagesverlauf dann mehr Wolken und geringe Regenwahrscheinlichkeit. Bis zu 23 Grad nochmal. Und am Sonntag Sonne-Wolken-Mix bei ganz ähnlichen Temperaturen.
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5: 23 Uhr. Hallo Berlin, Berlin und Brandenburg an diesem späten Freitag. Schönen Start ins Wochenende. Ich bin Julia Porath. 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

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In den Gärten der Welt in Marzahn steigt morgen das Mondfest im chinesischen Garten. Da wird nach chinesischer Kultur der Vollmond gefeiert. Mit Tanz, Origami-Workshop, Maskenbemalen, Schwertkampf. Es treten sogar Künstler aus China auf. Also fühlt sich bestimmt wie so ein kleiner Mini-Urlaub an. Cool.

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Und jetzt Teddy Swims.

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1: Christopher Randy aus Großbritannien habe ich für dich, der sich ziemlich oft hier bei uns in Berlin aufhält, weil er es hier so mag. Verständlich. Sein Song Good Old Days, der macht gute Laune und erinnert uns daran, dass wir die Zeit jetzt genießen sollen, denn irgendwann sind das die guten alten Tage, von denen wir immer sprechen. Hier ist er.

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Ich bin Julia Porat an deinem ziemlich späten Freitagabend. Happy Start ins Wochenende mit den besten neuen Hits natürlich. Alesso und One Republic hörst du direkt nach Lost Frequencies. Komm gut durch die Nacht.

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1: Ich bin Philipp Ringe und das sind die wichtigsten Meldungen aus Berlin und Brandenburg. Große Unternehmen zu vergesellschaften ist machbar, sagt jetzt eine Studie der Hans-Böckler-Stiftung. Die hat sich das Vorhaben der Berliner Linken angeschaut, Immobilienkonzerne zu vergesellschaften. Die Stiftung rechnet mit Entschädigungszahlungen von rund 13,5 Milliarden Euro, finanziert durch den Landeshaushalt. Damit könnten mehr als 200.000 Wohnungen zurück in die öffentliche Hand kommen. Die Stiftung sagt aber auch, das würde zwar Mieten erstmal etwas bezahlbarer machen, Neubau bräuchte es aber weiterhin, vor allem Sozialwohnungen. Nach dem Brand am U-Bahnhof Wittenbergplatz vor mehr als einer Woche ist noch immer nicht klar, wann auf der U1 und der U2 alles wieder normal läuft. Die BVG sagt jetzt erstmal, einen Zeitplan dafür gibt's nächsten Mittwoch. Immerhin, die Reinigungsarbeiten am Wittenbergplatz liegen demnach gut im Zeitplan und werden vielleicht sogar etwas früher fertig. Die Reparatur der durch den Brand beschädigten Technik wird aber einige Tage dauern. Aktuell sieht's so aus, die U1 fährt gar nicht und die U2 nur eingeschränkt. Daneben starten jetzt am Sonntag Bauarbeiten auf der U2 zwischen Bismarckstraße und Bahnhof Zoo. Auf dem Abschnitt gibt's dann ca. bis Mitte November einen Ersatzverkehr mit Bussen. Der Brandenburger Feuerwehrdieb ist offenbar geschnappt. Ermittler aus Berlin und Brandenburg haben jetzt einen 28-Jährigen in Berlin festgenommen. Auch seine Wohnung wurde durchsucht. In der fand die Polizei Einbruchswerkzeuge, eine Rettungsschere und andere Feuerwehrtechnik. Wahrscheinlich hat er das aus einer Feuerwache in Karlau geklaut. Vor rund 2 Wochen gab es dort einen Einbruch. Der Mann könnte aber noch in andere Wachen eingestiegen sein. Das wird jetzt geprüft. Und jetzt weitere Meldungen aus Deutschland und der Welt.
2: Ich bin Thomas Bleskin. Bundestag und Bundesrat wollen heute einen neuen Tankrabatt beschließen. Die schwarz-rote Koalition plant, die Energiesteuer auf Benzin und Diesel vom 1. Oktober bis Ende Dezember um 14 Cent je Liter zu senken. Mit der Mehrwertsteuer ergibt sich eine Entlastung von 17 Cent pro Liter. Bund und Länder rechnen dadurch mit Steuerausfällen von insgesamt bis zu 2,5 Milliarden Euro. Im Bundestag steht heute außerdem das Bundespolizeigesetz zur Abstimmung. Der Bundespolizei soll es im Kampf unter anderem gegen Extremismus künftig erlaubt sein, Handys zu überwachen.
3: Das Handy anzapfen, Mails mitlesen, ebenso die Nachrichten bei Telegram oder WhatsApp. Um Kriminellen auf die Spur zu kommen oder auch um mögliche Taten zu verhindern, hilft es Ermittlern häufig, die Kommunikation der Verdächtigen zu überwachen. In Deutschland gelten für eine solche Überwachung strenge Regeln. Daher ist eine Änderung im Gesetz nötig, damit die Bundespolizei im Kampf gegen Extremismus und Schleuserbanden im Falle des Falles künftig auch die Kommunikation überwachen darf. Lea Matschulat, Nachrichtenredaktion.
2: Der Streit zwischen US-Präsident Donald Trump und Medienhäusern um den Zugang zum Weißen Haus überschattet auch den Besuch von Chinas Staatschef Xi Jinping. Große US-Sender strahlten in ihrem Programm deutlich weniger zu dem Treffen in Washington aus, als es sonst bei solchen Gipfeln üblich ist. Live-Übertragung fehlte ganz.
4: Das Staatsdinner blieb weitgehend im Dunkeln. Wieder wurden Sender ausgeschlossen und TV-Berichterstattung blieb aus. Beim Dinner serviert wurde gelber Kürbis, Pilzfrikassee, Barsch, Aubergine und Vanilleeis. Ein Tenor sang Lieder und die Blaskapelle des Militärs spielte auf. Tech-Bosse saßen mit am Tisch, aber über die Inhalte der Gespräche wurde nichts bekannt. Auch vom Vier-Augen-Gespräch von Trump und Xi zuvor drang wenig nach außen. Konfliktstoff gibt es reichlich, aber es hieß nur, es sei ein großartiges Treffen gewesen. Tina Eck, USA.
2: Zum Sportfußball. Jürgen Klopp hat bei seinem Debüt als Bundestrainer einen Sieg knapp verpasst. Deutschland spielte zum Nations League-Auftakt in Amsterdam 1:1 gegen die Niederlande. Felix Metscher brachte die DFB-Elf in Führung, Kodi Habko glich erst in der Nachspielzeit aus. Klopp erklärte anschließend, er könne mit dem Punkt leben. Mit vielen Einzelleistungen und der Leidenschaft seiner Mannschaft sei er sehr zufrieden gewesen.
1: 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Wir schauen mal nach Altonschönhausen, denn da gibt's Leitungsarbeiten auf der Hansastraße. Die laufen noch bis zum 5. Oktober und deshalb gibt's zwischen Liebermann- und Feldmannstraße in beide Richtungen jeweils nur eine freie Spur. Rüber nach Tempelhof, da läuft ja noch die Marathon-Expo am Flughafen Tempelhof und deshalb hier rundherum, also etwa um den Platz der Luftbrücke, deutlich mehr Zeit einplanen. Und apropos Marathon, noch vor dem großen Lauf am Sonntag gibt's ja schon kleinere Veranstaltungen, deshalb in Charlottenburg Mitte und Tiergarten mit Einschränkungen rechnen. Und geblitzt wird in Steglitz auf der Schilthornstraße. Berlin und Brandenburgs einzige Verkehrsvorhersage nur auf 104.6 RTL.
5: RTL Wetter. In der Nacht bleibt der Himmel klar bis gering bewölkt, also beste Bedingungen für Barhopping und Clubbing. Nur ziemlich kalt wird's, bis zu 1 Grad. Boah. Und das Wochenende morgen am Samstag erstmal freundlich, später ziehen mehr Wolken auf und vereinzelt kann es auch mal regnen. Immerhin bis zu 23 Grad. Und am Sonntag dann Mix aus Sonne und Wolken bei ganz ähnlichen Temperaturen.
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1: Ich bin Philipp Ringe und das sind die wichtigsten Meldungen aus Berlin und Brandenburg. Große Unternehmen zu vergesellschaften ist machbar, sagt jetzt eine Studie der Hans-Böckler-Stiftung. Die hat sich das Vorhaben der Berliner Linken angeschaut, Immobilienkonzerne zu vergesellschaften. Die Stiftung rechnet mit Entschädigungszahlungen von rund 13,5 Milliarden Euro, finanziert durch den Landeshaushalt. Damit könnten mehr als 200.000 Wohnungen zurück in die öffentliche Hand kommen. Die Stiftung sagt aber auch, das würde zwar Mieten erstmal etwas bezahlbarer machen, Neubau bräuchte es aber weiterhin, vor allem Sozialwohnungen. Nach dem Brand am U-Bahnhof Wittenbergplatz vor mehr als einer Woche ist noch immer nicht klar, wann auf der U1 und der U2 alles wieder normal läuft. Die BVG sagt jetzt erstmal, einen Zeitplan dafür gibt's nächsten Mittwoch. Immerhin, die Reinigungsarbeiten am Wittenbergplatz liegen demnach gut im Zeitplan und werden vielleicht sogar etwas früher fertig. Die Reparatur der durch den Brand beschädigten Technik wird aber einige Tage dauern. Aktuell sieht's so aus, die U1 fährt gar nicht und die U2 nur eingeschränkt. Daneben starten jetzt am Sonntag Bauarbeiten auf der U2 zwischen Bismarckstraße und Bahnhof Zoo. Auf dem Abschnitt gibt's dann ca. bis Mitte November einen Ersatzverkehr mit Bussen. Der Brandenburger Feuerwehrdieb ist offenbar geschnappt. Ermittler aus Berlin und Brandenburg haben jetzt einen 28-Jährigen in Berlin festgenommen. Auch seine Wohnung wurde durchsucht. In der fand die Polizei Einbruchswerkzeuge, eine Rettungsschere und andere Feuerwehrtechnik. Wahrscheinlich hat er das aus einer Feuerwache in Karlau geklaut. Vor rund 2 Wochen gab es dort einen Einbruch. Der Mann könnte aber noch in andere Wachen eingestiegen sein. Das wird jetzt geprüft. Und jetzt weitere Meldungen aus Deutschland und der Welt.
2: Ich bin Thomas Bleskin. Bundestag und Bundesrat wollen heute einen neuen Tankrabatt beschließen. Die schwarz-rote Koalition plant, die Energiesteuer auf Benzin und Diesel vom 1. Oktober bis Ende Dezember um 14 Cent je Liter zu senken. Mit der Mehrwertsteuer ergibt sich eine Entlastung von 17 Cent pro Liter. Bund und Länder rechnen dadurch mit Steuerausfällen von insgesamt bis zu 2,5 Milliarden Euro. Im Bundestag steht heute außerdem das Bundespolizeigesetz zur Abstimmung. Der Bundespolizei soll es im Kampf unter anderem gegen Extremismus künftig erlaubt sein, Handys zu überwachen.
3: Das Handy anzapfen, Mails mitlesen, ebenso die Nachrichten bei Telegram oder WhatsApp. Um Kriminellen auf die Spur zu kommen oder auch um mögliche Taten zu verhindern, hilft es Ermittlern häufig, die Kommunikation der Verdächtigen zu überwachen. In Deutschland gelten für eine solche Überwachung strenge Regeln. Daher ist eine Änderung im Gesetz nötig, damit die Bundespolizei im Kampf gegen Extremismus und Schleuserbanden im Falle des Falles künftig auch die Kommunikation überwachen darf. Lea Matschulat, Nachrichtenredaktion.
2: Der Streit zwischen US-Präsident Donald Trump und Medienhäusern um den Zugang zum Weißen Haus überschattet auch den Besuch von Chinas Staatschef Xi Jinping. Große US-Sender strahlten in ihrem Programm deutlich weniger zu dem Treffen in Washington aus, als es sonst bei solchen Gipfeln üblich ist. Live-Übertragung fehlte ganz.
4: Das Staatsdinner blieb weitgehend im Dunkeln. Wieder wurden Sender ausgeschlossen und TV-Berichterstattung blieb aus. Beim Dinner serviert wurde gelber Kürbis, Pilzfrikassee, Barsch, Aubergine und Vanilleeis. Ein Tenor sang Lieder und die Blaskapelle des Militärs spielte auf. Tech-Bosse saßen mit am Tisch, aber über die Inhalte der Gespräche wurde nichts bekannt. Auch vom Vier-Augen-Gespräch von Trump und Xi zuvor drang wenig nach außen. Konfliktstoff gibt es reichlich, aber es hieß nur, es sei ein großartiges Treffen gewesen. Tina Eck, USA.
2: Zum Sportfußball. Jürgen Klopp hat bei seinem Debüt als Bundestrainer einen Sieg knapp verpasst. Deutschland spielte zum Nations League-Auftakt in Amsterdam 1:1 gegen die Niederlande. Felix Metscher brachte die DFB-Elf in Führung, Cody Hapko glich erst in der Nachspielzeit aus. Klopp erklärte anschließend, er könne mit dem Punkt leben. Mit vielen Einzelleistungen und der Leidenschaft seiner Mannschaft sei er sehr zufrieden gewesen.
1: 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Wir schauen mal nach Altonschönhausen, denn da gibt's Leitungsarbeiten auf der Hansastraße. Die laufen noch bis zum 5. Oktober und deshalb gibt's zwischen Liebermann- und Feldmannstraße in beide Richtungen jeweils nur eine freie Spur. Rüber nach Tempelhof, da läuft ja noch die Marathon-Expo am Flughafen Tempelhof und deshalb hier rundherum, also etwa um den Platz der Luftbrücke, deutlich mehr Zeit einplanen. Und apropos Marathon, noch vor dem großen Lauf am Sonntag gibt's ja schon kleinere Veranstaltungen, deshalb in Charlottenburg Mitte und Tiergarten mit Einschränkungen rechnen. Und geblitzt wird in Steglitz auf der Schilthornstraße. 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In der Nacht gibt's hier und da mal ein paar Wolken, aber Regen ist nicht dabei. Es ist aber richtig kühl, nur noch 5 bis 2 Grad in der Nacht. Am Tag kommt dann die Sonne nochmal raus, nur vereinzelt ein paar Wolken und Regen und das bei 23 Grad maximal.
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1: Ich bin Philipp Ringe und das sind die wichtigsten Meldungen aus Berlin und Brandenburg. Große Unternehmen zu vergesellschaften ist machbar, sagt jetzt eine Studie der Hans-Böckler-Stiftung. Die hat sich das Vorhaben der Berliner Linken angeschaut, Immobilienkonzerne zu vergesellschaften. Die Stiftung rechnet mit Entschädigungszahlungen von rund 13,5 Milliarden Euro, finanziert durch den Landeshaushalt. Damit könnten mehr als 200.000 Wohnungen zurück in die öffentliche Hand kommen. Die Stiftung sagt aber auch, das würde zwar Mieten erstmal etwas bezahlbarer machen, Neubau bräuchte es aber weiterhin, vor allem Sozialwohnungen. Nach dem Brand am U-Bahnhof Wittenbergplatz vor mehr als einer Woche ist noch immer nicht klar, wann auf der U1 und der U2 alles wieder normal läuft. Die BVG sagt jetzt erstmal, einen Zeitplan dafür gibt's nächsten Mittwoch. Immerhin, die Reinigungsarbeiten am Wittenbergplatz liegen demnach gut im Zeitplan und werden vielleicht sogar etwas früher fertig. Die Reparatur der durch den Brand beschädigten Technik wird aber einige Tage dauern. Aktuell sieht's so aus, die U1 fährt gar nicht und die U2 nur eingeschränkt. Daneben starten jetzt am Sonntag Bauarbeiten auf der U2 zwischen Bismarckstraße und Bahnhof Zoo. Auf dem Abschnitt gibt's dann ca. bis Mitte November einen Ersatzverkehr mit Bussen. Der Brandenburger Feuerwehrdieb ist offenbar geschnappt. Ermittler aus Berlin und Brandenburg haben jetzt einen 28-Jährigen in Berlin festgenommen. Auch seine Wohnung wurde durchsucht. In der fand die Polizei Einbruchswerkzeuge, eine Rettungsschere und andere Feuerwehrtechnik. Wahrscheinlich hat er das aus einer Feuerwache in Karlau geklaut. Vor rund 2 Wochen gab es dort einen Einbruch. Der Mann könnte aber noch in andere Wachen eingestiegen sein. Das wird jetzt geprüft. Und jetzt weitere Meldungen aus Deutschland und der Welt.
2: Ich bin Thomas Bleskin. Bundestag und Bundesrat wollen heute einen neuen Tankrabatt beschließen. Die schwarz-rote Koalition plant, die Energiesteuer auf Benzin und Diesel vom 1. Oktober bis Ende Dezember um 14 Cent je Liter zu senken. Mit der Mehrwertsteuer ergibt sich eine Entlastung von 17 Cent pro Liter. Bund und Länder rechnen dadurch mit Steuerausfällen von insgesamt bis zu 2,5 Milliarden Euro. Im Bundestag steht heute außerdem das Bundespolizeigesetz zur Abstimmung. Der Bundespolizei soll es im Kampf unter anderem gegen Extremismus künftig erlaubt sein, Handys zu überwachen.
3: Das Handy anzapfen, Mails mitlesen, ebenso die Nachrichten bei Telegram oder WhatsApp. Um Kriminellen auf die Spur zu kommen oder auch um mögliche Taten zu verhindern, hilft es Ermittlern häufig, die Kommunikation der Verdächtigen zu überwachen. In Deutschland gelten für eine solche Überwachung strenge Regeln. Daher ist eine Änderung im Gesetz nötig, damit die Bundespolizei im Kampf gegen Extremismus und Schleuserbanden im Falle des Falles künftig auch die Kommunikation überwachen darf. Lea Matschulat, Nachrichtenredaktion.
2: Der Streit zwischen US-Präsident Donald Trump und Medienhäusern um den Zugang zum Weißen Haus überschattet auch den Besuch von Chinas Staatschef Xi Jinping. Große US-Sender strahlten in ihrem Programm deutlich weniger zu dem Treffen in Washington aus, als es sonst bei solchen Gipfeln üblich ist. Live-Übertragung fehlte ganz.
4: Das Staatsdinner blieb weitgehend im Dunkeln. Wieder wurden Sender ausgeschlossen und TV-Berichterstattung blieb aus. Beim Dinner serviert wurde gelber Kürbis, Pilzfrikassee, Barsch, Aubergine und Vanilleeis. Ein Tenor sang Lieder und die Blaskapelle des Militärs spielte auf. Tech-Bosse saßen mit am Tisch, aber über die Inhalte der Gespräche wurde nichts bekannt. Auch vom Vier-Augen-Gespräch von Trump und Xi zuvor drang wenig nach außen. Konfliktstoff gibt es reichlich, aber es hieß nur, es sei ein großartiges Treffen gewesen. Tina Eck, USA.
2: Zum Sportfußball. Jürgen Klopp hat bei seinem Debüt als Bundestrainer einen Sieg knapp verpasst. Deutschland spielte zum Nations League-Auftakt in Amsterdam 1:1 gegen die Niederlande. Felix Metscher brachte die DFB-Elf in Führung. Kodi Habko glich erst in der Nachspielzeit aus. Klopp erklärte anschließend, er könne mit dem Punkt leben. Mit vielen Einzelleistungen und der Leidenschaft seiner Mannschaft sei er sehr zufrieden gewesen.
1: 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Wir schauen mal nach Altonschönhausen, denn da gibt's Leitungsarbeiten auf der Hansastraße. Die laufen noch bis zum 5. Oktober und deshalb gibt's zwischen Liebermann- und Feldmannstraße in beide Richtungen jeweils nur eine freie Spur. Rüber nach Tempelhof, da läuft ja noch die Marathon-Expo am Flughafen Tempelhof und deshalb hier rundherum, also etwa um den Platz der Luftbrücke, deutlich mehr Zeit einplanen. Und apropos Marathon, noch vor dem großen Lauf am Sonntag gibt's ja schon kleinere Veranstaltungen, deshalb in Charlottenburg Mitte und Tiergarten mit Einschränkungen rechnen. Und geblitzt wird in Steglitz auf der Schiltonstraße. 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
1: In der Nacht gibt's hier und da mal ein paar Wolken, aber Regen ist nicht dabei. Es ist aber richtig kühl, nur noch 5 bis 2 Grad in der Nacht. Am Tag kommt dann die Sonne noch mal raus, nur vereinzelt ein paar Wolken und Regen und das bei 23 Grad maximal.
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11: 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Schütze es.
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